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12: Ich bin Joshua Heise. Endstation 16. Finale. Deutschland ist bei der Fußball-Weltmeisterschaft zum ersten Mal nach 64 Jahren in der ersten Runde der K.O.-Phase ausgeschieden. Das DFB-Team scheiterte mit 3:4 im Elfmeterschießen am Underdog Paraguay. Nach regulärer Spielzeit stand es 1:1. Nach 2018 und 2022 scheitert Deutschland damit zum 3. Mal in Folge kläglich bei einer WM. Ein letztes Mal zur Tanke, bevor der Sprit wieder teurer wird. Nach 2 Monaten läuft heute der Tankrabatt aus. Ab 1. Juli gilt dann wieder die alte Steuer auf Benzin und Diesel. Die Bundesregierung hatte wegen des Iran-Kriegs vorübergehend die Spritsteuer um rund 17 Cent gesenkt. Der Tankstellenverband BFT erwartet, dass die Preise wegen der 12-Uhr-Regel aber erst wieder ab Mittwochmittag steigen. Die sächsischen Lebensmittelkontrolleure haben in den letzten 2 Jahren 20.000 Proben untersucht. 16% der Proben wurden beanstandet, etwa so viele wie in den 2 Jahren davor. Der Großteil der Verstöße betraf zum Beispiel Kennzeichnungsmängel. Nur in einem Sechstel der Fälle wurden Verunreinigungen gefunden. Extremisten, Terroristen, Cybercrime. Bundesinnenminister Dobrindt stellt am Vormittag den Verfassungsschutzbericht für das Jahr 2025 vor. Er gibt einen Überblick über die aktuelle Sicherheitslage in Deutschland und zeigt die Entwicklungen sowie Trends auf. Tanja Wagner berichtet.
13: Gerade angesichts des Ukraine-Kriegs und der damit einhergehenden Verschiebung der Sicherheitsarchitektur auf dem europäischen Kontinent stand die Bundesrepublik zuletzt häufig im Visier von Cyberattacken, Desinformation und Propaganda. Aber auch die ständig wachsende Zahl an Links- und Rechtsextremisten sowie Islamisten beschäftigen die deutschen Behörden. Vor allem, weil die Gewaltbereitschaft unter ihnen stetig zunimmt.
12: Die Bundesregierung will den Autostandort Deutschland sichern und Werksschließungen verhindern. Laut Regierungssprecher Cornelius müssten dafür aber die richtigen Rahmenbedingungen geschaffen werden. Zuvor hatte Niedersachsens Landesregierung Pläne von VW kritisiert, die Zahl von 100.000 Beschäftigten abzubauen und Werke zu schließen.
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14: Die Nacht zeigt sich wechselnd bewölkt, vereinzelt mit Schauern und Gewittern bei Tiefstwerten zwischen 19 und 14 Grad. Ja, heute viele Wolken, zeitweise auch mal sonnig. Im Verlauf sind dann Schauer und Gewitter möglich, die vor allem im Bergland auch kräftiger ausfallen können. Topwerte heute 24 bis 28 Grad. Morgen meist wolkig, teils nass bis 25 und am Donnerstag meist freundlich bis 26 Grad.
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12: Ich bin Joshua Heise. Nach dem 16. Finale ist die Reise vorbei. Die deutsche Fußballnationalmannschaft ist bei der WM in Nordamerika ausgeschieden. Nach der regulären Spielzeit stand es 1:1, dann kam die 3:4 Niederlage im Elfmeterschießen. Bundestrainer Nagelsmann hat im Anschluss betont, dass er die DFB-Elf trotzdem weiter coachen will. Wer nochmal günstig tanken will, tut es am besten noch auf dem Weg zur Arbeit. Heute endet der Tankrabatt. 2 Monate hatte die Bundesregierung die Steuern auf Benzin und Diesel runtergesetzt. Tanja Wagner berichtet.
13: An den allermeisten Tankstellen dürfte noch der steuervergünstigte Sprit in den Zapfsäulen stecken. Das heißt, die Preise dürften eigentlich nicht so rasch steigen und aufgrund des entspannteren Ölmarktes auch ohne Tankrabatt fairerweise unter 2 Euro bleiben. Das hält der ADAC nach den Erfahrungen aus dem ersten Tankrabatt aber für eher unwahrscheinlich.
12: Die sächsischen Lebensmittelkontrolleure haben in den letzten 2 Jahren 20.000 Proben untersucht. 16% der Proben wurden beanstandet, etwa so viele wie in den 2 Jahren davor. Der Großteil der Verstöße betraf zum Beispiel Kennzeichnungsmängel. Nur in einem Sechstel der Fälle wurden Verunreinigungen gefunden. Bundeskanzler Merz hat sich nach den tödlichen Schüssen im niedersächsischen Stade tief betroffen gezeigt. Er sei erschüttert bis ins Mark, schrieb der CDU-Politiker auf X. Bei dem Angriff in einer Jugendhilfeeinrichtung soll ein 45-Jähriger aus dem Raum Hannover 6 Mitarbeitende erschossen haben. Hintergrund ist wohl ein Sorgerechtsstreit. Die Milliardenlücke im Haushalt 2027 ist wohl geschlossen. Wie das Bundesfinanzministerium mitteilt, soll das Kabinett nächsten Montag einen entsprechenden Entwurf von Finanzminister Klingbeil beschließen. Im April hatten noch 21 Milliarden Euro gefehlt. Das hatte die Ansage zur Folge, dass alle Ministerien sparen sollten. Weiter sollen Sozialleistungen gekürzt werden. Ebenso soll es eine höhere Tabaksteuer sowie eine Plastikabgabe geben.
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10: Die Nacht zeigt sich wechselnd bewölkt, vereinzelt mit Schauern und Gewittern bei Tiefstwerten zwischen 19 und 14 Grad. Ja, heute viele Wolken, zeitweise auch mal sonnig. Im Verlauf sind dann Schauer und Gewitter möglich, die vor allem im Bergland auch kräftiger ausfallen können. Topwerte heute 24 bis 28 Grad. Morgen meist wolkig, teils nass bis 25 und am Donnerstag meist freundlich bis 26 Grad.
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2: Ich bin Joshua Heise. Guten Morgen. 2018 und 2022 hatte es das Aus in der Gruppenphase gegeben und dieses Mal ging es auch nicht viel weiter. Deutschland ist im 16. Finale der Fußball-WM nach einem 4:5 nach Elfmeterschießen an Paraguay gescheitert. Pia Wegner berichtet.
3: Nachdem das DFB-Team noch vor der Pause mit 0:1 in Rückstand geriet, rettete Kai Havertz die deutsche Mannschaft mit seinem 1:1-Ausgleich zwar noch in die Verlängerung, doch im Elfmeterschießen versagten ihm dann die Nerven. Auch Nick Woltemade und Jonathan Tah verschossen ihre Elfer und Paraguay damit durch ein 3:4 im Elfmeterschießen ins Achtelfinale. Der zwischenzeitige 2:1-Treffer von Jonathan Tah in der Verlängerung wurde wegen eines vermeintlichen Fouls wieder zurückgenommen.
2: Besoffen beim Bewerbungsgespräch, das kann bald für Grundsicherungsempfänger Leistungskürzungen bedeuten. Die Bundesagentur für Arbeit hat ihre Weisung an die Jobcenter aktualisiert. Demnach gilt es künftig als Pflichtverletzung, wenn Leistungsempfänger durch negatives Verhalten verhindern, dass sie von einem Arbeitgeber eingestellt werden. Das gilt neben Alkohol auch für ein stark ungepflegtes Auftreten. Die sächsischen Lebensmittelkontrolleure haben in den letzten 2 Jahren 20.000 Proben untersucht. 16% der Proben wurden beanstandet, etwa so viele wie in den 2 Jahren davor. Der Großteil der Verstöße betraf zum Beispiel Kennzeichnungsmängel. Nur in einem Sechstel der Fälle wurden Verunreinigungen gefunden. Ein letztes Mal zur Tanke, bevor der Sprit wieder teurer wird. Nach 2 Monaten läuft heute der Tankrabatt aus. Ab 1. Juli gilt dann wieder die alte Steuer auf Benzin und Diesel. Die Bundesregierung hatte wegen des Iran-Kriegs vorübergehend die Spritsteuer um rund 17 Cent gesenkt. Der Tankstellenverband BFT erwartet, dass die Preise wegen der 12-Uhr-Regel aber erst wieder ab Mittwochmittag steigen. In Monaco sind bei einer Explosion am Eingang eines Wohngebäudes 3 Menschen schwer verletzt worden, 2 davon lebensgefährlich. Kurz vor der Explosion soll jemand nach Medienberichten einen Rucksack abgestellt und dann die Flucht ergriffen haben. Der Verdächtige ist noch auf der Flucht. Frankreich und Monaco fahnden gemeinsam nach ihm.
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4: So, dann mal einen wunderschönen guten Morgen. Heute der 30. ne? Ja, 30. Juni.
5: Ja.
4: Der Dienstag, an dem sich das mit der Fußball-WM zumindest aus deutscher Sicht erledigt hat. Gott sei Dank, dass ich nicht... Also ich habe die erste Halbzeit geguckt, ja. Dann war es 11:45 und dachte, ach nee, das tust du dir jetzt nicht weiter an. Das war jetzt nicht sonderlich unterhaltsam. War dann natürlich spannend, nachdem Paraguay 1:0 in Führung gegangen ist, aber... Ach, ich bin da trotzdem hingelegt, ich bin ins Bett gegangen.
5: Also halt quasi eben hinter den Kulissen hat er gesagt, eine Gurkentruppe wird
4: naja,
5: die umgegurkt.
4: Ja, das ist auch ganz schönes
5: ja, war nicht so.
4: Wer so gegen Paraguay spielt, der muss auch nicht weiterkommen.
5: Paraguay. Mensch, hätten sie dich mal vorher gefragt.
4: Hätten sie mich mal gefragt. So. Okay, aber wie auch immer.
5: Ich weiß nicht, ob der Trainerposten jetzt vielleicht
4: bekannt ist. Ich glaube, ja. Ich habe heute schnell so überflogen, das war ja immer so ein bisschen eine Diskussion, dass Klopp jetzt möglicherweise als Nachfolger... Ach so. Für Julian Nagelsmann.
5: Vielleicht wirfst du auch mal so eine kleine Bewerbung mit rein.
4: Ja,
5: vielleicht brauchen die dich.
4: Ausschlafen.
5: Mit deiner Erfahrung damals bei Dynamo
4: Köthenpost.
5: Köthenpost. Ja. Da bist du doch prädestiniert.
4: So, also Wetter. Was haben wir zu erwarten? Bisschen wechselhaft?
5: Wechselhaft, ja. Es ist trotzdem noch relativ warm. So 27, 28 Grad in der Spitze sind schon drin. Es ist so schwülwarm. Es kann aber auch immer mal Schauer geben. Auch Gewitter sind nicht ausgeschlossen. Also Niederschlagswahrscheinlichkeit liegt heute bei 65%. Morgen am Mittwoch auch wechselhaftes Wetter. Erst in der zweiten Tageshälfte dann wieder ein bisschen netter und die Temperaturen gehen ein Stück zurück. Morgen liegen wir dann so bei 24, 25 Grad.
4: Ja, dann gucken wir gleich mal auf die Straßen. Schon was los?
5: Nö, hübsch ist es. Sieht noch gut aus. Im Moment dürfte es soweit rollen. Wenn Sie schon was haben für uns, irgendwo, wo es hängt oder klemmt oder sogar schon blitzt, dann können Sie sich gerne melden. Kostenlos 03x800 und die 4 ist die Nummer.
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0: Das Licht. Das hat er schon gesagt. Das ist der Peter Alexander.
1: Peter.
0: Ja, weiß nicht, ob jetzt die Kinder schon wach sind. Ja, mit wem ist der dann zu vergleichen? Sag mal so, das war der Justin Bieber. Der 50er, 60er, 70er vielleicht hier in Deutschland. Ja, so. Da wäre heute 100 geworden.
1: Achso, lebt der noch? Nee, der lebt nicht mehr, oder?
0: Der lebt nicht mehr, nee, schon lange tot. Okay, ach, also, jetzt erstmal einen schönen guten Morgen und wir sind bei 5 Minuten vor 5.
2: Auf guten geht's. Morgen. 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

0: Moment mal, Gedanken zum Tag mit Michaela Stahl.
1: Kennen Sie das? Sie haben vielleicht Ihre Freunde lange nicht gesehen und dann treffen Sie sich wieder. Und es fühlt sich so leicht an, so vertraut. Das ist auch bei unseren Freunden so. Wir sehen uns vielleicht ein- oder zweimal im Jahr, aber immer wenn wir uns sehen, dann fühlt sich's leicht an. So, als hätten wir gar keine Pause eingelegt. Wir schwingen im selben Rhythmus, haben also die gleiche Wellenlänge. Und das ist schon verrückt. Mit Menschen, die uns oft nahestehen, Bekannte, Familienmitglieder, der Kollege, da fühlt es sich oftmals nicht so an. Wie wunderbar ist es, Menschen um sich zu haben, die ähnlich ticken, die einen ohne Worte verstehen. Dafür bin ich echt dankbar. Dieses Gefühl kann uns auch Gott geben. Auch wenn wir vielleicht schon länger nicht mehr mit ihm gesprochen oder gebetet haben, so fühlt es sich dennoch vertraut und leicht an, wenn wir ihm begegnen, die Kleinigkeiten sehen und fühlen, dann schwingen wir auch auf einer Welle, so wie bei guten Freunden. Und genau das ist es, eine tiefe Verbundenheit, ohne Erwartungen, ohne Rollenspiel, einfach pur und ehrlich. Und das wünsche ich Ihnen. Ich wünsche Ihnen viele dieser Begegnungen, denn die machen wirklich glücklich.
0: Gedanken zum Tag, ein Service der katholischen Kirche in Sachsen.

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1: Mit Luise Lippert, schönen guten Morgen. Deutschland ist bei der Fußball-WM im 16. Finale ausgeschieden. Das DFB-Team verlor in Boston gegen Paraguay nach dem Elfmeterschießen mit 3:4. Nach 120 Minuten stand es 1:1. Kai Havertz hatte die Mannschaft von Trainer Julian Nagelsmann noch in die Verlängerung gerettet. Der tschechische Botschafter Jiří Čestecký hat das sorbische Schulzentrum Bautzen besucht. Er informierte sich über den tschechischen Unterricht und grenzüberschreitende Projekte. Wer auf der A4 aus Richtung Bautzen unterwegs ist und in Burkau runter will oder dort auf die Autobahn in Richtung Dresden möchte, hat ab heute schlechte Karten. Auf- und Abfahrt werden bis zum 27. Juli erneuert. Görlitz schickt Post nach Hollywood. Mit der Postkartenkampagne sollen Filmproduktionen für Görlitz begeistert werden. Rund 100 Produzenten, Regisseure und Location-Manager in den USA und Großbritannien wurden angeschrieben.
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3: Guten Morgen, auf geht's in den Dienstag. Auch wieder mit ziemlich wechselhaftem Wetter, aber heiß bleibt's trotzdem, denn die Temperaturen gehen auch heute wieder so auf 27, 28 Grad rauf. Teils kräftige Gewitter und Schauer sind aber heute im Laufe des Tages auch wieder möglich. Morgen der Tag, der sieht ähnlich aus. Auch da ist es noch so ein kleines bisschen wechselhaft. Auch da kann's immer mal Schauer geben. Erst später lockert's dann auf und die Temperaturen morgen angenehme 23, 24 Grad. Und schauen wir noch auf die Straßen. Da haben wir noch nichts. Das ist alles noch ruhig. Aber Sie haben vielleicht irgendwas entdeckt, dann sagen Sie gerne Bescheid. 03x800 und die 4.
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6: Und wann?
7: Heute, morgen, übermorgen.
8: Echt?
7: Ja.
9: Man muss natürlich auch ganz ehrlich sagen, welche Alternativen sind denn da?
7: Gibt's doch keine. Also, Dienstag, der 30. Juni. Wir wünschen erstmal einen wunderschönen guten Morgen. 6:08 jetzt.
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0: Valerie. So, es ist 5:30, wunderschönen guten Morgen. An diesem Dienstag. Letzte Schulwoche vor den Sommerferien. Wir reden mal über Zeugnisse. Wenn ich das hier mal so durchscrolle, gestern Abend deutsche Mannschaft hier rausgeflogen bei der Fußball-WM, sind sich eigentlich alle soweit einig, das war eine glatte 6. Also wenn es ein Zeugnis für das Spiel gestern geben würde gegen Paraguay, vielleicht haben sie es noch nicht gehört. Deutschland ist raus, WM ist vorbei. So, aber zurück zu den Zeugnissen. Wo kommt das eigentlich her mit den Zensuren? Ja, wer hat sich das mal einfallen lassen? Wer hat es erfunden? Unser Lehrerkind Christine hat sich dazu mal schlau gemacht. Erzähl mal.
1: Also die allerersten Zeugnisse, die gab es schon im 16. Jahrhundert. Aber das waren damals eher so Bemerkungen, nette Empfehlungen, also noch nichts wirklich Relevantes. Erst mit der Einführung der Schulpflicht im 18. Jahrhundert, da wurde es dann ernster. Da wurden Schulleistungen systematisch mit Zensuren bewertet. Unser heutiges Notensystem, also 1 bis 6, das stammt aus dem Jahr 1938. Das Punktesystem beim Abi, das kam deutlich später. Ganz früher, als es noch keine Zensuren gab, da wurden die Schüler übrigens nach Sitzplätzen sortiert im Klassenzimmer. Ganz hinten saßen die Schlechten oder die Faulen und ganz vorne die Schlaufüchse. Ja, und jetzt ist es wieder soweit. Bevor wir hier in Sachsen in die Sommerferien starten, gibt's erst mal Zeugnisse. Natürlich sind die Zensuren wichtig, aber liebe Kinder, egal was draufsteht, nicht vergessen.
2: Du bist gut.

0: 7 nach halb 6.
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3: Guten Morgen, einen schönen Dienstag. Temperaturen bis zu 27, 28 Grad gibt es heute. Allerdings ziemlich wechselhaft, also es kann im Laufe des Tages schon auch nochmal ein Schauer oder teils kräftige Gewitter geben. Und auf den Straßen ist alles noch ruhig, aber Sie haben vielleicht irgendwas entdeckt. Dann sagen Sie gerne Bescheid. 03 mal 800 und die 4 ist die Nummer. Gute Fahrt.
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0: Es ist 5:45, da reden wir noch mal über Fußball.
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0: Die Fußball-Weltmeisterschaft ist zu Ende. Also nicht wirklich, aber aus Sicht des deutschen Teams zumindest. Ja, Deutschland ist raus, gestern gegen Paraguay im Elfmeterschießen ausgeschieden. Jens Umbreit, ein Abend zum Vergessen.
3: Ganz bitter, wir sind keine Turniermannschaft mehr. Wir können kein Elfmeterschießen mehr und wir können damit auch keine Fußball-WM mehr. Deutschland war bei Elfmeterschießen bei einer Weltmeisterschaft bislang ungeschlagen. Das hat sich heute Nacht geändert. Aber eigentlich darfst du es soweit gar nicht kommen lassen. Deutschland darf nicht gegen Paraguay ins Elfmeterschießen. Und die Südamerikaner, die hatten es darauf ausgelegt. Die wollten nur das erreichen. Deutschland fand gar kein Mittel gegen Paraguay. Das war langsam, das war langweilig, das war lethargisch. Paraguay stand tief, Deutschland hatte den Ball und fiel gegen diesen Gegner immer wieder auf die Nase. Wie schon gegen Ecuador. Nichts gelernt. In der 42. Minute ging Paraguay sogar in Führung. Julio Enciso, eigentlich kein Kopfballungeheuer, 1,73 Meter ist der groß, der war völlig frei im Strafraum, ein Geschenk der deutschen Defensive. Kai Havertz schaffte zumindest mit einem Kopfball in der zweiten Halbzeit den Ausgleich, mehr kam nicht. In der Verlängerung traf dann Jonathan Tah zum 2:1, doch der VAR erkannte das Tor ab. Ein Foul von Waldemar Anton am Torhüter soll vorgelegen haben, das wird heiß diskutiert. Und im Elfmeterschießen schließlich versagten Havertz, Woldemade und Tah die Nerven. Und damit fliegt Deutschland nach Hause.
0: Ja, es ist vorbei. Dankeschön, Jens Umbreit.
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5: Mit Luise Lippert, schönen guten Morgen. Deutschland ist bei der Fußball-WM frühzeitig im 16. Finale gescheitert. Das DFB-Team verlor in Boston gegen Paraguay nach dem Elfmeterschießen mit 3:4. Paraguay war in der 42. Minute in Führung gegangen. Kai Havertz glich nach der Pause aus und rettete Deutschland in die Verlängerung. Ein Tor von Jonathan Tah in der Verlängerung wurde aberkannt. Im Elfmeterschießen scheiterten Havertz, Nick Woltemade und Tah. Für Deutschland ist das Turnier damit beendet. Zum dritten Mal in Folge scheiterte die DFB-Auswahl frühzeitig bei einer WM. Das Christian-Weise-Gymnasium in Zittau ist Sieger im bundesweiten Energiesparmeisterwettbewerb. Dafür erhält die Schule 2.500 Euro. Schulleiter Ingo Elmenthaler.
6: Wir haben uns beteiligt an dem Wettbewerb mit über 20.000 gepflanzten Bäumen hier in der Region, vor allen Dingen im Zittauer Stadtwald, also im Zittauer Gebirge. Außerdem haben wir uns beworben mit unseren seit Jahren stattfindenden For the Planet Akademien und natürlich auch in besonderem Maße mit den Aktivitäten, die wir als Klimaschule im Schuljahr durchführen.
5: Vom Preisgeld wollen die Zittauer weitere Bäume pflanzen. Wer auf der A4 aus Richtung Bautzen unterwegs ist und in Burkau runter will oder dort auf die Autobahn in Richtung Dresden möchte, hat ab heute schlechte Karten. Auf- und Abfahrt werden erneuert. Sie bleiben deshalb bis zum 27. Juli gesperrt. Die Umleitungen sind ausgeschildert. Görlitz schickt Post nach Hollywood. Mit der Postkartenkampagne sollen Filmproduktionen für Görlywood begeistert werden. Rund 100 Produzenten, Regisseure und Location Manager in den USA und Großbritannien wurden angeschrieben. Eine hochwertige Jalousienkarte mit Görlitzer Motiven führt die Empfänger dabei per Link zu einem englischsprachigen Trailer der Stadt. In einem zweiten Schritt erhalten die Filmschaffenden eine fiktive Drehgenehmigung als kreative Einladung für ihr nächstes Projekt. Ein letztes Mal zur Tankstelle, bevor der Sprit wieder teurer wird. Nach 2 Monaten läuft heute der Tankrabatt aus. Einzelheiten von Joshua Heiser.
7: Ab 1. Juli gilt dann wieder die alte Steuer auf Benzin und Diesel. Die Bundesregierung hatte wegen des Iran-Kriegs vorübergehend die Spritsteuer um rund 17 Cent gesenkt. Der Tankstellenverband BFT erwartet, dass die Preise wegen der 12-Uhr-Regel aber erst wieder ab Mittwochmittag steigen.
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8: Einen wunderschönen guten Morgen. So mal ganz liebe Grüße an alle, die in einer Dachgeschosswohnung wohnen. Oh, ich glaube, all diejenigen freuen sich über eine kleine Erfrischung. Ganz wichtig, heute früh in den frühen Morgenstunden unbedingt nochmal alle Fenster auf, damit ein bisschen Luft reinkommt. Die Temperaturen gehen nämlich auch heute wieder so auf 27, 28 Grad rauf. Es wird ziemlich drückend, ziemlich schwül und es kann auch immer wieder Schauer oder kräftige Gewitter geben im Laufe des Tages. Morgen der Tag, der wird, was die Temperaturen betrifft, angenehmer, 23, 24 Grad. Allerdings kann es auch da immer mal einen Schauer geben. Aber auf den Straßen ist alles noch ruhig momentan. Ich wünsche eine gute Fahrt.
9: Dankeschön, Miri.
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4: 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Es ist Dienstagmorgen. Und hier sind Ihre Gastgeber. Christine.
8: Ja.
4: Und André Hart.
9: Ja, da kann man schon mal machen.
10: Yeah!
9: toll.
10: Also auf geht's. Wunderschönen guten Morgen. Es ist kurz vor sechs jetzt.
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0: So, 5:05.
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2: Ja, und da gehen jetzt an der Stelle mal liebe Grüße an den Antonio, Antonio Langer. Wir schicken Grüße nach Zittau. Der Antonio ist nämlich bei der Freiwilligen Feuerwehr in Zittau. Und die machen am 11.07., also jetzt nicht dieses Wochenende, sondern das Wochenende drauf, an dem Samstag, einen Tag der offenen Tür. Also alle, die sich für die Feuerwehr interessieren, vielleicht einfach am 11. Juli mal bei der Freiwilligen Feuerwehr in Zittau vorbeischauen. Da gibt's einen Tag der offenen Tür. Wir wünschen schon mal ganz viel Freude.
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0: Das tut weh.
1: Ist das nicht unsere Torhymne? Torhymne der Nationalmannschaft? Das wurde ja immer gespielt, wenn die ein Tor geschossen haben, oder? Völlig losgelöst. Ich glaube, das war jetzt auch bei der WM so. Ja, das haben wir gestern mindestens einmal zu wenig gehört, das Lied. Wir sind raus. Also Deutschland ist raus aus der WM. Tut mir leid. Trotzdem herzlich willkommen hier in der Mannschaft der Optimisten. Wir bleiben trotzdem zuversichtlich, oder? Die Christine ist da.
2: Nee, ich bin zutiefst betroffen.
1: Du bist betroffen. Die Miri ist auch da.
3: Bist du plötzlich Fußballfan? Was ist mit dir passiert? Ja.
1: Miri hat's verschlafen, glaube ich, oder?
2: Ich hab's verpennt und ich bin froh weil ich's geahnt habe.
1: Tim, hast du geguckt?
4: Ich hab geguckt, ja.
1: Ja, Gott, war eine kurze Nacht.
4: War sehr kurz, ja. Zwei Stunden, ne, ungefähr. Mit Nachberichterstattung, Interviews und so, ja.
1: Ich sag euch, Deutschland ist raus. Das passt ein bisschen ins Gesamtbild. Habe ich mir dann so gedacht, ja, als hätte dort die deutsche Regierung auf dem Platz gestanden. Ja, so unentschlossen, keine Strategie, keine Ideen, keine Ergebnisse, langweilig, einziges Gegurkse, hin und her geschiebe, Gegner unterschätzt. Und am Ende ist sowieso Putin an allem schuld. Also in dem Falle der Schiedsrichter. Dann haben wir dann eine Erklärung. Und dann gehen wir zum Tagesgeschäft über. So, das war's. Konfetti wieder einsammeln. Wir tun ja die 3 Millionen Menschen leid, die diese Trikots gekauft
2: diese
1: haben.
2: Diese überteuerten Dinger. Ich finde es ja ehrlich gesagt, ich finde es ein bisschen lustig.
1: Nee, das ist gemein.
2: Nee, komm, die haben 100 Euro gekostet. Man kauft doch jetzt kein Trikot für 100. Es geht auch für 4,99 beim Discounter.
1: Kann man die wieder verkaufen? Tim, haben die jetzt einen Wiederverkaufswert?
4: Irgendwie diese die will keiner haben. Nee. Ich glaube, da musst du draufzahlen. Okay. Aber der DFB könnte so groß sein und sagen, komm, wir nehmen die zurück. Oder geben auch zumindest einen Teil zurück.
1: Oder so tauschen gegen Trikots von Paraguay.
2: Der DFB hat zum Schluss nicht mal erlaubt, dass man die irgendwo anders plotten lässt. Also das heißt, das haben sich auch noch extra bezahlen lassen. Das finde ich schon ziemlich heftig.
1: Also dass da ein Name drauf steht.
2: Genau.
1: Okay, naja, wie auch immer, das eine leid, des anderen freut. Ich sehe gerade, Paraguays Präsident hat nach dem Sieg über Deutschland für heute einen Nationalfeiertag ausgerufen zu Hause in seiner Heimat. Das ist schön. Also die freuen sich. Und naja, sie haben es ja nach dem Spiel auch wirklich verdient. Das muss man sagen. Wir kommen zur Kaffeefrage. Und das ist ja auch nicht unspannend. Wie steht's? Christine liegt in Führung, glaube ich.
2: Ja, 32 zu 34 der Punktestand. Okay.
4: Ja, heute ist Social Media Tag. Für viele ein Tag wie jeder andere. Welche Online-Plattform gilt historisch als das allererste moderne soziale Netzwerk, auf dem Nutzer ab 1997 schon Profile erstellen und sich mit Freunden vernetzen konnten? War das A. Friendster, B. StudiVZ oder C. Six Degrees?
2: Ich glaube, ich weiß es.
1: Achso, wir dürfen.
2: StudiVZ.
1: Ja. Würde ich auch sagen, StudiVZ ist das Einzige, was ich kenne. Also das andere habe ich noch nie gehört.
2: Ja. Okay, was waren die anderen beiden?
4: Friendster oder Six Degrees?
2: Ich nehme Six Degrees.
4: Okay. Und die wohl allererste soziale Online-Plattform.
1: Gab es da nicht einen Film? Six Degrees of Shay oder so? Oder?
2: 50.
1: Achso, auf
2: das
1: Grey.
2: 50.
1: Ach,
2: Shades of Grey war das. 50
1: Degrees
2: of Grey. Wo bist du denn jetzt unterwegs?
1: 60 Degrees
2: of Grey. Das war was anderes. Ach, okay.
1: Du solltest Fußballer werden.
2: Der Fußballtrainer.
1: Hallo.
2: Fußballtrainer und Bundeskanzler.
1: Keine Sentiments hier, bitte. Ja, so. Okay.
2: Das könnten sie ja die Fortsetzung nennen, weißt du, so 6 Degrees of Grey.
1: Genau.
2: Wenn das Ganze sich so ein bisschen abgekühlt hat, die Beziehung. Genau.
1: So, bitte, Tim, was ist da richtig? StudiVZ, oder?
4: So, die gesuchte Online-Plattform mit sozialen Kontakten ging 97 online, basierte auf der Hypothese, dass zwei beliebige Menschen auf der Welt über eine kurze Kette sozialer Beziehungen maximal 6 Personen miteinander verbunden sind.
1: Nee.
4: Sie hieß 60 Degrees.
2: Das kann ja wohl nicht wahr sein.
1: Ja, das Team holt den Punkt.
2: Mal einen schlechten Lauf diese Woche.
1: Das heißt, wir verlieren zum dritten Mal in Folge jetzt.
2: Ja, du kannst mich jetzt offiziell kündigen.
4: Das sind deutsche Verhältnisse hier.
1: Ja, absolut. Dann machen wir jetzt mal ein Käffchen. ja, fürs Team und Ihnen am Radio auch erstmal einen wunderschönen guten Morgen. Es ist 6.14 Uhr, gleich viertel sieben, wie steht's?
0: 32 zu 35, okay. Liebe Kollegen.
2: Alles klar. Nehm's mit Humor.
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0: Uhr 18, 12 Minuten vor halb 7. Kleine Empfehlung, heute nochmal tanken fahren, denn heute letzter Tag des Tankrabatts, der läuft dann offiziell aus. Ab morgen ist es dann wieder regulär teuer, also noch teurer dann der Sprit. Was sonst noch wichtig ist und wichtig wird, natürlich auch nochmal eine aktuelle Zusammenfassung von diesem Desaster gestern Abend. Deutschland ist ja nun raus aus der WM, das alles gleich bei uns für Sie.
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3: Mit Luise Lippert. Schönen guten Morgen. Deutschland ist bei der Fußball-WM im 16. Finale ausgeschieden. Das DFB-Team verlor in Boston gegen Paraguay nach dem Elfmeterschießen mit 3:4. Die neue Rettungswache in Stier bei Bautzen steht. Sie wird heute offiziell eingeweiht. Errichtet wurden eine Fahrzeughalle, ein Sozialtrakt und ein Ausbildungsraum. Wegen der anhaltenden Trockenheit darf kein Wasser aus Bächen, Flüssen und Gräben im Elbe-Elster-Kreis gepumpt werden. Das Verbot tritt ab diesem Donnerstag in Kraft, teilte die Kreisverwaltung mit. Das Christian-Weise-Gymnasium in Zittau ist Sieger im bundesweiten Energiesparmeisterwettbewerb. Dafür erhält die Schule 2.500 Euro. Eine neue Ausstellung im Naturschutztierpark Görlitz gibt Einblicke in das Liebesleben der Tiere. Besucher können an analogen, interaktiven und multimedialen Stationen auf Entdeckungsreise gehen.
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4: Im Studio Jens Umbreit, schönen guten Morgen.
5: Und jetzt kommt José Canale mit dem 6. für Paraguay gegen Neuer drin. Paraguay steht im Achtelfinale, Deutschland ist ausgeschieden.
4: Die Fußball-WM ist für Deutschland bereits nach dem 16. Finale zu Ende. Das DFB-Team verlor gegen Paraguay nach Elfmeterschießen mit 3:4. Kai Havertz schaffte in der regulären Spielzeit zwar noch den Ausgleich, im Elfmeterschießen vergaben aber gleich 3 Schützen, Havertz, Nick Woldemade und Jonathan Tah. Ein eigentlich regulärer Treffer von Jonathan Tah zum vermeintlichen 2:1 in der Verlängerung wurde nach einem Eingriff des VAR aberkannt. Bundestrainer Julian Nagelsmann bei Magenta TV.
6: Immer wenn er geflankt hat, finde ich, war es schon gefährlich. Waren auch 2-3 geblockte Bälle. Dann finde ich auch ein reguläres Tor. Das ist ein Witz, dass er den abpfeift. Aber am Ende müsst du trotzdem gegen Paraguay gewinnen. Das ist am Ende zu wenig.
4: Nagelsmann selbst will trotz des frühen Ausscheidens als Bundestrainer weitermachen. Sein Vertrag beim DFB läuft noch bis zur Europameisterschaft 2028.
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8: Guten Morgen. Oh, ziemlich viele Wolken zum Tagesstart, aber es gibt schon mal Wolkenlücken zwischendurch. Aber kann eben im Laufe des Tages auch mal ein Schauer oder Gewitter runterkommen. Die Temperaturen bei uns in der Lausitz gehen auf 25 Grad rauf. Morgen der Tag, der bringt tagsüber wahrscheinlich auch hier und da mal einen kleinen Schauer. Später lockert es dann aber Stück für Stück auf und die Temperaturen, die gehen ein ganzes Stück nach unten. 21 Grad die Höchstwerte am morgigen Mittwoch. Und auf den Straßen, da haben wir noch nichts. Keine Staus und Blitzer, nur ein kleinerer Stau auf der A15 Richtung Cottbus zwischen Forst und Cottbus Süd. So 19, 20 Minuten Zeitverlust hier. Gute Fahrt.
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0: Es ist Dienstagmorgen und hier sind Ihre Gastgeber. Christine.
9: Hallo.
0: Und André Hart.
10: Einen wunderschönen guten Morgen.
11: Wissenschaftler haben jetzt herausgefunden, dass häufiges Umschalten zu Inkontinenz führen kann. Abhilfe soll da angeblich eine Sendung schaffen namens
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13: Ja. Ich muss nach Polen.
10: Nein, schalten Sie dich um jetzt. Ja.
9: Oh Mensch.
10: Führt zu Inkontinenz. So wunderschön.
9: Bei uns, ja.
10: Guten Morgen. Andererseits, es ist der, ja, schon letzte Tag im Juni, oder?
9: 30.
10: Juni, morgen ja, ist der 1. Juli. Und jetzt ist erstmal 6 Minuten vor halb 7.
9: Haben wir am 1. Juli nicht mal geheiratet?
10: Wir haben am 1. Juli, ja.
9: Das war der 1. Juli, oder?
10: Stimmt.
9: Oh Gott.
10: Das ist 20 Jahre her.
9: Och, damals.
10: Und wisst ihr, was vor 20 Jahren war? Heute vor 20 Jahren, am 30. Juni, da war mein Junggesellenabschied. Und da war Fußball-Weltmeisterschaft. Und ich glaube, Deutschland gegen Argentinien. Ich bin mir nicht ganz sicher. Auf alle Fälle haben wir gewonnen. Damals. Also Deutschland.
9: Damals haben wir noch gewonnen.
10: Was für ein Fußballabend war das? Und es war auch schon irgendwie Achtel- oder Viertelfinale, glaube ich. Ja. Viertelfinale, meine ich.
9: Mhm. Tja.
10: So war das, ja. Da früher war alles besser.
9: Oh, guck mal, wir haben ja noch so eine Blumenkette, so eine Deutschlandkette haben wir noch übrig. Ja. Die hängt ja noch rum als Deko.
10: Willst komm, du? Nehmen wir wieder ab.
9: Ja. Na gut.
10: Also.
9: Konfetti wieder einpacken.
10: Schönen guten Morgen, das heißt nochmal kurz vor 6:30.
9: Morgen.
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0: 6:32 Uhr, 237. Einen schönen guten Morgen.
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2: Mit blauen Badekappen bestückt zelebrierten über 5000 Menschen den Zusammenschluss von 5 Seen zwischen Sachsen und Brandenburg. Ein Event, was nicht nur in der Politik Wellen schlug, auch die Badegäste sind begeistert, wie Benny aus Lauchhammer verrät.
3: Definitiv, das ist eine schöne kulturelle Sache und auch was Einmaliges, dass einfach so alte Tagebaulandschaften komplett zusammengeführt werden.
2: Alle Freizeitkapitäne freuen sich auf eine lange Bootstour, auch wenn es noch kleine Hindernisse gibt, weiß Benny.
4: Ich habe ein kleines Segelboot, eine Segeljolle, die liegt in Niemsch. Damit komme ich zwar nicht über die Seen durchweg, weil ich den Bast nicht legen kann, aber ansonsten vielleicht irgendwann mal ein Motorboot.
2: Für Mia Joel, die nach Würzburg gezogen ist, bedeutet das Seenland pure Erholung.
5: Auf jeden Fall sehe ich Lausitz als Urlaubsort. Ich bin auch sehr froh, hier aufgewachsen zu sein, weil welche Orte haben schon so viele Seen beieinander?
2: Blaue Badekappe und der historische Tag bleiben bei vielen in Erinnerung, auch bei Claire aus Lauchhammer.
6: Die werde ich auf jeden Fall aufheben.
2: Die zahlreichsten Badegäste konnte der Senftenberger See verzeichnen, knapp vor dem Busregener See. Vom Strand aus Großkoschen, Peter Aswind.
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1: Guten Morgen, einen herrlichen Start in den Dienstag. Oh ja, so ein bisschen frische Luft kommt rein, jetzt vor allem in die frühen Morgenstunden. Aber es geht auch heute wieder auf schweißtreibende 27, 28 Grad rauf. Teilweise ist es auch so drückend, schwül, warm, kann auch mal ein Schauer oder teils kräftige Gewitter geben im Laufe des Tages. Auf den Straßen rollt aber alles.
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0: keine Luft mehr bekommst, pfeifst du, ne?
1: Ja.
0: Ja.
1: Apropos Pfeife.
0: Ja.
1: Apropos Pfeife, also wir sind beim Schiedsrichter. Ja. Also ich meine, wie dicht Triumph und völlige Zerstörung beieinander liegen. Ja. Also es war jetzt nicht wirklich ein großartiges Spiel der deutschen Mannschaft gestern. Ja. Stand 1-1 und dann gab es Verlängerung. Und hätte das 2-1 in der Verlängerung gezählt, was Deutschland dann

0: wie dieser Tag, glaube ich, geschossen hat, hätte das gezählt, dann wäre ja alles gut gewesen heute. Ja. Dann hätte man zwar gesagt, ja, das muss alles noch ein bisschen besser, noch ein bisschen flüssiger und so, ne, aber.
1: Vor allem gegen Frankreich, ja.
0: Was? Gegen Frankreich? Nein, wir haben gegen Paraguay gespielt gestern.
1: Nee, ich meine, wenn es dann gegen Frankreich.
0: Ach so, meinst du, ja. Ja, aber wie dicht das so beieinander liegt, ne? Dass so alle sagen, um Gottes Willen und schon wieder und versagt. Und, ja, im anderen Fall wäre es gewesen, oh toll.
1: Ja, super, mega. Und ja. Gut, gegen Frankreich ausscheiden wäre dann wahrscheinlich in Ordnung gewesen. Ne? Da hätte man gesagt, ja komm, wir sind hier Weltmeister. Der Postillon hat heute Morgen geschrieben, das habe ich gesehen, Plan von Julian Nagelsmann geht auf. Angstgegner, Treffen mit Angstgegner Frankreich vermieden.
0: Ja, sehr schön. Gut, sehr gut, ja. Und ich sag mal so, wir haben ja noch ein Eisen im Feuer. Jetzt müssen wir halt den Krieg gegen Russland gewinnen.
1: Ja,
0: so.
1: Oder, aber Moment.
0: Dann ist alles wieder gut.
1: Ich habe ausgerechnet, die letzten Male sind wir in den Vorrunden ja immer ausgeschieden, ne? Es ist ja schon mal, wir sind ja schon mal deutlich weitergekommen. Wenn das jetzt jedes Mal bei jeder WM mal einmal weitergeht, also Achtel, dann sind es nur noch viermal, dann sind wir im Finale. Das heißt, beim fünften Mal sind wir Weltmeister. Das ist gar nicht mehr so lang.
0: Ja. Warte mal, erleben wir das noch? Ja, das könnte sein. Ja, doch, das kriegen wir. Ja, das kriegen wir noch hin. So, Michael Klein ist in der Leitung, unser Chefmeteorologe, der es nicht geguckt hat. Ich habe zumindest die erste Halbzeit geguckt. Also das war ein ganz komischer Ablauf. Ich habe geguckt, es war wirklich komisch, komisches Spiel. Wir gehen wirklich nur hin und her und ach, langweilig irgendwie. Ist nicht viel passiert. Da habe ich gesagt, Mensch, du musst 3:30 wieder aufstehen. Komm, gehst ins Bett. Das war so, waren das... Kurz vor 11, so vielleicht nach 40 Minuten. So, dann mache ich Zähne putzen. Dann habe Fernseher schon ausgemacht. Dann gucke ich aufs Handy. Mist, Paraguay 1-0. Ich gedacht, jetzt wird es nochmal spannend. Habe ich doch wieder im Fernseher angemacht. Habe mich wieder hingesetzt. Und dachte, das geht auch jetzt genauso langweilig weiter. Und habe gesagt, ach komm, jetzt ist mir auch egal. Aber es war dann eben trotzdem spät. Ja. 11:30 im Bett. Das ist leider zu spät. Ja,
1: ich war bei 0-0 noch raus.
0: Also ja.
1: Das war das Letzte, was ich gesehen habe.
0: Okay. Du warst in der Vorberichterstattung dann schon.
1: Ich habe mir was von 1980 angeschaut. Ja,
0: also eigentlich alles richtig gemacht. Ja, 1980, warte mal, ich habe gerade gelesen, heute vor 30 Jahren wurden wir Fußball-Europameister.
1: Ach, schon.
0: Ich nehme an, die Feierlichkeiten des DFB halten sich da eher in Grenzen heute. Das war damals das legendäre Tor von Oliver Bierhoff gegen Tschechien, dieses Golden Goal. Das wurde wieder abgeschafft dann anschließend.
1: Ach ja,
0: also wer in der Verlängerung das erste Tor schießt, der hat automatisch gewonnen und das Spiel war vorbei.
1: So. Mein Gott, so lang ist das her auch wieder.
0: Merkst du? Ja, die Fußballexperten unter sich. Jetzt wollen wir aber mal den Wetterexperten hören. Micha, wie geht's denn weiter? Gestern beim Public Viewing sind viele nass geworden.
1: Ja.
0: Viele nicht. Also es gab hier und da immer noch Gewitter, Schauer und so weiter.
1: Genau.
0: Wie entwickelt sich das?
1: Ja, möglich ist das auch heute noch mal. Ja gut, Public Viewing. Ja, gibt's heute ein Spiel? Ja doch, Frankreich, ja wie gesagt, genau. Wer also sich dafür rausbewegen würde, der hätte auch die Möglichkeit, dass er nass werden könnte. Denn die Schauer- und Gewittermöglichkeit ist auch heute da. Nicht ganz so häufig wie in den letzten Tagen, aber möglich ist es. Es ist noch so eine feuchte Wärme, deswegen auch in der Nacht ist es ja nicht ganz so gut abgekühlt, nur knapp unter 20 Grad. Und heute am Tag sind wir so bei 24, 25. In der Lausitz kann es noch ein bisschen wärmer sein, hier hängt noch etwas die wärmere Luft herum. Aber insgesamt wird diese Woche jetzt entspannter ablaufen. Morgen vielleicht nochmal irgendwo ganz punktuell ein Pottenschauer, aber das sieht schon weiter einigermaßen trocken aus.
0: Okay, Micha. Dann würde ich sagen, wir gönnen uns jetzt erstmal noch ein Käffchen.
1: Sehr gerne.
0: Zum Wach werden oder wach bleiben und dann hören wir uns später nochmal.
1: Gerne.
0: Bis dann.

0: 12 Minuten vor 7. Wunderschönen guten Morgen für Sie. Willkommen im letzten Junitag. Heute der 30. Das heißt, heute läuft auch der Tankrabatt aus. Ab morgen müssen Sie dann wieder ganz ohne Rabatt teuer tanken. Was sonst noch wichtig ist und wichtig wird heute, erfahren Sie auch gleich bei uns in den Nachrichten.
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10: Mit Luise Lippert, schönen guten Morgen. Deutschland ist bei der Fußball-WM ausgeschieden. Das DFB-Team verlor in Boston gegen Paraguay im Elfmeterschießen mit 3:4. Kapitän Joshua Kimmich sagte bei Magenta TV:
11: Normal darf es gegen so einen Gegner, also bei allem Respekt, gar nicht ins Elfmeterschießen kommen. Wir haben 120 Minuten Zeit, hier 2 Tore zu machen. Und weil wir das nicht schaffen, verlieren wir dann das Spiel. Was dann im Elfmeterschießen passiert, ist dann Glück, Pech, natürlich auch ein bisschen Qualität. Aber trotzdem haben wir das jetzt nicht unbedingt im Elfmeterschießen verloren. Wir hatten da die Chance noch zu gewinnen, aber wir müssen schon die Qualität haben und den Anspruch haben, das vorher zu lösen.
10: Nach 120 Minuten hatte es 1:1 gestanden. Den Ausgleich erzielte Kai Havertz. Die neue Rettungswache in Stier bei Bautzen steht. Sie wird heute offiziell eingeweiht. Errichtet wurde eine Fahrzeughalle mit Sozialtrakt und Ausbildungsraum. Die Rettungswache ist die erste von 3 geplanten Neubauten im Landkreis Bautzen. Es folgen weitere im Bereich Kostwitz und südlich von Hoyerswerda. Das Christian-Weise-Gymnasium in Zittau ist Sieger im bundesweiten Energiesparmeisterwettbewerb. Dafür erhält die Schule 2.500 Euro. Vom Preisgeld wollen die Zittauer weitere Bäume pflanzen. Mehr als 440 Schulen aus ganz Deutschland hatten sich in diesem Jahr mit Projekten zum Klima- und Energieschutz beworben. Insgesamt beteiligten sich über 55.000 Schüler und Lehrkräfte. Flamingos tanzen um ihre Herzensdame. Pinguine tricksen bei der Paarung. Der Morphosch ändert seine Farbe. Eine neue Ausstellung im Naturschutztierpark Görlitz gibt Einblicke ins vielfältige Liebesleben der Tiere. Das Konzept für die Entdeckerwelt Wild Love Stories basiert auf dem Kinderbuch Das Liebesleben der Tiere. Zoopädagogin Kathi Sommer:
12: Das ist alles kindgerecht aufgebaut und dennoch ist es auch für Erwachsene interessant. Es ist Wissenschaft mit Augenzwinkern, es ist alles schön aufgearbeitet, ein bisschen lustig und gleichzeitig schlägt es eben die Brücke zum Artenschutz. Es ist jeder willkommen und jeder wird hier eine Menge Spaß haben.
10: Bei einer Explosion vor einem Wohnhaus in Monaco sind 3 Menschen verletzt worden, 2 davon lebensgefährlich. Medienberichten zufolge soll einer der reichsten Unternehmer aus der Ukraine unter den Verletzten sein. Ein Verdächtiger ist auf der Flucht, er soll kurz zuvor einen Rucksack am Tatort abgestellt haben.
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10: Einen wunderschönen guten Morgen. Schönen Dienstag für Sie. Ja, ziemlich viele dicke Wolken bei uns in der Lausitz momentan. Und immer wieder kann Schauer geben. Vielleicht ist auch mal ein Gewitter mit dabei. Die Temperaturen gehen auf 25 Grad rauf. Morgen der Tag. Der kann vor allem zum Tagesstart noch so ein bisschen nässlich werden. Später soll es dann aber Stück für Stück auflockern. Die Temperaturen gehen morgen ein kleines Stück nach unten. 21 Grad die Höchstwerte zum morgigen Mittwoch. Und auf den Straßen, da haben wir jetzt momentan nichts verstört, keine Staus und Blitzer. Aber Sie vielleicht, dann sagen Sie gerne Bescheid. 03x800 und die 4 ist die Nummer, unter der Sie mich erreichen.
0: Ja, danke schön, Miri.
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0: Ole, ole, ole, ole. Was ist denn jetzt los hier? Nach Hause.
10: Nicht. Hat nicht so geklappt.
0: Ne? Ja, wir gucken uns das Trauerspiel gleich nochmal ein bisschen genauer an. Unser Jens Umbreit fasst das nochmal zusammen.
10: Ist gerade in die Küche geschlurft. Ich glaube, ist auch ein bisschen. Hat er sich auch anders gewünscht.
0: Ja, hol ich noch einen Kaffee und dann gucken wir nochmal drauf. Jetzt wünschen wir Ihnen aber erstmal einen schönen guten Morgen. Das Leben geht ja weiter. Ist ja nur Fußball. 7:05. Gibt ja auch noch andere wichtige Themen. Ja, also, jetzt erstmal los und ja, dann kommt der Jens nochmal rein. Ja.
10: Also, schönen Dienstag.
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0: kurz nach sieben.
1: Schönen guten Morgen.
0: Und wollen wir uns das nochmal antun? Wollen wir nochmal über Fußball reden? Ach, kommt.
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1: Raus ohne Applaus, könnte man sagen. Die deutsche Mannschaft ist gestern Abend im 16. Finale ausgeschieden. Gegen Angstgegner Paraguay nach Elfmeterschießen. Jens Umbreitz. Ein Abend zum Vergessen.
4: Ganz bitter, wir sind keine Turniermannschaft mehr. Wir können keine Elfmeterschießen mehr und wir können damit auch keine Fußball-WM mehr. Deutschland war bei Elfmeterschießen bei einer Weltmeisterschaft bislang ungeschlagen. Das hat sich heute Nacht geändert. Aber eigentlich darfst du es soweit gar nicht kommen lassen. Deutschland darf nicht gegen Paraguay ins Elfmeterschießen. Und die Südamerikaner, die hatten es darauf ausgelegt. Die wollten nur das erreichen. Deutschland fand gar kein Mittel gegen Paraguay. Das war langsam, das war langweilig, das war lethargisch. Paraguay stand tief, Deutschland hatte den Ball und fiel gegen diesen Gegner immer wieder auf die Nase. Wie schon gegen Ecuador. Nichts gelernt. In der 42. Minute ging Paraguay sogar in Führung. Julio Enciso, eigentlich kein Kopfball, Ungeheuer, 1,73 Meter ist der groß, der war völlig frei im Strafraum. Ein Geschenk der deutschen Defensive. Kai Havertz schaffte zumindest mit einem Kopfball in der zweiten Halbzeit den Ausgleich. Mehr kam nicht. In der Verlängerung traf dann Jonathan Tah zum 2:1. Doch der VAR erkannte das Tor ab. Ein Foul von Waldemar Anton am Torhüter soll vorgelegen haben. Das wird heiß diskutiert. Und im Elfmeterschießen schließlich versagten Havertz, Waldemade und Tah die Nerven. Und damit fliegt Deutschland nach Hause.
1: Ja, damit ist es vorbei. Dankeschön, Jens Umbreitz.
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0: Was lachst du?
1: Was du für Geräusche machst.
0: Ich habe mitgesummt. Einfach, ich habe einfach nur.
1: Der kleine Heuler André liegt auf der Sandbank.
0: Ja, mit ganz großen Glubscheraugen.
1: Ja.
0: Ja, sie hört schon, wir gehen hier mal weit zurück in die Vergangenheit, in die Geschichte. Also erstmal einen schönen guten Morgen Ihnen oder euch am Radio. Schönen guten Morgen unserem Chefmeteorologen Michael Klein.
1: Guten Morgen.
0: Weit zurück. Weißt du eigentlich noch, was du heute vor 20 Jahren gemacht hast?
1: Ja, weiß ich ganz genau.
0: Nämlich?
1: Es war auch Fußball-Weltmeisterschaft.
0: Es war Fußball-Weltmeisterschaft.
1: Ja, und es war warm, das weiß ich auch noch.
0: Es ja, es war der 30. Juni 2006.
1: Ja.
0: Und ich habe gerade mal, ich habe es mir irgendwie im Hinterkopf abgespeichert, ich wusste aber nicht mal ganz genau. Deutschland im Viertelfinale gegen Argentinien.
1: Ach, das auch noch.
0: Wir zwei beim Public Viewing, so habe ich dann mit Michael Klein meinen Junggesellenabschied gefeiert. Vor ja. 20 Jahren, ich meine, ich war ja noch klein, wir waren ja noch Kinder praktisch.
1: Ja, ich wollte gerade sagen, ja. Damals hat man das noch nicht gemacht.
0: Mussten ja in Begleitung der Eltern, der Erwachsenen unterwegs sein. So. Also Deutschland, Argentinien. Heute.
1: Obwohl damals das früher gezeigt wurde, das muss man mal sagen.
0: Okay. Ja, es war nicht so spät, stimmt, ich glaube 18 Uhr oder so. Und im Viertelfinale Elfmeterschießen. Und wer hat's gewonnen? Ja, Deutschland hat's gewonnen, natürlich. Ach, okay. Wir standen dann im Halbfinale.
1: Ja.
0: Das war der 30.06. Ja, Micha als mein Trauzeuge damals beim Junggesellenabschied. Was haben wir gefeiert, weißt du noch?
1: Ach, mein Gott, das ist eine Frage.
0: Bevor dann die ernsteren Zeiten angebrochen sind.
1: Ja. So. Oh, jetzt wird es aber ernst hier.
0: Jetzt wird es aber wirklich ernst. Ja.
1: Und der Bräutigam. Ah.
0: Nein, das kleine Quiz mit Micha Klein. Wir bleiben mal in der Vergangenheit. Es ist ja jetzt ein bisschen wackelig für Julian Nagelsmann. Ach so, falls Sie es noch nicht gehört haben sollten, falls Sie jetzt gerade das eingeschaltet haben. Ja, wir sind gestern rausgeflogen.
1: Mhm.
0: Ja, Deutschland ist ausgeschieden.
1: Ist das Wording jetzt, haben wir uns nicht entschieden, dass wir sagen, die sind ausgeschieden?
0: Die, ja genau, die. Nicht wir, sondern die. Genau, wir haben mit denen gar nichts mehr zu tun. Wir tun ja wirklich, wir hatten das Thema vorhin schon, die 3 Millionen deutschen Leute, die sich diese überteuerten Trikots gekauft haben.
1: Oh, ja.
0: Oh, 3 Millionen oder wahrscheinlich noch mehr jetzt inzwischen. Ja, das ist ja eine Zahl von letzter Woche.
1: Die Leute, die mitgereist sind in die USA, was die für ein Geld ja. rausgekommen haben, ne? Ja.
0: So, kleines Quiz, ist ja dabei sein, ist ja alles. Muss ja. ja nicht immer gewinnen. Pass auf, kleines Quiz, ist ja bei dir auch so. Dabei sein ist alles, mitmachen ist alles. Kleiner Ausflug in die Geschichte. Julian Nagelsmann wackelt ein bisschen. Kloppo wird ja jetzt gehandelt als sein Nachfolger schon. Wer war denn der Bundestrainer mit der kürzesten Amtszeit in der Geschichte des deutschen Fußballs? Also ich muss dazu sagen, das Westdeutsche, ich habe jetzt gar nicht geguckt, Buschner DDR, nee, der war ewig lange. Ich glaube, das muss man nicht fragen. Wir fragen mal hier, also praktisch in der Neuzeit. Ja.
1: Ich glaube, ich habe vom westdeutschen Fußball so wenig Ahnung, dass ich vom DDR-Fußball
0: So viel kann ich sagen, es ist definitiv gesamtdeutsch.
1: Okay, genau.
0: Das kann ich sagen, weil so weit gehen wir auch wieder nicht zurück. Also Bundestrainer mit der kürzesten Amtszeit. A.
1: Mal gucken, ob ich alle drei Namen kenne.
0: A. Erich Ribbeck. B. Hansi Flick oder C. Rudi Völler?
1: Rudi Völler war doch, hat doch keinen offiziellen Trainerschein gehabt, oder war das?
0: Der hat, glaube ich, erstmal interimsmäßig oder irgendwie so als Taskforce. Entschuldigung, ich wurde gar nicht ausgesprochen. Es war lange, ich habe gestern wirklich Fußball geguckt, ich habe wenig geschlafen. Also der ist da irgendwie erst reingesprungen, bevor er dann offiziell zum Trainer wurde, ja.
1: Und der Klinsmann hat keinen Trainerschein, meine ich. Der war immer nur Teamchef oder so in der Art. Hm. Rudi Völler, ich glaube, würde fast sagen Hansi Flick, ne? Hm. Wer sonst noch? Also Ribbeck auch noch. Ach, Ribbeck. Oh Gott, wie war der überhaupt? Das weiß ich schon gar nicht mehr.
0: Ja, Ribbeck war kurz vor der Jahrtausendwende.
1: Hm. Dann würde ich jetzt, also Flick oder Ribbeck. Völler war dann doch länger, als man dachte, glaube ich.
0: Ein Rudi Völler. So, entscheiden Sie sich bitte jetzt, Herr Klein, Bundestrainer mit der kürzesten Amtszeit ever.
1: Ich nehme jetzt mal Ribbeck.
0: Ribbeck?
1: Ja.
0: Und pass auf, Rudi Völler war Bundestrainer von 2000 bis 2004.
1: Oh, doch so lange?
0: Ja, war doch so lange, vier Jahre. Hansi Flick 2021 bis 2023, wenn man alles zusammenrechnet, genau 25 Monate.
1: Ja.
0: Und Erich Ribbeck war vor Rudi Völler, 98 bis 2000. Das heißt, bei ihm waren es nur 21 Monate und damit hast du richtig gelegen. Ja, Erich Lübeck. Der Bundestrainer mit der kürzesten Amtszeit. Und dieser Punkt, beziehungsweise dieses Käffchen, geht an dich. Ja, Micha, gut gemacht. Bin stolz auf dich.
1: Ja, mein Problem ist, aus dieser Gruppenphase komme ich hier nie raus.
0: Nee.
1: Ich würde so gerne mal ins K.O.-Finale hier kommen.
0: Ja, aber das hat sich ja jetzt erledigt, Micha. Ist für uns jetzt kein Thema mehr. Fußball-WM. Ist praktisch vorbei. Nein, ist natürlich nicht vorbei. Wir gucken mal. Ja. So, jetzt gucken wir zum Wetter.
1: Ja.
0: Einige sind gestern nass geworden beim Public Viewing. Es war ja dann doch eine lange Nacht. Nicht alle, aber es gab stellenweise immer noch Gewitter. Wie geht's da weiter?
1: Ja, auch nochmal mitschauen und auch gewittern, aber auch wieder nicht überall, wobei es heute wieder verbreiteter schon auch im Tagesverlauf jetzt passieren kann, dass es immer mal Schauer gibt. Heute früh hatten wir schon so ein paar Einzelne, die quer durch Sachsen gezogen sind. Und heute Nachmittag ist die Wahrscheinlichkeit ein bisschen höher Richtung Osten, auch im Bergland vor allem. Der Nordwesten bekommt wahrscheinlich nicht so viel davon ab. Temperaturen im Bereich um 23 bis 25 Grad. Ganz, ganz weit in der Lausitz können sich noch die etwas wärmere Luft halten, sodass es noch etwas mehr ist. Für uns alle auf jeden Fall mehr so ein warmen drückender, feuchter Tag. Und deswegen können sich auch häufiger die Schauer entwickeln, weil die Wolken auch ziemlich zahlreich sind.
0: Ja, wie entwickelt sich es dann weiter?
1: Ja, das ist erstmal morgen früh eine etwas spannendere Phase, weil da können kräftige Schauer und Gewitter eventuell durchziehen, aber das sieht im Moment, da sind sich alle Wettermodelle uneinig. Das eine sagt, das zieht genau über den Nordwesten Sachsens hinweg, also Leipzig könnte es dann hart treffen morgen früh. Die anderen sagen, nee, das zieht weiter nördlich. Also insofern alles noch nicht sicher, morgen früh jedenfalls Schauer mal möglich. Dann tagsüber lange trocken, nur noch ganz vereinzelte Schauer und am Donnerstag ein schöner Sommertag mit viel Sonnenschein und Temperaturen, die so 25, 26 Grad bei trocken angenehmer Luft erstmal erreichen.
0: Okay, alles klar. Bevor es dann Richtung Wochenende ein bisschen kühler wird.
1: Genau, aber auch das ist inzwischen schon nicht mehr sicher. Schwankt schon wieder ein bisschen hin und her. Könnte sein, dass am Samstag es schon wieder sommerlich warm ist.
0: Okay, du warte mal, wir müssen mal eins klären. Julian Nagelsmann, seit wann ist denn der Bundestrainer? Könnte der das jetzt noch toppen?
1: Der ist noch nicht so lange, ne?
0: Na, warte mal. Ist doch seit 2023. Doch.
1: Ja, aber das sind ja doch keine 48 Monate dann,
0: nee,
1: oder?
0: Nee, aber 21 Monate
1: hat er. 21 hat er schon.
0: Ja, die hat er weg. Micha, wir gönnen uns jetzt ein Käffchen.
1: Sehr gerne.
0: Achso, ich muss ausgeben.
1: Ja, definitiv.
0: Dann hoch die Tassen. Tschüss. Ja.

0: Und falls Sie jetzt gerade erst eingeschaltet haben und auch sonst noch nicht viel, ja, jetzt so von der Welt mitbekommen haben, raus ohne Applaus kann man sagen, die deutsche Mannschaft ist ausgeschieden bei der Fußball-WM gegen den Außenseiter Paraguay und zwar nach Elfmeterschießen. Paraguays Präsident übrigens hat nach dem Sieg über Deutschland für heute einen Nationalfeiertag ausgerufen. Was sonst noch wichtig ist und wichtig wird, erfahren Sie auch gleich bei uns.
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7: Mit Luise Lippert. Schönen guten Morgen. Deutschland ist bei der Fußball-WM im 16. Finale ausgeschieden. Das DFB-Team verlor in Boston gegen Paraguay nach dem Elfmeterschießen mit 3:4. Nach 120 Minuten stand es 1:1. Kai Havertz hatte die Mannschaft von Trainer Julian Nagelsmann noch in die Verlängerung gerettet. Der tschechische Botschafter Jiří Čestecký hat das sorbische Schulzentrum Bautzen besucht. Er informierte sich über den tschechischen Unterricht und grenzüberschreitende Projekte. Wer auf der A4 aus Richtung Bautzen unterwegs ist und in Burkau runter will oder dort auf die Autobahn in Richtung Dresden möchte, hat ab heute schlechte Karten. Auf- und Abfahrt werden bis zum 27. Juli erneuert. Görlitz schickt Post nach Hollywood. Mit der Postkartenkampagne sollen Filmproduktionen für Görlitz begeistert werden. Rund 100 Produzenten, Regisseure und Location-Manager in den USA und Großbritannien wurden angeschrieben.
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8: Einen wunderschönen guten Morgen. Schönen Dienstag für Sie. Ja, ziemlich viele dicke Wolken bei uns in der Lausitz momentan. Und immer wieder kann Schauer geben. Vielleicht ist auch mal ein Gewitter mit dabei. Die Temperaturen gehen auf 25 Grad rauf. Morgen der Tag, der kann vor allem zum Tagesstart noch so ein bisschen nässlich werden. Später soll es dann aber Stück für Stück auflockern. Die Temperaturen gehen morgen ein kleines Stück nach unten. 21 Grad die Höchstwerte zum morgigen Mittwoch. Und auf den Straßen, da haben wir jetzt momentan nichts verstört, keine Staus und Blitzer. Aber Sie vielleicht, dann sagen Sie gerne Bescheid. 03 mal 800 und die 4 ist die Nummer, unter der Sie mich erreichen.
0: Ja, danke schön, Miri.
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11: Hey. Kinder, helft mir mal auf die Sprünge. Was kommt denn jetzt hier gleich noch immer um die Zeit? Was ist denn hier jetzt noch?
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11: Ah ja, danke.
0: Genau, wir haben wieder unsere intellektuelle Sturmspitze am Start. Ja. Die versenkt jeden Ball unsere Christine, unser Lehrerkind. Und heute geht's mal um das Thema Zeugnisse.
12: Genau, stehen ja jetzt an vor den Sommerferien. Zensur und Zeugnisse, aber wo kommt das eigentlich her? Wer hat's erfunden? Reden wir gleich mal drüber.
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0: kurz vor halb acht jetzt. Einen wunderschönen guten Morgen. Note 6 für die deutsche Mannschaft, da sind sich die meisten Experten einig. Das war nicht so doll gestern Abend und entsprechend auch das Ergebnis. Deutschland ist raus. Aber ich wollte auf die Note 6 zurück. Es gibt ja dann auch Zeugnisse am Freitag vor den Sommerferien. Aber gerade eben ist die Frage ja aufgetaucht, wo kommt das eigentlich her mit der Notenvergabe, mit Zeugnissen? Wer hat das erfunden? Unser Lehrerkind Christine kennt die Antwort.
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2: Also die allerersten Zeugnisse, die gab es schon im 16. Jahrhundert. Aber das waren damals eher so Bemerkungen, nette Empfehlungen, also noch nichts wirklich Relevantes. Erst mit der Einführung der Schulpflicht im 18. Jahrhundert, da wurde es dann ernster. Da wurden Schulleistungen systematisch mit Zensuren bewertet. Unser heutiges Notensystem, also 1 bis 6, das stammt aus dem Jahr 1938. Das Punktesystem beim Abi, das kam deutlich später. Ganz früher, als es noch keine Zensuren gab, da wurden die Schüler übrigens nach Sitzplätzen sortiert im Klassenzimmer. Ganz hinten saßen die Schlechten oder die Faulen und ganz vorne die Schlaufüchse. Ja, und jetzt ist es wieder soweit. Bevor wir hier in Sachsen in die Sommerferien starten, gibt's erstmal Zeugnisse. Natürlich sind die Zensuren wichtig, aber liebe Kinder, egal was draufsteht, nicht vergessen.
3: Du bist gut.

0: bist gut genug. Egal, was auf dem Zeugnis steht. Dankeschön, Christine.
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0: Morgen, 8 Minuten nach 7:30 jetzt.
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3: Einen schönen guten Morgen. 25 Grad, die Höchstwerte heute bei uns in der Lausitz, wechselnd bewölkt bleibt's. Dazu kann es auch im Laufe des Tages immer wieder Schauer und Gewitter geben. Und Obacht auf den Straßen, A13 Richtung Berlin hat es einen Unfall gegeben zwischen Ruhland und Schwarzheide. Ansonsten ist uns nichts weiter gemeldet worden. Gute Fahrt, einen schönen Dienstag.
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0: spektakulär. Oh
1: Gott, im Urlaub.
0: Und da sind wir dort immer über die Schnapsleichen gestiegen.
1: Wie so schön.
0: Weil die Disse ging dort irgendwie bis 16:30 oder so.
1: Hm. Ja, ja, beste ja. Sendezeit.
0: Hm. Und das war alles so in diesem Club. Das war, ja, war schön, Punta Arabi. Ach, Micha, das waren Zeiten. Ich glaube, da haben wir auch noch die eine oder andere WM gewonnen. Ja. Oder sind zumindest bis ins Halb oder richtig ins Finale gekommen. Schönen guten Morgen unserem Chefmeteorologen Micha Klein. Ja, es hat nicht gereicht, falls die jetzt gerade erst das Radio eingeschaltet haben und auch sonst noch nicht so richtig orientiert sind. Ja, Deutschland ist raus, ohne Applaus, muss man sagen.
1: Ich stelle mir jetzt gerade mal vor, wenn du jetzt so 16 bist.
0: Ja.
1: So, oder meinetwegen auch 20. Hm? Und dann erzählen dir alle Opas immer, Deutschland war früher im Fußball eine ganz große
0: stimmt.
1: Nummer.
0: Ja, ja.
1: So, dann denkst du, so in meiner Lebenserfahrung, so als 20-Jähriger, nö, einfach nö.
0: Ja. Das stimmt, also guck mal, Kinder jetzt mit 12 oder so, die haben das überhaupt noch nicht erlebt, dass Deutschland erfolgreich Fußball gespielt hat. Nein. Kennen das gar nicht.
1: Nee.
0: Das ist verrückt, oder? Naja.
1: Ja, alles eine Frage der
0: passt aber so ein bisschen ins Gesamtbild. Du weißt, wir sind ja hier der Club der Optimisten, aber ich muss mal sagen, als hätte dort gestern die deutsche Regierung auf dem Platz gestanden, oder? So ein bisschen unentschlossen, keine Strategie, keine Ideen, keine Ergebnisse, langweilig.
1: Na, der Unterschied ist, die deutsche Regierung hat noch nie eine Gruppenphase gehabt, das war immer K.O.
0: Ja, das stimmt. Ja, so ein Hin- und Hergeschiebe. Gegner unterschätzt natürlich. Ja.
1: Aber überleg auch mal, welche Last auf dieser Mannschaft liegt, dass ganz Deutschland sagt, wenn die jetzt gut spielen, dann ist das ein Push fürs Land. Dann leben wir alle auf und so weiter.
0: Ja.
1: Und da stehen diese, jetzt lass es mit Ersatzspielern, 20 jungen Männer und die sollen jetzt die Wirtschaftskrise und alles retten.
0: Hm. Das ist wirklich, das glaube ich auch, da hast du recht, das ist glaube ich nicht leicht.
1: Nee.
0: Ja. Und wie dicht, wir hatten es ja vorhin schon, wie dicht Triumph und völlige Zerstörung beieinander liegen.
1: Ja,
0: wenn das 2-1 in der Verlängerung, es gab also eine Verlängerung, ja, für alle, die es jetzt noch nicht gesehen haben oder gehört, es stand 1-1, dann kam eine Verlängerung und wirklich, ich weiß jetzt nicht genau, in welcher Minute in der Verlängerung, 2-1 durch Tag, Kopfballtor, es wäre eigentlich alles klar gewesen und dann hat der Schiedsrichter gesagt, beziehungsweise der Videoassistent, das zählt nicht, so. Ja, aber wäre das ein Tor gewesen, dann wäre alles gut gewesen. Hätten vielleicht alle heute gesagt, das muss halt noch ein bisschen flüssiger werden und man hätte es nicht bis zur Verlängerung kommen lassen dürfen. Aber am Ende hätten alle gesagt, wir wären Weltmeister. Ja, und jetzt Elfmeterschießen aus.
1: Dann wären wir gegen Frankreich, glaube am Samstag raus gewesen. Hm. Und hätten alle gesagt, Frankreich, Weltmeister, wird so jetzt auch Weltmeister. Ist völlig in Ordnung.
0: Ja, absolut. Ja. Naja, jetzt sind wir raus und am Schluss ist der Schiedsrichter schuld. Da sind wir wieder bei der Politik. Ja, Schiedsrichter. Ja, beziehungsweise in der Politik ist es doch Putin. Da ist es jetzt alles klar. Aber nach der WM ist vor der WM. Das klappt beim nächsten Mal. Mal gucken.
1: Ja, ihr seid noch jung. Ihr könnt es noch erleben, wenn wir jetzt wieder zu den 16-Jährigen kommen.
0: Gebt die Hoffnung nicht auf. Und wir sind ja nicht umsonst der Club der Optimisten. Deswegen, wir glauben an die deutsche Nationalmannschaft und wir glauben an schönes Wetter. Micha, dass sich jetzt wieder ein bisschen entspannt. Wir hatten beim Fußballgucken gestern hier und da noch ein Gewitter, ein bisschen Schauer. Und jetzt beruhigt sich das alles wieder?
1: Ja, vor allem wird es jetzt nicht mehr ganz so drückend, nicht mehr ganz so heiß. Drückend ist es trotzdem noch, weil es eben sehr schwül ist und wir heute Temperaturen so um 25, 26 Grad oftmals haben. In der Lausitz noch ein bisschen höher, also Richtung Osten hängt noch eine etwas wärmere Luft herum. Und in dieser Mischung aus vielen Wolken, feuchter Luft und Wärme, da kann dann immer mal wieder ein Schauer, vielleicht auch nochmal ein Gewitter entstehen. Wenn es passiert, kann das auch ein bisschen kräftiger wieder sein, aber ansonsten, das wird nicht überall der Fall sein. Mhm. Und dann in der Nacht ziehen nochmal so Restschauer durch, vielleicht morgen früh nochmal was Kräftigeres und dann sieht es morgen erstmal deutlich trockener und langsam auch freundlicher und nicht mehr ganz so schwül aus.
0: Ja, und Richtung Wochenende so ganz langsam, dann fangen ja die Sommerferien an, dann wird es ein bisschen erträglicher, dann kühlt sich's auch ein bisschen ab.
1: Genau, vor allem jetzt in der Nacht zum Donnerstag wird es sehr angenehm frisch und es kommt trockenere Luft. Deswegen wird der Donnerstag selbst zwar sommerlich warm mit über 25, 26 Grad, viel Sonnenschein, aber angenehme Luft. Freitag wieder ein bisschen runter, am Wochenende wieder sommerliche Temperaturen
0: hin und her.
1: Also
0: dann geht es doch
1: gut aus.
0: Ja, das ist doch gut. Dann würde ich jetzt sagen, noch eins.
1: Käffchen?
0: Käffchen, was? Ja.

0: Kennst du Ibiza? Warst schon mal da?
1: Ich war noch nicht auf Ibiza.
0: Du warst noch nicht da? Nee. Oh, wir hatten dort mal eine legendäre Hörerreise im Club Punta Arabi, glaube ich, hieß der.
1: Wow.
0: Ja, da haben wir von dort aus gefunkt. Das fing dann eben immer 5 Uhr an, ja,

0: 11 Minuten vor 8. Am Dienstagmorgen, heute ist der letzte Tag im Juni, also der 30. Und das heißt, heute läuft auch der Tankrabatt aus, noch bis Mitternacht und dann ist Schluss damit. Was sonst noch wichtig ist und wichtig wird heute, das erfahren Sie gleich in den Nachrichten.
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6: Mit Luise Lippert, schönen guten Morgen. Deutschland ist bei der Fußball-WM ausgeschieden. Das DFB-Team verlor in Boston gegen Paraguay im Elfmeterschießen mit 3:4. Kapitän Joshua Kimmich sagte bei Magenta TV:
7: Normal darf es gegen so einen Gegner, also bei allem Respekt, gar nicht ins Elfmeterschießen kommen. Wir haben 120 Minuten Zeit, hier 2 Tore zu machen. Und weil wir das nicht schaffen, verlieren wir dann das Spiel. Was dann im Elfmeterschießen passiert, ist dann Glück, Pech, natürlich auch ein bisschen Qualität, aber trotzdem haben wir das jetzt nicht unbedingt im Elfmeterschießen verloren. Wir hatten da die Chance noch zu gewinnen, aber wir müssen schon die Qualität haben und den Anspruch haben, das vorher zu lösen.
6: Nach 120 Minuten hatte es 1:1 gestanden. Den Ausgleich erzielte Kai Havertz. Die neue Rettungswache in Stier bei Bautzen steht. Sie wird heute offiziell eingeweiht. Errichtet wurde eine Fahrzeughalle mit Sozialtrakt und Ausbildungsraum. Die Rettungswache ist die erste von 3 geplanten Neubauten im Landkreis Bautzen. Es folgen weitere im Bereich Kostwitz und südlich von Hoyerswerda. Das Christian-Weise-Gymnasium in Zittau ist Sieger im bundesweiten Energiesparmeisterwettbewerb. Dafür erhält die Schule 2.500 Euro. Vom Preisgeld wollen die Zittauer weitere Bäume pflanzen. Mehr als 440 Schulen aus ganz Deutschland hatten sich in diesem Jahr mit Projekten zum Klima- und Energieschutz beworben. Insgesamt beteiligten sich über 55.000 Schüler und Lehrkräfte. Flamingos tanzen um ihre Herzensdame. Pinguine tricksen bei der Paarung. Der Moorfrosch ändert seine Farbe. Eine neue Ausstellung im Naturschutztierpark Görlitz gibt Einblicke ins vielfältige Liebesleben der Tiere. Das Konzept für die Entdeckerwelt Wild Love Stories basiert auf dem Kinderbuch Das Liebesleben der Tiere, Zoopädagogin Kati Sommer.
8: Das ist alles kindgerecht aufgebaut und dennoch ist es auch für Erwachsene interessant. Es ist Wissenschaft mit Augenzwinkern, es ist alles schön aufgearbeitet, ein bisschen lustig und gleichzeitig schlägt es eben die Brücke zum Artenschutz. Es ist jeder willkommen und jeder wird hier eine Menge Spaß haben.
6: Bei einer Explosion vor einem Wohnhaus in Monaco sind 3 Menschen verletzt worden, 2 davon lebensgefährlich. Medienberichten zufolge soll einer der reichsten Unternehmer aus der Ukraine unter den Verletzten sein. Ein Verdächtiger ist auf der Flucht, er soll kurz zuvor einen Rucksack am Tatort abgestellt haben.
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10: Einen wunderschönen Dienstag. Durchlüften fetzt, oder? Die Temperaturen bei uns in der Lausitz, die gehen auf 25 Grad rauf. Es bleibt wechselnd bewölkt und im Laufe des Tages sind auch immer mal Schauer oder Gewitter möglich. Ganz selten mal eine Wolkenlücke, aber die gibt's eben auch. Morgen der Tag, auch zum Tagesstart, vor allem eher stark bewölkt. Da kann's auch immer mal Schauer geben. Später soll's dann aber Stück für Stück auflockern. Die Temperaturen gehen morgen sogar noch ein Stück nach unten. Und auf den Straßen haben wir einen Unfall auf der A13 Richtung Berlin zwischen Ruhland und Schwarzheide. Und ansonsten ist uns nichts weiter gemeldet worden, aber Sie können das gerne tun. Kostenlos 03x800 und die 4. Gute Fahrt.
0: Ja, danke schön, Miri.
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0: Also das gibt sehr viel, das merkt man auch selbst, dass man einfach einschaltet und das macht schon Spaß.
1: Ja, vielen Dank, sagt der Ralf, der hat heute Geburtstag, ne? Ralf Schumacher. Hast du mal geguckt, der wird 50, 51, sowas? Ja, genau, 51. Happy Birthday, allen Geburtstagskindern, ist ja auch jetzt frisch verheiratet, Mensch, alles toll. Ja, manchmal ist das Leben eben wie eine Achterbahn und da sind wir jetzt auch schon beim Thema, ja, es geht hoch, es geht runter.
2: Und manchmal spritzt es noch ein bisschen dabei.
1: Was?
2: Bei einer Wasserachterbahn.
1: Ach so, das ist ja eine Wasserachterbahn. Ja.
2: Es, ne?
1: Wir sprechen über Plon, ja? Über den Freizeitpark Plon, sind ja nun bald Ferien und wir haben Familientickets.
2: Genau, und das funktioniert ganz einfach. Das machen wir ab heute jeden Tag jetzt in den nächsten Tagen so Richtung Ferien. Wir haben diese Wasserachterbahn, diese neue, Donnerwind heißt sie, wenn die quasi akustisch sich durchs Programm bewegt. Also gibt es so ein Achterbahngeräusch. Ja, Achtung.
1: Das war schon, ja.
2: Hörst du spritzen?
1: Ja, das, ne? Das hat jetzt aber noch nicht gezählt.
2: Nee, das weiß ich nicht.
1: Nö, das hat noch nicht gezählt. Okay. Also wenn Sie das hören sollten, genau. Hier bei uns im Programm.
2: Dann rufen Sie an. Die Nummer ist die 08000 78 8000. Und mit ein bisschen Glück, schwuppsdiwupps, gibt es dann das Familienticket für den Freizeitpark Plon.
1: Ja, bin ich gespannt.
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0: So, da ist schon wieder 8:02. Einen schönen guten Morgen.
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0: Ja, wir haben Freitickets für Plon und gibt es ja auch diese neue tolle Achterbahn. Und genau dorthin möchten wir euch einladen, zwar mit der ganzen Familie.
2: Ja, und in der Leitung müsste jetzt eigentlich die Bianca sein. Guten Morgen.
3: Morgen, Christine und André.
0: Guten Morgen, Bianca. Du, wir haben gerade drüber gesprochen, das Leben ist ja manchmal auch eine Achterbahn. Ja, es geht mal hoch, mal runter. Wenn du das jetzt mal so aufgreifst, das Bild, bist du gerade oben, bist du gerade unten oder irgendwo dazwischen?
3: Ich glaube gerade oben.
0: Ach, das ist schön.
2: Oh, woran machst du das fest? Was ist gerade so das Highlight bei dir?
3: Meine Tochter hatte jetzt am Wochenende Geburtstag, heute hat mein Mann Geburtstag. Ach, wir sind gerade nur am Feiern und das finde ich einfach so toll, diese ganzen Vorbereitungen immer. Und obwohl es stressig ist, aber es macht trotzdem Spaß.
0: Mensch. Cool. Dann sag mal allen schöne Grüße und ihr fahrt nach Plon. Ihr bekommt natürlich das Familienticket. Oh, Mensch, Bianca.
3: Das ist ein tolles Geschenk heute gleich noch.
0: aber sehr gern. Wir wünschen euch ganz viel Freude, ganz viel Spaß, schönen Sommer, schöne Ferien. Und
3: das wünsche ich euch auch.
0: Lieben Dank fürs Anrufen. Mach's gut, Bianca.
3: Natürlich gern.
0: Ja, bleibt noch kurz dran. Jo, ciao.
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0: Nipa. 7:08 jetzt.
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2: Ja, und da gehen jetzt an der Stelle mal liebe Grüße an den Antonio. Antonio Langer. Wir schicken Grüße nach Zittau. Der Antonio ist nämlich bei der Freiwilligen Feuerwehr in Zittau. Und die machen am 11.07., also jetzt nicht dieses Wochenende, sondern das Wochenende drauf, an dem Samstag, einen Tag der offenen Tür. Also alle, die sich für die Feuerwehr interessieren, vielleicht einfach am 11. Juli mal bei der Freiwilligen Feuerwehr in Zittau vorbeischauen. Da gibt's einen Tag der offenen Tür. Wir wünschen schon mal ganz viel Freude.
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0: das war wohl nix hier. The Sun Always Shines on TV. Da schien gestern keine Sonne raus aus dem Fernseher. Beziehungsweise ja heute auch am frühen Morgen. Oder ja, in der späten Nacht eben. Ja. Das war's. Und deswegen darf ich auch sagen, herzlich willkommen hier in der müdesten Muntermacher-Radioshow der Welt. Ja, es war ja zu spät gestern.
1: Du hast ja noch länger gezittert. Ich habe ja bei 0-0 ausgemacht.
0: Und ja. Ich hatte eigentlich auch schon bei 0-0 ausgemacht. Da war es so 5 nach 11, 10 nach 11, ne, 3:30 klingelt der Wecker, ja. Und dann Zähne putzen und dann gucke ich aufs Handy. War es 1-0 Paraguay? Das kann wohl nicht wahr sein. Fernseher wieder angemacht. Jetzt wird es spannend. Jetzt wird es richtig. Und dann war das aber wirklich so insgesamt so langweilig. Also fand ich jetzt so, ne? Das ist hin und her geschoben. Wir haben das ja vorhin schon so ein bisschen verglichen. Wir haben gesagt, es passt ins Gesamtbild, als hätte dort die deutsche Regierung auf dem Platz gestanden, so ein bisschen gelangweilt und so ohne Strategie und unentschlossen. Aber der Kanzler, das wird jetzt gerade so ein bisschen, naja, ich sag mal, mit gemischten Gefühlen aufgenommen und auch kommentiert. Der Kanzler hat eine Nachricht an die Mannschaft geschickt, hatte veröffentlicht, einen Post von Friedrich Merz. Auch wenn das Ausscheiden schmerzt. Was für ein Spiel! Mit eurem Einsatz und Teamgeist bei dieser WM habt ihr unser Land begeistert. Wir sind stolz auf euch, schreibt der Fritze.
1: So. Weißt du, das ist das, was er hofft, was er vielleicht vom Nagelsmann zurückkriegt, wenn er irgendwann abgewählt werden soll?
0: Ja, vielleicht.
1: Ja, das Ausscheiden tut weh, aber zwischendurch war es
0: cool. Ja, was für ein Spiel. Also man muss es einfach gut verkaufen. Das kann man ja, wenn man so als Regierung unterwegs ist, als Politiker. Ja. Ne? Deswegen, das ist schon okay. Aber wir möchten nochmal entschuldigen, dass wir heute ein bisschen müde sind. Ich habe dann weitergeguckt und es wurde eben nicht besser und falls Sie jetzt gerade erst eingeschaltet haben, Deutschland ist eben raus, aber eben raus ohne Applaus. Das war jetzt nicht so der große Wurf gestern bei der WM. Aber
1: ich überlege jetzt gerade, weil du diese Parallele zur Politik aufmachst. Es hinkt ja wirklich sehr, weil da ist ja die Mannschaft schießt sich selbst meistens ins Knie und dann ist es aber, und dann ist aber das nächste Jahr, das hinterher stimmt von diese Pressekonferenz. Ja, Nagelsmann würde da sitzen und sagen, ja, eigentlich war es ein geiles Spiel, wir haben super Arbeit geleistet, haben verdammt schlecht kommuniziert.
0: Richtig, zum Beispiel. Ja. So, der Angriff, ja, Boris Pistorius, ja, da muss noch mehr kommen. Da müssen wir einfach den Druck noch ein bisschen erhöhen.
1: Ah, Moment, nee, das ist ja das in den USA. Der ist
0: Der ist
1: Verteidigung.
0: Ach, der ist Verteidigung. Ja. Wen stellen wir ins Tor? Friedrich? Friedrich Merz, das groß ist das.
1: Der macht doch die Türen alle dicht.
0: Ah ja, Innenminister ist gut, ja. Friedrich Merz, was macht man mit seinen 1,98 oder was da ist?
1: Ja, genau. Ich weiß bloß nicht, was nach vorne geschieht. Also hier Zukunft, also vorne, in der Spitze. Ja. Da sehe ich irgendwie nichts.
0: Nee, nicht wirklich. Da gibt es nicht so viele Impulse. Und deswegen.
1: Nach vorne schicken die
0: Ja, stimmt. Zusammen mit ihrem Dings hier. Wie heißt du denn? Ihr Lover?
1: Oh Gott.
0: Den holen wir wieder zurück. Das wäre so, als würdest du hier Freiherr von, na sag mal.
1: Gutenberg,
0: die ist noch mit dem Gutenberg zusammen. Richtig. Das wäre so, als würdest du Lothar Matthäus wiederholen. Und sagen, so, der Lothar reißt jetzt, der macht alles klar. Micha, wir brauchen Erfolgserlebnisse. Dieses Land braucht Erfolgserlebnisse, deswegen mach mal schönes Wetter.
1: Ja, ich glaube, der Erfolg ist schon, dass wir jetzt erstmal die Hitzewelle durchstanden haben und es jetzt für die nächsten Tage erstmal entspannter zugeht, auch wenn wir jetzt natürlich dann nochmal die Schauer und Gewitter haben, mit denen wir zurechtkommen müssen. Heute ist es auch immer mal wieder möglich, dass da sich was entwickelt und das könnte punktuell auch nochmal kräftiger sein, aber für viele ist es einfach ein entspannterer Tag, leider noch nicht so ganz angenehm in den Temperaturen. Die sind zwar deutlich niedriger, so bei 25 Grad und ein bisschen plus, aber sehr drückend, schwül, feucht ist das Ganze und viele Wolken haben wir eben heute auch. Also ja, Gott sei Dank, aber die große Hitze ist erstmal raus.
0: Wohin geht die Reise?
1: Die Reise geht zum deutlich freundlicheren...
0: Also für die Nationalelf nach Hause? Das ist erstmal klar.
1: Das ist klar, genau.
0: Fliegen die heute gleich ab? Ich weiß gar nicht, wie das ist.
1: Wie
0: ich glaube, das ist dann relativ schnell vorbei. Ne? Ich glaube, die müssen dann auch schnell raus. Kostet ja alles Geld.
1: Richtig. Ja. Welche Mannschaft war das denn? Da war letztens irgendeine südamerikanische, die haben eigentlich einen Privatjet gehabt und dann haben sie den, weil sie ausgeschieden sind, gestrichen und haben gesagt, Jungs, ihr müsst hier fliegen.
0: Das ist auch gemein.
1: Ist das gemein?
0: Nee, ist es nicht. Ja, könnten grundsätzlich Linie fliegen, finde ich. Warum denn nicht? Entschuldige, wo waren wir stehen geblieben? Ach so, Wetter.
1: Entschuldigung, die sollen die Ehre der Nation hochhalten und dann willst du die auf den Klappsitz setzen? Nee, das braucht nicht.
0: Die können doch nur mit Condor zurückfliegen. Was ist denn da dabei?
1: Ja, zurück, ja, zurück.
0: Ja, zurück. Ja.
1: So. Okay, also, morgen, vielleicht morgens früh noch kräftige Schauer und Gewitter, dann tagsüber eher ruhiger und entspannter und nicht mehr so schwül. Temperaturen um 23, 24 Grad. Donnerstag ein bisschen wärmer, sommerlich mit Sonnenschein und angenehmere Luft. Das wird also wirklich ein netter Tag. Fürs Wochenende pendelt sich so ein bisschen hin und her ein.
0: Na süße, das sind doch gute Nachrichten.
1: Oder?
0: Ja. Das braucht das Land. Und wir brauchen jetzt noch eins nach der kurzen Nacht.
1: Käffchen auf jeden Fall. Ja.

0: Inzwischen hat sich's ja rumgesprochen, Deutschland ist raus gegen Außenseiter Paraguay, und zwar nach Elfmeterschießen. Paraguays Präsident hat nach dem Sieg über Deutschland für heute einen Nationalfeiertag ausgerufen. Und was davon abgesehen heute sonst noch wichtig ist und wichtig wird, das erfahren Sie auch gleich bei uns in den Nachrichten. Bleiben Sie dran.
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6: Mit Luise Lippert, schönen guten Morgen. Deutschland ist bei der Fußball-WM im 16. Finale ausgeschieden. Das DFB-Team verlor in Boston gegen Paraguay nach dem Elfmeterschießen mit 3:4. Die neue Rettungswache in Stier bei Bautzen steht. Sie wird heute offiziell eingeweiht. Errichtet wurden eine Fahrzeughalle, ein Sozialtrakt und ein Ausbildungsraum. Wegen der anhaltenden Trockenheit darf kein Wasser aus Bächen, Flüssen und Gräben im Elbe-Elster-Kreis gepumpt werden. Das Verbot tritt ab diesem Donnerstag in Kraft, teilte die Kreisverwaltung mit. Das Christian-Weise-Gymnasium in Zittau ist Sieger im bundesweiten Energiesparmeisterwettbewerb. Dafür erhält die Schule 2.500 Euro. Eine neue Ausstellung im Naturschutztierpark Görlitz gibt Einblicke in das Liebesleben der Tiere. Besucher können an analogen, interaktiven und multimedialen Stationen auf Entdeckungsreise gehen.
5: 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Die nächsten Nachrichten in einer halben Stunde. 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
8: Einen wunderschönen Dienstag. Durchlüften fetzt, oder? Die Temperaturen bei uns in der Lausitz, die gehen auf 25 Grad rauf. Es bleibt wechselnd bewölkt und im Laufe des Tages sind auch immer mal Schauer oder Gewitter möglich. Ganz selten mal eine Wolkenlücke, aber die gibt's eben auch. Morgen der Tag, auch zum Tagesstart, vor allem eher stark bewölkt. Da kann's auch immer mal Schauer geben. Später soll es dann aber Stück für Stück auflockern. Die Temperaturen gehen morgen sogar noch ein Stück nach unten. Und auf den Straßen haben wir einen Unfall auf der A13 Richtung Berlin zwischen Ruhland und Schwarzheide. Und ansonsten ist uns nichts weiter gemeldet worden. Aber Sie können das gerne tun. Kostenlos. 03x800 und die 4. Gute Fahrt.
0: Ja, danke schön, Miri.
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0: Peter, noch von früher.
1: Ja, Peter Alexander, Peter der Große, wurde auch von seinen Fans genannt. Wir müssen das vielleicht für die Kinder mal erklären. Das war so...
0: Also meine Eltern, liebe Kinder, meine Eltern hatten das damals noch auf Schallplatte und immer sonntags, wenn so alle Zeit hatten, also wenn Papa und Mama nicht arbeiten mussten und wir in Familie so gefrühstückt haben, dann wurde diese Platte aufgelegt und dann klang das früh, wenn das Frühstück fertig war, klang das dann früh so durchs WBS 70 und dann haben wir alle zusammen gefrühstückt.
1: Oder Peter Alexander gehört. Ja, ja. Also für die Kinder nochmal zum Verständnis oder für die jüngeren Menschen, es war praktisch der Justin Bieber der 70er. 80er, so ein bisschen. So, ja. Also hier zu landen zumindest. Ja. Mensch, wäre heute 100 geworden übrigens, Peter Alexander. So, was machen wir denn Schönes? Wir haben gleich ein tolles Buch. Wir verraten mal noch nicht zu viel. Bleibt unbedingt am Radio. Das stellen wir vor und verschenken es natürlich auch. Wir können schon mal sagen, es ist sehr witzig, sehr spannend und ihr werdet es lieben. Also, dranbleiben bitte. Und jetzt erstmal.
0: Das willst du doch nicht sagen.
1: Doch. Okay, das antizipiere ich jetzt mal. Also, gut. Einen schönen guten Morgen. 8:54 ist es.
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0: kostet denn?
1: Das Gesicht hätten Sie gerade sehen müssen. Kommt der Kollege gerade, holt sich einen Joghurt und fragt mich, oh guck mal hier, Joghurt, willst du haben? Und ich sage natürlich ja.
0: Ich habe fest mit einem Nein gerechnet. Ja.
1: Aber wenn du mich fragst, dann esse ich den natürlich.
0: Mach meinen Joghurt weg.
1: So. Aber ist lecker, so griechischer Joghurt mit Frucht drin, kann man machen.
0: Das kommt ja noch dazu, dementsprechend schlecht ist die Stimmung ja nach dem Fußballdesaster, jetzt auch noch der Joghurt weggefuttert. Naja.
1: Du hast
0: gefragt. Da hilft nur eins, da hilft ein lustiges Buch.
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0: Vielleicht haben Sie ja von dem Namen David Safir schon mal was gehört. Ja. Der hat sich aufs Schreiben von wirklich witzigen Büchern verlegt. Gibt es zum Beispiel, ach Gott, das ist aber schon länger her, Mieses Karma. Finde ich ganz, ganz witzig, weil da ist eine Fernsehansagerin, eine Moderatorin, die von einem Stück Weltraumschrott erschlagen wird. Das ist eigentlich eine ganz böse, so, ja, so die alle so wegbeißt und so weiter. Und dann wird die als Ameise wiedergeboren. Ja, und muss sich dann als kleine Ameise durchs Leben schlagen. Mhm. Mieses Karma, sehr witzig. Aber bekannt geworden ist David Safir eigentlich mit der Figur Angela Merkel, also Miss Merkel, die als Detektivin ermittelnd durch die Uckermark zieht.
1: Genau, so eine Krimi-Reihe und genau. 2021 war der aktuelle Miss Merkel-Krimi das bestverkaufte Buch des Jahres.
0: Siehste?
1: Na, also da David hat da auch ein bisschen Geld mitgemacht.
0: Aber vergesst jetzt mal Miss Merkel, jetzt kommt 00 Laschet. Ja, das ist der neue Roman von David Safir. Das ist eine gute Frage. Ich habe das auch schon gefragt.
1: 00 Laschet sagen?
0: Ja, darf man Miss Merkel schreiben? Das ist interessant.
1: Miss Merkel ist ja noch halbwegs freundlich.
0: Aber es ist ja wirklich wiedererkennbar. Und ja. Auch hier greift er durchaus den Politiker auf. Mhm. Ja, und zwar Armin freut sich wie ein Schneekönig, dass er nicht Kanzler geworden ist, sondern eher in das gemütliche Amt des Bundespräsidenten schlüpfen durfte. Mhm. Aber schon am ersten Tag erfährt er, dass tief unter dem Schloss Bellevue die Zentrale des geheimsten Geheimdienstes der Welt liegt.
1: Ja.
0: Dunkle Geheimnisse.
1: Also, so. Spannendes Buch. mit vielen Witzigkeiten drin. 00 Laschet.
0: Die Lizenz zum Lachen.
1: Mhm. Und wenn Sie es haben wollen, wir haben einmal das klassische Buch und wir haben aber auch ein Hörbuch. Auf CD wurde ich gerade angemalt, wir können doch kein Hörbuch verschenken, weil es hat doch niemand mehr einen CD-Player, aber vielleicht haben Sie ja noch einen.
0: Ich habe wirklich keinen CD-Player mehr.
1: Zu Hause schon, also zu Hause habe ich noch
0: einen. Ich habe nicht mal zu Hause mehr einen.
1: Nein?
0: Nee, auch im Auto ist keiner mehr.
1: Man hat doch so ganz viele CDs so.
0: Ja.
1: Naja, aber die musst du irgendwo anhören. Also Sie können sich's aussuchen, entweder das Buch zum Lesen oder eben das Hörbuch auf CD, ganz klassisch. Hm? Würden wir jetzt verschenken, rufen Sie gerne durch. 08000 78 8000, das ist unsere Lesehotline.
0: Es geht um David Safir, 00 Laschet, Lizenz zum Lachen. Viel Spaß dabei.
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0: Ja, es ist 9:09. Morgen allerseits. Und wir schauen mal ganz kurz nach draußen. Miri, bitte.
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3: Guten Morgen. Ja, Wetter ist ziemlich wechselhaft heute, aber sorgt auf jeden Fall für die ein oder andere kleinere Abkühlung. Und auf den Straßen ist alles relativ entspannt. Da haben wir nur einen Unfall auf der A13 Richtung Berlin zwischen Ruhland und Schwarzheide. Und falls Sie noch was anderes entdeckt haben, sagen Sie gerne Bescheid. 03 mal 800 und die 4. Gute Fahrt.
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0: am Dienstagmorgen. Und das passt ja immer noch, oder? Mich auch, kann man schon sagen.
1: Ja, es ist jetzt, also gehört alles zum Sommer mit dazu. Heute eben zwar immer noch warm, aber
0: ja, nicht verrückt, ja. Ein bisschen haben wir ja die Maßstäbe jetzt verloren nach den 40 Grad.
1: Ja.
0: Aber ja, klar, es ist immer noch warm, es ist immer noch drückend. Herzlich willkommen unserem Chefmeteorologen, der Isa.
1: Morgen.
0: Unser Michael Klein. Ach, ich habe ja gerade eine interessante Zahl, und zwar, was glaubst du, wie viele Spieler insgesamt bei der Fußball-WM?
1: Oh,
0: ich kann es dir sagen, pass auf, 1248 Spieler insgesamt.
1: So viele.
0: 1248, also seit dem gestrigen Tag 11 weniger. Oder ich weiß gar nicht, wie groß ist der Kader? Naja, ist egal. Also Deutschland fliegt nach Hause. Das haben wir dann heute ausführlich besprochen, und naja, ist halt wie es ist.
1: Ja. Guck mal, wir sind aus der Gruppenphase rausgekommen.
0: Ja?
1: Das ist ein Erfolg im Vergleich zu den Jahren davor.
0: Und du hast ja vorhin schon herausgearbeitet, das war taktisch clever, weil so entgehen wir dem Spiel gegen Frankreich.
1: Ja.
0: Heute übrigens Frankreich-Schweden, heute Abend. Und zwar, das finde ich auch sehr spannend, im MetLife Stadium in New Jersey. Eines der schönsten Stadien der Welt, wohl sagen die, die sich auskennen. Und was interessant ist, du kommst dort irgendwie nicht zu Fuß hin. Du musst mit dem Auto oder mit dem Uber oder Shuttle oder wie auch immer anreisen, weil das liegt so irgendwie mittendrin in einem Geflecht aus Highways, aus Hochstraßen und so weiter. Und es gibt keine Zugangswege für Fußgänger. So sind die Amis. Und wenn du also kein Auto hast, kommst du schlicht und ergreifend nicht rein.
1: Das ist brutal.
0: 82.000 Plätze heute Abend. Also Frankreich und Schweden. Aus deutscher Sicht ist es aber eben nicht mehr interessant. So.
1: Ja. Also es wäre natürlich taktisch besser gewesen für Herrn Nagelsmann, wenn man gesagt hätte, ach, wir sind jetzt dann im Achtelfinale gegen einen amtierenden Weltmeister rausgeflogen. Wäre natürlich besser gewesen als jetzt so, aber ja, mein Gott.
0: Naja, man kann nicht immer gewinnen, Micha.
1: Nee.
0: So. Die Temperaturen verlieren ja jetzt auch langsam ihr Niveau. Das heißt, es geht etwas runter, aber nicht allzu schlimm.
1: Nee, nicht allzu schlimm. Ich glaube, auch nach diesem Wochenende sind wir alle froh, wenn es ein bisschen runtergeht. Heute, du hast es gerade gesagt, zwar ja 25 Grad, aber die noch ziemlich drückend. Wir haben den Tag auch ziemlich bewölkt. Da sind so ein paar Auflockungen am Nachmittag immer noch mal wieder mit dabei, dass es ein bisschen freundlicher ist. Aber Schauer, apropos dabei, können auch dabei sein. Vielleicht auch sogar noch mal ein einzelnes Gewitter. Und das könnte dann auch vor allem Richtung Abend und in der Nacht oder stellenweise auch noch mal etwas kräftiger schauern. Gerade morgen früh ist es auch möglich, dass vielleicht so durch den Nordwesten Sachsens noch was durchzieht. Morgen ist dann nicht ganz so warm. 21, 22 Grad sind oft die Höchsttemperaturen. Wird aber im Laufe des Tages immer angenehmer, weil die Luft trockener wird.
0: Okay. Alles klar. Also insgesamt eigentlich kein schlechtes Wetter, Micha. Und dann schlage ich vor, wir gönnen uns jetzt noch eins nach der kurzen Nacht.
1: Ein Käffchen, bitte.
0: Das.

0: 11 Minuten vor 9. Schönen guten Morgen. Und Sie wissen ja, in Deutschland, da dauert alles immer ein bisschen länger. Und vielleicht sind Sie ja öfter mal im Kanzleramt in Berlin unterwegs, ja, ist ja wahrscheinlich, dann fällt es Ihnen bestimmt immer wieder ins Auge. Die Ahnengalerie mit den früheren Kanzlern, die ist doch immer unvollständig. Der letzte, der in der Porträtreihe hängt, das ist der Gerhard Schröder. Und heute nun wird das Porträt von Angela Merkel enthüllt. Endlich. Dann kommt der Olaf Scholz irgendwann und vielleicht auch schon bald der Friedrich Merz. Müssen wir mal gucken. Und was heute sonst noch wichtig ist und wichtig wird, natürlich Fußball, Tankrabatt und so weiter. Das alles erfahren Sie gleich noch bei uns.
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7: Mit Luise Lippert, schönen guten Morgen. Deutschland ist bei der Fußball-WM ausgeschieden. Das DFB-Team verlor in Boston gegen Paraguay im Elfmeterschießen mit 3:4. Kapitän Joshua Kimmich sagte bei Magenta TV:
8: Normal darf es gegen so einen Gegner, also bei allem Respekt, gar nicht ins Elfmeterschießen kommen. Wir haben 120 Minuten Zeit, hier 2 Tore zu machen. Und weil wir das nicht schaffen, verlieren wir dann das Spiel. Was dann im Elfmeterschießen passiert, ist dann Glück, Pech, natürlich auch ein bisschen Qualität. Aber trotzdem haben wir das jetzt nicht unbedingt im Elfmeterschießen verloren. Wir hatten da die Chance noch zu gewinnen, aber wir müssen schon die Qualität haben und den Anspruch haben, das vorher zu lösen.
7: Nach 120 Minuten hatte es 1:1 gestanden. Den Ausgleich erzielte Kai Havertz. Die neue Rettungswache in Stier bei Bautzen steht. Sie wird heute offiziell eingeweiht. Errichtet wurde eine Fahrzeughalle mit Sozialtrakt und Ausbildungsraum. Die Rettungswache ist die erste von 3 geplanten Neubauten im Landkreis Bautzen. Es folgen weitere im Bereich Kostwitz und südlich von Hoyerswerda. Das Christian-Weise-Gymnasium in Zittau ist Sieger im bundesweiten Energiesparmeisterwettbewerb. Dafür erhält die Schule 2.500 Euro. Vom Preisgeld wollen die Zittauer weitere Bäume pflanzen. Mehr als 440 Schulen aus ganz Deutschland hatten sich in diesem Jahr mit Projekten zum Klima- und Energieschutz beworben. Insgesamt beteiligten sich über 55.000 Schüler und Lehrkräfte. Flamingos tanzen um ihre Herzensdame. Pinguine tricksen bei der Paarung. Der Morfrosch ändert seine Farbe. Eine neue Ausstellung im Naturschutztierpark Görlitz gibt Einblicke ins vielfältige Liebesleben der Tiere. Das Konzept für die Entdeckerwelt Wild Love Stories basiert auf dem Kinderbuch Das Liebesleben der Tiere. Zoopädagogin Kathi Sommer.
9: Das ist alles kindgerecht aufgebaut und dennoch ist es auch für Erwachsene interessant. Es ist Wissenschaft mit Augenzwinkern. Es ist alles schön aufgearbeitet, ein bisschen lustig und gleichzeitig schlägt es eben die Brücke zum Artenschutz. Es ist jeder willkommen und jeder wird hier eine Menge Spaß haben.
7: Bei einer Explosion vor einem Wohnhaus in Monaco sind 3 Menschen verletzt worden, 2 davon lebensgefährlich. Medienberichten zufolge soll einer der reichsten Unternehmer aus der Ukraine unter den Verletzten sein. Ein Verdächtiger ist auf der Flucht. Er soll kurz zuvor einen Rucksack am Tatort abgestellt haben.
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11: Einen schönen guten Morgen und einen wunderschönen Dienstag. Die Temperaturen bei uns in der Lausitz, die gehen auf 25 Grad rauf heute. Dazu kann es aber im Laufe des Tages eben immer mal ein Schauer oder Gewitter geben. Ganz selten mal eine Wolkenlücke, aber die gibt's eben auch mal zwischendurch. Morgen der Tag, der wird wahrscheinlich zum Tagesstart eher so ein bisschen durchwachsener werden. Ab und zu kann es Schauer geben, später soll es dann aber Stück für Stück auflockern. Die Temperaturen gehen morgen noch ein kleines Stück nach unten auf bis zu 21 Grad. Und schauen wir noch auf die Straßen. Da sieht es relativ entspannt aus mittlerweile. Da haben wir nichts weiter. Aber Sie haben vielleicht irgendwas gesehen. Dann lassen Sie uns gerne teilhaben. 03x800 und die 4.
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6: 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Es ist Dienstagmorgen und hier sind Ihre Gastgeber. Christine.
12: Hallo.
6: Und André Hart.
0: Einen wunderschönen guten Morgen.
13: Wissenschaftler haben jetzt herausgefunden, dass häufiges Umschalten zu Inkontinenz führen kann. Abhilfe soll da angeblich eine Sendung schaffen namens
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15: Ja. Ich muss mal pullern. Ja.
12: Das kann schnell dringend werden. Ne?
0: Aber lieber nicht umschalten. Ja. So, sonst verpassen Sie einiges. Wir verpassen Ihnen jetzt nämlich einen schönen Morgen, einen schönen guten Morgen. Ja, den wünschen wir Ihnen noch.
12: Kannst du es ein bisschen netter sagen?
0: Ja, aber das ist doch,
12: wir verpassen ihn. Wir bereiten, oder?
0: Wir bereiten. Ist natürlich das
12: also wir versuchen uns.
0: Ja, ja. Okay, also kommen Sie gut in diesen Dienstag. Der letzte Tag im Juni. Machen Sie was draus. 4 Minuten von heute jetzt.
12: Schönen Start.
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0: So kurz vor neun, Achtung, müssen kurz unterbrechen, weil es gibt eine wichtige Nachricht von den Straßen, Miri.
1: Genau, Reifenteile haben wir auf der A17 Dresden in Richtung Prag in der Abfahrt Pirna, dort ein defekter LKW, also schön vorsichtig fahren. Auf der A17 Dresden Richtung Prag, dort liegen Reifenteile in der Abfahrt Pirna durch einen defekten LKW. Passen Sie gut auf sich auf, bitte. Hm?

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1: Kurz nach neun jetzt.
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3: Mit blauen Badekappen bestückt zelebrierten über 5000 Menschen den Zusammenschluss von 5 Seen zwischen Sachsen und Brandenburg. Ein Event, was nicht nur in der Politik Wellen schlug, auch die Badegäste sind begeistert, wie Benny aus Lauchhammer verrät.
4: Definitiv, das ist eine schöne kulturelle Sache und auch was Einmaliges, dass einfach so alte Tagebaulandschaften komplett zusammengeführt werden.
3: Alle Freizeitkapitäne freuen sich auf eine lange Bootstour, auch wenn es noch kleine Hindernisse gibt, weiß Benny.
5: Ich habe ein kleines Segelboot, eine Segeljolle, die liegt in Niemsch. Damit komme ich zwar nicht über die Seen durchweg, weil ich den Mast nicht legen kann, aber ansonsten vielleicht irgendwann mal ein Motorboot.
3: Für Mia Joel, die nach Würzburg gezogen ist, bedeutet das Seenland pure Erholung.
6: Auf jeden Fall sehe ich Lausitz als Urlaubsort. Ich bin auch sehr froh, hier aufgewachsen zu sein, weil welche Orte haben schon so viele Seen beieinander?
3: Blaue Badekappe und der historische Tag bleiben bei vielen in Erinnerung, auch bei Claire aus Lauchhammer.
7: Die werde ich auf jeden Fall aufheben.
3: Die zahlreichsten Badegäste konnte der Senftenberger See verzeichnen, knapp vor dem Großregener See. Vom Strand aus Großkoschen, Peter Aswind.
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0: Schnapp. So, warte, ich google gerade mal hier. Ach, Armenien. Sagt ihr das was?
1: Armenien?
0: Stichwort, Stichwort Armenien. Rosalind, Snap.
1: Ach so, ja, die war beim Eurovision Song Contest.
0: Richtig, einer der wenigen Songs, die dort gespielt werden, gesungen, performt werden, die es dann tatsächlich auch ins Radio schaffen.
1: Ja, das ist ja eben das große Missverständnis,
0: ja,
1: was wir in Deutschland
0: ja
1: immer hatten. Wir sagten, das ist zwar schön, das haben wir im Radio, das haben ja früher immer die ARD-Anstalten dann ausgewählt, Radioanstalten und sagten, ja, das läuft total gut im Radio. Ist völliges Missverständnis, damit kannst du nichts gewinnen.
0: Siehste,
1: das Ding hier war auch nur, weißt du was, Platz?
0: Ach, warte, ich muss mal lesen, 20, 16, 20, 10, irgendwie ja, also auch nicht weit vorne.
1: Also nicht weit vorne, ne?
0: Guck mal.
1: Eines der erfolgreichsten überhaupt.
0: Eurovision Song Contest. Und woran erinnert uns das, woran werden wir schmerzlich erinnert, wenn wir dieses Wort in den Mund nehmen, diesen Begriff? An Deutschland. Ja, denke ich an Deutschland in der Nacht. So, dann werde ich um den Schlaf gebracht. Ich habe mich um den Schlaf gebracht und Fußball geguckt. Und wohin hat es geführt? Nicht nur, dass dieser Morgen ziemlich müde ist hier, ja, als Radioansager, braucht man ja eigentlich ein bisschen länger Schlaf als nur 3 Stunden. Nee, es führt uns nach Hause. Der gestrige Abend war leider nicht so gut. Also ESC-mäßig, würde ich mal sagen.
1: Ja. Ja, wobei es gibt einen Unterschied. Also beim ESC schreien ja immer alle, keiner liebt uns, keiner hat uns Punkte gegeben. Das kann man ja schlecht beim Fußball auch immer so behaupten, dass immer nur der Schiedsrichter schuld wäre. Also in dem Fall...
0: Haben sie aber.
1: Ja, natürlich. Ja, in dem Fall stimmt es ja mal. Nein,
0: es war nicht nur, weil du sagst, keiner mag uns. Die haben auch gepfiffen gestern während des Spiels, weil die halt immer so ziemlich unmotiviert hin und her gespielt haben und immer so Pässe auf einer Distanz von 5 Meter, 10 Meter, immer so zack, hin, her. Ja, keine Ideen, keine Strategie. Also das war jetzt wirklich nicht so schön.
1: Ja, Moment, jetzt muss man mal sagen, das ist ja der typische Berti-Vogts-Fußball, ne?
0: Ja.
1: Das, wo was alle gehasst haben, das ist ja überhaupt nicht passiert. War einer der erfolgreichsten Trainer überhaupt.
0: Siehste? Ja.
1: Jetzt mit dieser Langeweile.
0: Aber da reden schon wieder 2 über Fußball, die wirklich keine Ahnung haben. Deswegen lassen wir das Thema lieber. Also es geht nach Hause für die deutsche Mannschaft und die erwartet schon relativ angenehmes Wetter.
1: Also im Vergleich ja auch zu dem, was da in den USA zwischendurch los war, ist es ja vielleicht dann jetzt angenehmer. Haben sie, gut, ist es auch geschickt, ne? Einfach, wenn hier die Hitzewelle ausbricht, einfach mal das Land verlassen, einfach mal in die Nation der Klimaanlagen fliegen. Kann man auch mal machen. Nee, tatsächlich, bei uns wird es jetzt die nächsten Tage angenehmer. Heute ist es ja noch sehr, sehr drückend, sehr feucht, schwüle Luft, viele Wolken, darin auch immer mal ein Schauer, auch ein Gewitter. Das kann über den ganzen Tag nochmal passieren, ist natürlich immer sehr punktuell. Und bei den Temperaturen sind wir deutlich niedriger als am Wochenende, so 24, 25 Grad, nur punktuell noch ein bisschen mehr. Aber eben, wie gesagt, noch sehr drückend, die Gebäude sind noch sehr warm und in der kommenden Nacht geht es auch nur knapp unter die 20-Grad-Marke. Also immer noch alles ein bisschen unangenehm.
0: Alles klar, wie geht's dann weiter?
1: Deutlich angenehmer. Also morgen geht es langsam so weiter, dass die trockenere Luft bei uns ankommt. Erstmal noch viele Wolken. Gerade morgen früh kann es auch noch kräftige Schauer geben. Tagsüber sind es dann so 22 Grad ungefähr, punktuell ein bisschen mehr. Und wie gesagt, trockenere Luft, das macht es angenehmer. In der Nacht zum Donnerstag lockert es richtig auf, wird richtig frisch werden. Also endlich mal wieder eine gute Nacht. Und dann am Tag, am Donnerstag, freundliches, sonniges Wetter, 26, 27 Grad wieder. Aber das fühlt sich dann eben deutlich angenehmer.
0: Okay, Micha. Dann würde ich sagen, wir gönnen uns jetzt noch ein Käffchen.
1: Oh ja.
0: Ist ja fast schon das Abschiedskäffchen für heute. Und dann hören wir uns morgen wieder. Sind wir wieder ein bisschen ausgeschlafen.
1: Ja, dann, also heute machen wir es auch so wie die Nationalmannschaft. Wir reisen jetzt gleich nach Hause.
0: Wir reisen jetzt nach Hause, genau. Also nach der WM ist vor der WM. Nach der Sendung ist vor der Sendung. Also wir hören uns morgen. Micha.
1: Steht da jemand am Balkon und bejubelt dich?
0: Bis morgen.
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10: Mit Luise Lippert, schönen guten Morgen. Deutschland ist bei der Fußball-WM im 16. Finale ausgeschieden. Das DFB-Team verlor in Boston gegen Paraguay nach dem Elfmeterschießen mit 3:4. Nach 120 Minuten stand es 1:1. Kai Havertz hatte die Mannschaft von Trainer Julian Nagelsmann noch in die Verlängerung gerettet. Der tschechische Botschafter Jiří Čestecký hat das sorbische Schulzentrum Bautzen besucht. Er informierte sich über den tschechischen Unterricht und grenzüberschreitende Projekte. Wer auf der A4 aus Richtung Bautzen unterwegs ist und in Burkau runter will oder dort auf die Autobahn in Richtung Dresden möchte, hat ab heute schlechte Karten. Auf- und Abfahrt werden bis zum 27. Juli erneuert. Görlitz schickt Post nach Hollywood. Mit der Postkartenkampagne sollen Filmproduktionen für Görlitz begeistert werden. Rund 100 Produzenten, Regisseure und Location-Manager in den USA und Großbritannien wurden angeschrieben.
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12: Einen schönen guten Morgen und einen wunderschönen Dienstag. Die Temperaturen bei uns in der Lausitz, die gehen auf 25 Grad rauf heute. Dazu kann es aber im Laufe des Tages eben immer mal einen Schauer oder Gewitter geben. Ganz selten mal eine Wolkenlücke, aber die gibt's eben auch mal zwischendurch. Morgen der Tag, der wird wahrscheinlich zum Tagesstart eher so ein bisschen durchwachsener werden. Ab und zu kann es Schauer geben, später soll es dann aber Stück für Stück auflockern. Die Temperaturen gehen morgen noch ein kleines Stück nach unten auf bis zu 21 Grad. Und schauen wir noch auf die Straßen. Da haben wir Stau in der Baustelle und zwar auf der A4 in Richtung Dresden ab der Abfahrt Hermsdorf. Ansonsten läuft alles störungsfrei. Gute Fahrt, schön aufpassen bitte.
13: Ja, danke schön, Miri.
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15: Ja.
1: Und André Hart.
16: Ja, da kann man schon mal machen.
17: Yeah!
16: Dann legen wir mal los. Es ist kurz vor 10. Guten Morgen.
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1: Heute Abend werden die Zitterauer Filmnächte auf der Freilichtbühne in der Weinau zur Bühne für beste Unterhaltung. Ab 21.30 Uhr läuft die Komödie Extrawurst. Was mit einer harmlosen Vereinsentscheidung beginnt, entwickelt sich zu einem ebenso pointierten wie urkomischen Schlagabtausch über Vorurteile, Toleranz und Zusammenhalt. Mit Harpe Kerkeling und einem spielfreudigen Ensemble bietet der Film intelligente Dialoge, überraschende Wendungen und jede Menge Lacher. Kinogenuss unter freiem Himmel heute bei den Zitterauer Filmnächten.
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1: Herzlich willkommen hier in der müdesten Muntermacher-Radioshow der Welt.
2: Ja, ich war
1: zu spät gestern. Oh, das war jetzt irgendwie schief. Ist doch zu früh zum Pfeifen. Ja.
2: Wenn du keine Luft mehr bekommst, pfeifst du, ne?
1: Ja. Apropos Pfeife. Wir sind beim Schiedsrichter. Ja. Also ich meine, wie dicht Triumph und völlige Zerstörung beieinander liegen. Also es war jetzt nicht wirklich ein großartiges Spiel der deutschen Mannschaft gestern. Stand 1-1, dann gab es Verlängerung und hätte das 2-1 in der Verlängerung gezählt, was Deutschland dann geschossen hat, hätte das gezählt, dann wäre ja alles gut gewesen heute.
2: Gut, gegen Frankreich ausscheiden wäre dann wahrscheinlich in Ordnung gewesen. Ne? Mhm. Da hätte man gesagt, ja komm, wir sind hier Weltmeister. Der Postillon hat heute Morgen geschrieben, das habe ich gesehen, Plan von Julian Nagelsmann geht auf. Treffen mit Angstgegner Frankreich vermieden.
1: Ja, sehr schön. Und ich sag mal so, wir haben ja noch ein Eisen im Feuer. Jetzt müssen wir halt den Krieg gegen Russland gewinnen.
2: Ja.
1: Der Kanzler, das wird jetzt gerade so ein bisschen mit gemischten Gefühlen aufgenommen und auch kommentiert. Der Kanzler hat eine Nachricht an die Mannschaft geschickt, hatte veröffentlicht, ein Post von Friedrich Merz. Auch wenn das Ausscheiden schmerzt, was

0: für ein Spiel. Mit eurem Einsatz und Teamgeist bei dieser WM habt ihr unser Land begeistert. Wir sind stolz auf euch.
1: Meinst du, das ist das, was er hofft, was er vielleicht vom Nagelsmann zurückkriegt, wenn er irgendwann abgewählt werden
0: ja,
1: soll?
0: Vielleicht.
1: Ja, das Ausscheiden tut weh, aber zwischendurch war es ja, cool.
0: Ja. Kinder jetzt mit 12, die haben das überhaupt noch nicht erlebt, dass Deutschland erfolgreich Fußball gespielt hat. Kennen das gar nicht.
1: Nee.
0: Ist verrückt, oder? Passt aber so ein bisschen ins Gesamtbild. Du weißt, wir sind ja hier der Club der Optimisten, aber ich muss mal sagen, als hätte dort gestern die deutsche Regierung auf dem Platz gestanden, oder? So ein bisschen unentschlossen, keine Strategie, keine Ideen, keine Ergebnisse, langweilig.
1: Na, der Unterschied ist, die deutsche Regierung hat noch nie eine Gruppenphase gehabt, das war immer K.O.
0: Ja, ja, das stimmt. Ja, also, die Hörer hör ich lieber.
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10: Mit Luise Lippert, schönen guten Tag. Wegen der anhaltenden Trockenheit darf kein Wasser aus Bächen, Flüssen und Gräben im Elbe-Elster-Kreis gepumpt werden. Das Verbot tritt an diesem Donnerstag in Kraft, teilte die Kreisverwaltung mit. Grund sind die drastisch gesunkenen Pegel, insbesondere im Einzugsgebiet der Schwarzen Elster, wodurch der Lebensraum von Fischen und Wasserpflanzen akut gefährdet ist. Bei Verstößen drohen hohe Strafen. Görlitz schickt Post nach Hollywood. Mit der Postkartenkampagne sollen Filmproduktionen für Girlywood begeistert werden. Knut-Michael Kunert berichtet.
11: Rund 100 Produzenten, Regisseure und Location Manager in den USA und Großbritannien haben demnächst Grüße aus Girlywood, wie Görlitz auch genannt wird, im Briefkasten. Eine hochwertige Jalousiekarte mit Görlitzer Motiven führt die Empfänger dabei per Link zu einem englischsprachigen Trailer der Stadt. In einem zweiten Schritt erhalten die Filmschaffenden eine fiktive Drehgenehmigung als kreative Einladung für ihr nächstes Projekt. Damit soll Aufmerksamkeit erzeugt werden, so Kerstin Gosewisch vom Filmbüro Görlitz.
10: Das Team Lausitz Dynamics der BTU Cottbus Senftenberg hat den Shell Eco Marathon in Polen gewonnen. Bei dem internationalen Energieeffizienzwettbewerb siegten die Lausitzer in der Kategorie für Wasserstoff-Prototypen. Ihr selbstentwickeltes Energiesparmobil erreichte umgerechnet eine Spitzenleistung von rund 3450 Kilometern Reichweite. Das Siegerfahrzeug ist am kommenden Samstag zum Tag der offenen Tür auf dem Campus Senftenberg ausgestellt. Rund 5,5 Millionen Menschen in Deutschland beziehen Bürgergeld. Auf sie kommen jetzt einige Änderungen zu. Ab morgen heißt es nicht mehr Bürgergeld, sondern Grundsicherung für Arbeitssuchende. Mit der Reform will die Bundesregierung mehr Menschen in Arbeit bringen. Wirken Bezieher nicht mit, kann die Leistung gekürzt oder im Extremfall ganz gestrichen werden. Bei Spielern wie Fans ist die Enttäuschung groß nach dem WM aus der deutschen Fußballnationalmannschaft gegen Paraguay. Mit 3:4 verlor das DFB-Team sein 16. Finale im Elfmeterschießen. Was bedeutet das für die Zukunft von Bundestrainer Nagelsmann? Dazu Thomas Bremser aus Boston.
12: Nach der ersten Horrorhalbzeit spurtet Julian Nagelsmann in die Kabine. Dann sieht er gelb wegen Meckerns. Nach dem Spiel sitzt er dann zusammengesackt auf der Bank. Nach der erneuten WM-Blamage macht er aber klar, er will Bundestrainer bleiben. Ob der DFB ihn lässt, das ist eine andere Frage.
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14: Einen wunderschönen Dienstag. Ja, die eine oder andere Wolkenlücke gibt's immer mal, aber dann auch wieder mehr Wolken und die können eben im Laufe des Tages auch immer wieder für Schauer oder Gewitter sorgen. Die Temperaturen bei uns in der Lausitz, die gehen auf 25 Grad rauf. Morgen zum Tagesstart könnte es noch so ein bisschen durchwachsener werden. Vielleicht da auch der ein oder andere Tropfen möglich. Später lockert es aber Stück für Stück auf und die Temperaturen gehen morgen ein kleines Stück nach unten auf bis zu 21 Grad. Und auf den Straßen, da sieht es relativ entspannt aus. Wir haben einen Stau auf der A4 in Richtung Dresden ab der Abfahrt Hermsdorf in der Baustelle und geblitzt wird in Görlitz auf der Kastanienallee und B99 in Ostritz.
15: Dankeschön, Miri.
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15: Ja, und das Dienstagswetter heute, wie die Fußballstimmung bei uns im Land. Ach komm, wir bringen Farbe ins Grau jetzt mit einer großen Portion Musik, zum Beispiel mit Taylor Swift, mit Sommersound von Jennifer Lopez und jetzt einer, der zuerst als Influencer auf YouTube und TikTok und dann als großer Musiker durchgestartet ist. Hier ist Alex Warren.
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So klingt Sommer mit Camila Cabello und Ed Sheeran. Bam, bam. Und gleich gibt's einen Song mit 6 Kammas drin. Könnt ihr gerne mitzählen. Kammer, Kammer, Kammer, Kammer, Kammer, Chameleon. Und wir haben Wanty

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8: Einen wunderschönen Dienstag. Ja, die eine oder andere Wolkenlücke gibt's immer mal, aber dann auch wieder mehr Wolken und die können eben im Laufe des Tages auch immer wieder für Schauer oder Gewitter sorgen. Die Temperaturen bei uns in der Lausitz, die gehen auf 25 Grad rauf. Morgen zum Tagesstart könnte es noch so ein bisschen durchwachsener werden. Vielleicht da auch der ein oder andere Tropfen möglich. Später lockert's aber Stück für Stück auf und die Temperaturen gehen morgen ein kleines Stück nach unten auf bis zu 21 Grad. Und auf den Straßen, da sieht's relativ entspannt aus. Wir haben einen Stau auf der A4 in Richtung Dresden ab der Abfahrt Hermsdorf in der Baustelle und geblitzt wird in Görlitz auf der Kastanienallee und B99 in Ostritz.
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10: Mit Daniel Pavel, auch wenn der Sommer eine kurze Pause macht, wir nicht. Mit Michael Tello jetzt I Set You Back Off.
11: Nossa!

0: Das sind One Republic mit Secrets und mit dem Sound für unsere Lausitz.
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0: BB Rexha und Faithless mit New Religion. Das ist Ihr Dienstagvormittag. 10 Minuten nach 10:30 haben wir's und hier Tetris, Sie erinnern sich, aber alle mal gespielt, ja, damals auf dem Gameboy. Heute spielen das ja nur noch die Familienväter, wenn es mit dem Auto in Urlaub geht. Da gibt es Koffer 1 neben Koffer 2, dazwischen quetscht man so eine Tasche, um die Lücke zu füllen, dann noch einen Rucksack drüber und die Luftmatratzenpumpe da, wo sie gerade noch reinpasst. Dann einfach alles zusammenquetschen und hoffen, dass die Heckklappe noch schließt. Das kann aber auch teuer werden und vor allem gefährlich. Warum und weshalb? Mein Kollege und demnächst Großraumkombibesitzer Yoshi Noll hat die Infos.
1: Ja, in der StVO steht, Ladung muss so gesichert sein, dass sie bei einer Vollbremsung nicht verrutscht, umfällt oder herumrollt. Heißt, schwere Gegenstände gehören immer als erstes in den Kofferraum, direkt hinter die Rücksitzlehne. Je mittiger platziert, desto besser. Gepäckstücke sollten zudem nicht über die Höhe der Rücksitzbank hinausragen. Ansonsten sind ein stabiles Trenngitter oder Trennnetz zwischen Kofferraum und Rückbank oder auch zwischen Rückbank und den Vordersitzen Pflicht. Aber auch Kleinigkeiten können gefährlich werden. Eine Handtasche auf dem Rücksitz, das Handy, eine Wasserflasche. Bei einer plötzlichen Bremsung auf der Autobahn können selbst diese harmlos wirkenden Gegenstände zu echten Wurfgeschossen werden. Besser also alles ins Handschuhfach oder ins Seitentürfach. Und wenn der Kofferraum nicht reicht, ja klar, Dachbox, da gilt unbedingt die zulässige Dachlast und die erlaubte Höchstgeschwindigkeit im Blick haben. Beides steht in der Betriebsanleitung des Fahrzeugs. Wer das ignoriert, riskiert nicht nur einen Schaden am Auto, sondern auch rechtliche Konsequenzen. Ähnliches gilt übrigens für den Fahrradträger an der Anhängerkupplung. Auch hier gibt es Grenzwerte für die Stützlast, die man kennen sollte.
0: Dankeschön, Yoshi. Wir wünschen Ihnen eine gute und vor allem sichere Fahrt in Urlaub.

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7: Mit Luise Lippert, schönen guten Tag. Schock für das Personal der Kita Zauberwäldchen in Görlitz-Königshofen. Einbrecher haben Schränke und Schübe durchwühlt. Die Kita sei stark verwüstet worden, schrieb am Morgenleiter Nick Blackburn auf Facebook. Aktuell könnten die Kinder nicht betreut werden, mehr weiß Knut Michael Kunert.
8: Nach einer ersten Schätzung der Polizei beträgt der Sachschaden mindestens 2000 Euro und der Stillschaden 600 Euro. Worauf es die Einbrecher abgesehen hatten, konnte uns ein Polizeisprecher noch nicht sagen. In der Nähe der Kita sei am frühen Morgen ein Tatverdächtiger gestellt worden, ein 40-jähriger Deutscher. Die Kripo geht von mehreren Einbrechern aus. Zur Stunde läuft die Spurensicherung.
7: Wegen der anhaltenden Trockenheit darf kein Wasser aus Bächen, Flüssen und Gräben im Elbe-Elster-Kreis gepumpt werden. Das Verbot tritt an diesem Donnerstag in Kraft, teilte die Kreisverwaltung mit. Grund sind die drastisch gesunkenen Pegel, insbesondere im Einzugsgebiet der Schwarzen Elster, wodurch der Lebensraum von Fischen und Wasserpflanzen akut gefährdet ist. Bei Verstößen drohen hohe Strafen. Das Team Lausitz Dynamics der BTU Cottbus-Senftenberg hat den Shell Eco-Marathon in Polen gewonnen. Bei dem internationalen Energieeffizienzwettbewerb siegten die Lausitzer in der Kategorie für Wasserstoff-Prototypen. Ihr selbstentwickeltes Energiesparmobil erreichte umgerechnet eine Spitzenleistung von rund 3450 Kilometern Reichweite. Das Siegerfahrzeug ist am kommenden Samstag zum Tag der offenen Tür auf dem Campus Senftenberg ausgestellt. Die Hitzewellen in Deutschland werden wegen des Klimawandels immer häufiger. Angesichts dessen bräuchte es eigentlich mehr Kühlungsanlagen, aber nur 4,3% der neu gebauten Wohngebäude sind mit Klimaanlagen ausgestattet. Das teilte das Statistische Bundesamt mit. Rund 5,5 Millionen Menschen in Deutschland beziehen Bürgergeld. Auf sie kommen jetzt einige Änderungen zu. Ab morgen heißt es nicht mehr Bürgergeld, sondern Grundsicherung für Arbeitssuchende. Mit der Reform will die Bundesregierung mehr Menschen in Arbeit bringen. Um Autofahrer zu entlasten, hatte die Bundesregierung den Tankrabatt eingeführt. Nach 2 Monaten läuft dieser heute wieder aus. Damit dürften die Preise für Benzin und Diesel ab morgen Mittag wieder steigen. Mecklenburg-Vorpommerns Ministerpräsidentin Schwesig von der SPD hat sich im Gespräch mit den Funke-Medien dafür ausgesprochen, Höchstpreise für Benzin und Diesel einzuführen.
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9: Einen wunderschönen Dienstag. Ja, die Temperaturen sind doch eine willkommene Abwechslung nach dem sehr heißen Wochenende. 25 Grad, die Höchstwerte heute bei uns in der Lausitz. Allerdings kann es auch immer wieder Schauer und Gewitter geben im Laufe des Tages. Gibt aber auch mal eine Wolkenlücke zwischendurch, dann blitzt etwas blau durch. Morgen, der Tag startet wahrscheinlich so ein bisschen unbeständig. Da kann es auch mal den ein oder anderen Tropfen geben. Später lockert es dann aber Stück für Stück auf. Und die Temperaturen, die gehen ein kleines Stück nach unten noch im Vergleich zu heute. 21 Grad. die Höchstwerte für morgen. Und auf den Straßen, da haben wir jetzt aktuellen Stau an der Baustelle auf der A4 Richtung Dresden ab Hermsdorf. Ansonsten rollt's.
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10: So, und das Stündle vor der Mittagspause schaffen wir auch noch ganz locker, damit die Arbeit leichter von der Hand geht. Haben wir jetzt ganz viel Musik. Ich halte die Klappe, melde mich nur, wenn was wichtig ist. Und jetzt gibt es Vanessa Carlton zum Beispiel und wir starten mit Artemis und I Like the Way You Kiss Me.
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5: 25 Grad die Höchstwerte heute bei uns in der Lausitz. Allerdings kann es auch immer wieder Schauer und Gewitter geben im Laufe des Tages. Gibt aber auch mal eine Wolkenlücke zwischendurch, dann blitzt etwas blau durch. Morgen der Tag startet wahrscheinlich so ein bisschen unbeständig. Da kann es auch mal den ein oder anderen Tropfen geben. Später lockert es dann aber Stück für Stück auf. Und die Temperaturen, die gehen ein kleines Stück nach unten. Unten noch im Vergleich zu heute 21 Grad die Höchstwerte für morgen. Und auf den Straßen haben wir einen Stau auf der A4 in Richtung Dresden zwischen Salzenforst und Ohorn. Und geblitzt wird in Weißenberg, Höhe Edeka beidseitig, Görlitz-Kastanienallee und B96 Oppach beidseitig in der 30er-Zone. Gute Fahrt.
6: Dankeschön, Miri.
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6: Mit Daniel Pavel und mit Michael Patrick Kelly. Jetzt kommt er mit Beautiful Madness.

0: One Tee und Cool Tee mit Sommermucke Magic Key.
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0: Wieder kein Sommermärchen für uns, auch 2026 nicht. Deutschland scheiterte im 16. Finale an Paraguay mit 3:4 im Elfmeterschießen. Havertz, Woltemart und Tah verschossen vom Punkt aus. Wie schon 2018 und 2022 ist auch in diesem Jahr frühzeitig Schluss. Die Enttäuschung ist natürlich riesengroß. Kapitän Joshua Kimmich nimmt bei Magenta TV kein Blatt vor den Mund.
3: Das ist sehr, sehr schade, gerade in der Zeit, wo es uns, glaube ich, extrem gut tun würde in Deutschland, wenn wir was haben, worauf wir stolz sein können. Die Nationalmannschaft ist es momentan leider nicht und dafür tragen wir alle Verantwortung und dafür müssen wir auch Verantwortung übernehmen. Da darf sich jetzt auch keiner rausnehmen, sondern dafür müssen wir gerade stehen, weil wir Spieler, die auf dem Platz standen, haben das verbockt. Das war nicht der Trainer, nicht die Medien, nicht der Schiedsrichter, auch nicht der Gegner, sondern das waren einzig und allein wir.
0: Julian Nagelsmann schließt einen Rücktritt aus. Sein Vertrag läuft bis 2028. Die Entscheidung über seine Zukunft, die liegt beim DFB.
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9: Mit Luise Lippert, schönen guten Tag. Der Arbeitsmarkt in der Oberlausitz tritt weiter auf der Stelle. Trotz eines leichten Rückgangs um 1,2% fehle die notwendige Dynamik, so die Chefin der Arbeitsagentur Bautzen, Anja Schilling. Aktuell haben rund 19.600 Männer und Frauen zwischen Eubin und Königsbrück und zwischen Bad Muskau und Bischofswerda kein eigenes Einkommen. Unternehmen sind weiterhin zurückhaltend bei Neueinstellungen. In diesem Monat wurden der Arbeitsagentur Bautzen rund 700 freie Arbeitsplätze gemeldet, fast 17% weniger als noch vor einem Jahr. Schock für das Personal der Kita Zauberwäldchen in Görlitz-Königshofen. Einbrecher haben Schränke und Schübe durchwühlt. Die Kita sei stark verwüstet worden, schrieb am Morgenleiter Nick Blackburn auf Facebook. Aktuell könnten die Kinder nicht betreut werden, mehr weiß Knut Michael Kunert.
10: Nach einer ersten Schätzung der Polizei beträgt der Sachschaden mindestens 2000 Euro und der Stehlschaden 600 Euro. Worauf es die Einbrecher abgesehen hatten, konnte uns ein Polizeisprecher noch nicht sagen. In der Nähe der Kita sei am frühen Morgen ein Tatverdächtiger gestellt worden, ein 40-jähriger Deutscher. Die Kripo geht von mehreren Einbrechern aus. Zur Stunde läuft die Spurensicherung.
9: Das neue Bundesprogramm Wir im Bischofswerder Land ist offiziell gestartet worden. Die Partnerschaft vereint 7 Kommunen und will das ehrenamtliche Engagement sowie den gesellschaftlichen Zusammenhalt vor Ort stärken. Für Vereine und gemeinnützige Organisationen stehen dafür in diesem Jahr rund 40.000 Euro bereit. Ab kommenden Jahr verdoppelt sich das Budget. Erste Projektanträge für lokale Ideen können bis zum 9. August eingereicht werden. Trotz der militärischen Eskalation in der Straße von Hormuz könnte es heute zwischen den USA und dem Iran wieder Gespräche geben. Nach Angaben von US-Präsident Trump sollen sie in Katar stattfinden. Der Iran bestätigte das noch nicht. Die beiden Länder hatten sich zuletzt wieder gegenseitig angegriffen, trotz der Waffenruhe, die Teil des Rahmenabkommens ist. Um Autofahrer zu entlasten, hatte die Bundesregierung ja den Tankrabatt eingeführt. Nach 2 Monaten läuft dieser heute wieder aus. Gregor Jose Moser berichtet.
11: Damit dürften die Preise für Benzin und Diesel ab morgen Mittag wieder steigen. Mecklenburg-Vorpommerns Ministerpräsidentin Schwesig von der SPD hat sich im Gespräch mit den Funke-Medien dafür ausgesprochen, Höchstpreise für Benzin und Diesel einzuführen, nach Vorbild Luxemburgs.
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14: Ich hoffe, Sie haben einen wunderschönen Dienstag und eine stressfreie restliche Woche. Die Temperaturen bei uns in der Lausitz, die gehen auf 25 Grad rauf. Naja, es gibt schon immer mal Wolkenlücken zwischendurch, aber auch ein paar mehr Wolken. Und die können eben auch immer wieder für Schauer oder auch mal ein Gewitter sorgen. Morgen der Tag, der sieht dann ähnlich aus, zumindest zum Tagesstart. Kann es noch so ein bisschen durchwachsener werden. Da kann es immer mal Schauer geben. Später lockert es dann auf. Und es wird ein bisschen kühler. Und auf den Straßen haben wir eine Vollsperrung. Und zwar zwischen dem Abzweig nach Drochow und Hörlitz nach einem schweren Unfall. Und ein Blitzer steht in Görlitz auf der Kastanienallee. Achtung, ist eine 30er-Zone, hat die Susanne gerade gemeldet. Dankeschön.
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17: So, das Wetter ist bei uns ein bisschen wie die Fußballstimmung heute. Naja, wir bringen ein bisschen Farbe in Ihre Mittagspause jetzt mit einer ganz großen Portion Musik. Und wir starten die halbe Stunde unter anderem mit Olly Morris und Demi Lovato, mit Dario G und jetzt mit Dasha und Austin. Mahlzeit.
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10: Ja, heute bleibt es meist bewölkt bei um die 25 Grad. Stellenweise Schauer, auch einzelne Gewitter. Die lassen in der Nacht nach dann meist trocken. Morgen viele Wolken, zeitweise Regen, vereinzelt Gewitter. Im Tagesverlauf dann öfter sonnig bei 20 bis 23 Grad. Auf der A4 Görlitz Richtung Dresden, da dauert es einmal zwischen Salzenforst und Hochhorn 13 Minuten länger und 12 Minuten zwischen Ottendorf-Vogrilla und dem Dreieck Dresden in Nord. Geblitzt wird in Oppach B96 beidseitig, B99 Ostritz aus Richtung Zitter und aus Richtung Görlitz, in Weißenberg Höhe-Edeka beidseitig und in Görlitz Kastanienallee. Unsere kostenlose Nummer 03800 und die 4.
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12: Mit Daniel Pabel und mit 2 Raumwohnungen gleich. Und jetzt Weiß. Glad you came. Mahlzeit. 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
2: Heute Abend werden die Zitterauer Filmnächte auf der Freilichtbühne in der Weinau zur Bühne für beste Unterhaltung. Ab 21.30 Uhr läuft die Komödie Extrawurst. Was mit einer harmlosen Vereinsentscheidung beginnt, entwickelt sich zu einem ebenso pointierten wie urkomischen Schlagabtausch über Vorurteile, Toleranz und Zusammenhalt. Mit Harpe Kerkeling und einem spielfreudigen Ensemble bietet der Film intelligente Dialoge, überraschende Wendungen und jede Menge Lacher. Kinogenuss unter freiem Himmel heute bei den Zitterauer Filmnächten.
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0: Da Alex Warren hat auch mal als Influencer angefangen, mittlerweile sehr erfolgreicher Musiker. Fever Dream brandneu. Schönen Dienstagmittag, weiß nicht, wie es Ihnen geht, aber ich müsste jetzt langsam mal was essen.
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2: Na Mahlzeit, Pavel, sei das hier in der Platz?
0: Na mein Yoshi, na dort wegen Abstand.
2: Ist immer noch? Na
0: klar. Du, sag mal, was gibt's denn bei dir heute zum Mittag?
2: Ach na ja, ich habe heute gebeizten Aperol-Lachs an Buchweizensalat mit Joghurtsud und Schnittlauchöl, dazu Knoblauch, Garnelen, Zitronenpasta an konfierten Kirschtomaten mit Pinienkern-Topping. Und du?
0: Schnitzel mit Pommes-Schranke.
2: Das ist doch auch lecker.
0: Es geht so.
2: Du, wollen wir über Fußball reden?
0: Nee.
2: Na doch.
0: Nee.
2: Na doch. Das war ja wohl nicht gestern. Deutschland ist raus. Im 16. Finale.
0: Sag mal, hat nicht kürzlich erst der Bundeskanzler mit der Nationalmannschaft telefoniert?
2: Ich glaube ja.
0: Und hat er denen nicht gesagt, dass wir alle mehr arbeiten müssen?

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5: Mit Luise Lippert, schönen guten Tag. Schock für das Personal der Kita Zauberwäldchen in Görlitz-Königshofen. Einbrecher haben Schränke und Schübe durchwühlt. Die Kita sei stark verwüstet worden, schrieb heute Morgen Leiter Nick Blackburn in der Kita-Kommunikations-App. Heute könnten die Kinder nicht betreut werden. Morgen soll dann alles wieder wie gewohnt laufen. Worauf es die Einbrecher abgesehen hatten, konnte uns ein Polizeisprecher noch nicht sagen. In der Nähe der Kita sei am frühen Morgen ein Tatverdächtiger gestellt worden, ein 40-jähriger Deutscher. Die Kripo geht von mehreren Einbrechern aus. Der Arbeitsmarkt in der Oberlausitz tritt weiter auf der Stelle. Die Zahl der Jobsuchenden ging in diesem Monat nur um 1,2% zurück. Aktuell haben rund 19.600 Frauen und Männer zwischen Eubin und Königsbrück und zwischen Bad Muskau und Bischofswerda kein eigenes Einkommen. Anna Metz, Geschäftsführerin der Arbeitsagentur Bautzen.
6: Es fehlt weiterhin an einer Dynamik am Arbeitsmarkt, sprich die Arbeitgeber sind weiterhin verhalten im Einstellungsverhalten.
5: Das neue Bundesprogramm Wir im Bischofswerder Land ist offiziell gestartet worden. Die Partnerschaft vereint 7 Kommunen und will das ehrenamtliche Engagement sowie den gesellschaftlichen Zusammenhalt vor Ort stärken. Für Vereine und gemeinnützige Organisationen stehen dafür in diesem Jahr rund 40.000 Euro bereit. Ab kommenden Jahr verdoppelt sich das Budget. Wegen der anhaltenden Trockenheit darf kein Wasser aus Bächen, Flüssen und Gräben im Elbe-Elster-Kreis gepumpt werden. Das Verbot tritt an diesem Donnerstag in Kraft, teilte die Kreisverwaltung mit. Grund sind die drastisch gesunkenen Pegel, insbesondere im Einzugsgebiet der Schwarzen Elster, wodurch der Lebensraum von Fischen und Wasserpflanzen akut gefährdet ist. Trotz der militärischen Eskalation in der Straße von Hormuz könnte es heute zwischen den USA und dem Iran wieder Gespräche geben. Nach Angaben von US-Präsident Trump sollen sie in Katar stattfinden. Der Iran bestätigte das noch nicht. Um Autofahrer zu entlasten, hatte die Bundesregierung ja den Tankrabatt eingeführt. Nach 2 Monaten läuft dieser heute wieder aus. Gregor Jose Moser berichtet.
7: Damit dürften die Preise für Benzin und Diesel ab morgen Mittag wieder steigen. Mecklenburg-Vorpommerns Ministerpräsidentin Schwesig von der SPD hat sich im Gespräch mit den Funke-Medien dafür ausgesprochen, Höchstpreise für Benzin und Diesel einzuführen, nach Vorbild Luxemburgs.
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9: Ja, heute bleibt es meist bewölkt bei um die 25 Grad. Stellenweise Schauer, auch einzelne Gewitter. Die lassen in der Nacht nach dann meist trocken. Morgen viele Wolken, zeitweise Regen, vereinzelt Gewitter. Im Tagesverlauf dann öfter sonnig bei 20 bis 23 Grad. Auf der A4 Görlitz Richtung Dresden, da dauert es einmal zwischen Salzenforsen-Hochhorn 13 Minuten länger und 12 Minuten zwischen Ottendorf-Vogrilla und dem Dreieck Dresden im Nord. Geblitzt wird in Oppach B96 beidseitig, B99 Ostritz Ausrichtung Zitter und Ausrichtung Görlitz, in Weißenberg Höedeker beidseitig und in Görlitz Kastanienallee. Unsere kostenlose Nummer 03800 und die 4.
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11: Es geht raus aus der Mittagspause, rein in den Nachmittag. Mit jeder Menge Musik, mit Leonie, mit Felix Jähn und mit Udo Lindenberg genauso wie jetzt Huntrix. Hier sind sie mit Golden.
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8: Ja, heute bleibt es meist bewölkt bei um die 25 Grad. Stellenweise Schauer, auch einzelne Gewitter. Die lassen in der Nacht nach, dann meist trocken. Morgen viele Wolken, zeitweise Regen, vereinzelt Gewitter. Im Tagesverlauf dann öfter sonnig bei 20 bis 23 Grad. Auf der A4 Görlitz Richtung Dresden, da dauert es einmal zwischen Salzenforst und Hochhorn 13 Minuten länger und 12 Minuten zwischen Ottendorf-Ogrilla und dem Dreieck Dresden im Nord. Geblitzt wird in Oppach B96 beidseitig, B99 Ostritz aus Richtung Zittau und aus Richtung Görlitz, in Weißenberg Höhe Edeka beidseitig und in Görlitz Kastanienallee. Unsere kostenlose Nummer 03800 und die 4.
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11: Mit Daniel Pavel und jetzt mit einem Traumduett. Robin Schulz und Erika Sirola mit Speechless.
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Loy und Red Ice. Willkommen im Dienstagnachmittag und die gute Nachricht des Tages kommt aus der Wissenschaft. Sonne macht aus Plastik Wasserstoff. Ein Forscherteam hat jetzt einen Reaktor vorgestellt, sieht so ein bisschen aus wie ein Dachfenster in Tischtennisplattengröße. Und dieser Reaktor, der zerlegt tatsächlich Plastikreste unter anderem eben mit Hilfe von Sonne in Wasserstoff. Sehr gut. Wenn das mal richtig funktioniert, dann haben wir gleich zwei Fliegen mit einer Klappe geschlagen. Müllentsorgung und Wasserstoffgewinnung. Dauert aber noch ein paar Jahre, bis das Ganze in der Praxis so richtig funktioniert. Auf den Kollegen Roman Knoblauch hingegen müssen Sie nicht mehr warten. Der bringt Sie jetzt in Richtung Feierabend.

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8: Mit Anke Wolf, schönen guten Tag. Harte Zeiten für das Zuse Computermuseum Hoyerswerda. Die Stadt will den jährlichen Zuschuss von 25.000 Euro streichen. Darüber soll heute der Stadtrat entscheiden. Das könnte das Aus bedeuten. Mehr von Knut Michael Kunot.
9: Wie aus der Beschlussvorlage hervorgeht, will auch die Wohnungsgesellschaft den Geldhahn zudrehen. Das sind immerhin 110.000 Euro im Jahr. Damit würde dem Museum das Aus drohen. Ein weiteres Thema im Hoyerswerda Stadtrat sind die Gebühren für Bewohnerparkausweise. Sie sollen um 20 auf 50 Euro angehoben werden. Die Sitzung im neuen Rathaus beginnt um 17 Uhr. Sie ist öffentlich.
8: Die Notunterkunft Kamenz schließt zum Monatsende. Hintergrund sind die derzeit ausreichenden freien Kapazitäten in den Gemeinschaftsunterkünften Kamenz und Hoyerswerda. Die 150 Bewohner der Notunterkunft werden in die Gemeinschaftsunterkunft Kamenz verlegt. Um auf mögliche steigende Zuweisungszahlen reagieren zu können, bleibt die Einrichtung bis zum Ende des Betreibervertrages mit der AWO am 31. Mai 2027 als Stand-by-Projekt betriebsbereit. Bereit erhalten. Der Arbeitsmarkt in der Oberlausitz tritt weiter auf der Stelle. Aktuell haben rund 19.600 Frauen und Männer zwischen Eubin und Königsbrück und zwischen Bad Muskau und Bischofswerda kein eigenes Einkommen. Die Zahl der Jobsuchenden ging in diesem Monat nur um 1,2% zurück. Deutschlandweit ist die Zahl der Arbeitslosen im Juni um 15.000 auf gut 2,9 Millionen gesunken. Janina Singer fasst zusammen.
10: Von einem verhaltenen Ausklang der Frühjahrsbelebung spricht die Bundesagentur für Arbeit. Heißt, es gibt kaum Bewegung am Arbeitsmarkt. Im Vergleich zum letzten Jahr sind 22.000 Menschen mehr ohne Job. Wer einen neuen Job sucht, hat es weiter schwer. Es gibt aber immerhin 16.000 offene Stellen mehr als vor einem Jahr.
8: Nach dem WM-Aus gegen Paraguay ist die Nationalmannschaftskarriere von Torwart Manuel Neuer zu Ende. Erneut. Der 40-Jährige bestätigte der ARD, dass das 16. Finale der WM sein letztes Länderspiel gewesen sei. Neuer hatte schon nach der EM 2024 seinen Rücktritt erklärt, gab aber zur Weltmeisterschaft in Nordamerika sein Comeback im DFB-Trikot. Oliver Baumann, Stammtorwart in der WM-Quali, rückt dafür wieder ins zweite Glied.
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12: Heute Nachmittag können nochmal Schauer und Gewitter durchziehen. Es ist noch drückend schwül heute. Morgen dann starten wir auch erstmal mit vielen Wolken. Und es kann zwischendurch immer wieder regnen. Im Laufe des Tages lockert es dann etwas auf. Temperaturen von 15 bis 24 Grad. Hallo auf die Straßen A4 Görlitz Richtung Chemnitz zwischen Pulsnitz und dem Dreieck Dresden Nord. 8 Kilometer stockender Verkehr. In 10 Minuten sind sie da durch und zwischen dem Dreieck Nossen und Berbersdorf 4 Kilometer Stau. Das dauert ca. 30 Minuten länger. Und A4 Görlitz Richtung Dresden zwischen Salzenfurst und Uhüst 2 Kilometer Stau. Und A17 Prag Richtung Dresden zwischen dem Grenzübergang Breitenau-Schönwald und Bad Gottleuber ebenfalls 2 Kilometer. Und ein Blitzer steht in Görlitz auf der Kastanienallee.
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13: Heute Nachmittag wollen wir die deutsche Fußballseele noch ein bisschen streicheln und noch ein bisschen kitzeln und dafür brauchen wir Sie. Jetzt geht ja die große Diskussion los. Soll Julian Nagelsmann seinen Vertrag bis 2028 erfüllen oder soll Jürgen Klopp übernehmen? Die Meinungen gehen auseinander und deshalb brauchen wir Sie. Was ist denn Ihre Meinung? Nagelsmann oder Klopp? Schicken Sie uns dazu bitte eine WhatsApp-Sprachnachricht. Und hier kommt die passende Nummer dazu. 03591 für Bautzen 299 299. Und die 1.
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Herrlich, ATB, You Are Not Alone. Das passt auch ein bisschen zur Stimmung um Julian Nagelsmann. Große Frage, soll er Bundestrainer bleiben oder Jürgen Klopp übernehmen? Sie können uns weiterhin WhatsApp-Sprachnachrichten schicken. Und die Christiane hat mir gerade geschrieben, ich stimme für Jürgen Klopp. Sind Sie derselben Meinung? Dann her damit als Sprachnachricht. Sind Sie für Julian Nagelsmann? Her damit per Sprachnachricht. Wir nehmen alles und sind gespannt, für wen sich die Mehrheit entscheidet.

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1: Wir wollen mal ein bisschen aus dem Nähkästchen plaudern und unsere lieben Kollegen fragen, wohin sie denn in diesem Jahr in den Urlaub fahren. Und beginnen wollen wir unsere kleine Reihe mit unserem Redaktionsleiter Gunnar Tichy. Wo geht's denn hin im Sommer 2026?
2: Nach Südtirol. Die Gegend kenne ich nur vom Winterurlaub. Also wer Ski fährt, Kronplatz ist da ein Begriff. Jetzt fahren wir nach Tramin. Ja, genau dorthin, wo dieser leckere Wein herkommt, der Gewürztraminer.
1: Gunnar, hast du irgendeinen Geheimtipp, wenn man Urlaub in Sachsen machen möchte? Wo sollte man hinfahren?
2: Ja, da gibt's so schöne Ecken, aber wenn ich eine hervorheben sollte, dann ist das die Sächsische Schweiz. Da ist es einfach herrlich.
1: Klingt gut, ist gut und jetzt kommt die Gretchenfrage. Wenn jetzt eine gute Fee sagen würde, Gunnar, du hast die Möglichkeit, dir den Traumurlaub zu wünschen, egal wo es hingeht, egal was kostet, was würdest du wählen?
2: Kanada wahrscheinlich, die Rockies. Jedes Jahr, denke ich, denken wir in der Familie darüber nach, ob das was wäre. Und dann verschieben wir es doch immer wieder, aber wie das mit Träumen so ist, ist ja auch schön, wenn man so einen Traum noch eine Weile weiter träumt.
1: Schwärmt unser Redaktionsleiter Gunnar Tichy von seinem Traumurlaub. Ja, und egal wohin Sie in diesem Jahr im Sommer fahren, wir wünschen Ihnen eine gute Zeit, eine gute Erholung und ganz viel Spaß.

0: So klingt der Sommer in ihrem Sommerradio. Hier ist Radio Lausitz. Nagelsmann oder Klopp, wer soll den deutschen Fußball wieder zu den alten Tugenden und zu den alten Erfolgen zurückführen? Wir fragen Sie per WhatsApp-Sprachnachricht.
1: Hey ihr Lieben, hallo, hier ist Renato. Ja, zu dem Thema Bundestrainer. Ich glaube aber nicht, dass Klopp seinen ruhigen Posten wird aufgeben bei RB Leipzig. Aber er würde bestimmt eine bessere Aufstellung machen und den Sané zu Hause lassen.
0: Gerne Ihre Meinung per WhatsApp-Sprachnachricht und gleich bei uns. Die WM ist für Deutschland Geschichte, rausgeflogen gegen Paraguay im Elfmeterschießen. Welche Gedanken sich mein Kollege Sven Günther über diese Niederlage von gestern gemacht hat, das hören Sie gleich bei uns.
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11: Heute Nachmittag können nochmal Schauer und Gewitter durchziehen. Es ist noch drückend heute. Morgen dann starten wir erstmal mit vielen Wolken und es kann zwischendurch immer wieder mal regnen. Im Laufe des Tages lockert es dann aber etwas auf. Die Temperaturen morgen nur 15 bis 24 Grad. Der Donnerstag, der wird wieder sonniger. Achtung, A4 Görlitz Richtung Dresden zwischen dem Grenzübergang Ludwigsdorf und Görlitz im Moment stockender Verkehr. Und A17 Prag Richtung Dresden zwischen dem Grenzübergang Breitenau-Schönwald und Bad Gottleuber 2 Kilometer Stau. Und A17 die Abfahrt Dresden-Südvorstadt, da ist ein defekter LKW. Für Staus und Blitzer auf Ihrer Strecke können Sie kostenlos durchrufen. 03x800 und die 4 ist die Telefonnummer.
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0: Das bin ich und es gibt schöne, coole Mucke mit Steady.

0: Kaum ein Song wurde so oft gecovert und gespielt wie Forever Young, egal in welcher Version. Ich finde es nach wie vor faszinierend. Das war unsere Special Summer Edition. Wunderschönen Nachmittag, gleich mit Johannes Oerding und guten Tagen.
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2: Aus, aus, aus. Das Spiel ist aus. So rief es Herbert Zimmermann freudig erregt in sein Mikrofon, als Deutschland 1954 erstmals Fußballweltmeister wurde und ein Ruck durchs ganze Land ging. Deutschland sendete nach der widerwärtigen Nazizeit wieder ein positives Signal. Die Deutschen stellten sich an Fließbänder und Werkbänke und rackerten bis zum Umfallen. Mit diesem Arbeitseifer schafften sie das Wirtschaftswunder und legten die Grundlage dafür, dass wir es uns heute erlauben können, über so etwas wie Work-Life-Balance überhaupt zu debattieren. Aus, aus, aus. Die WM ist aus. Hieß es gestern Abend für unsere Nationalmannschaft. Rausgeflogen im Elfmeterschießen gegen Paraguay. Und irgendwie steht diese Niederlage für die Stimmung in unserem Land. Hängende Schultern statt breiter Brust. Lamentieren statt durchziehen. Klagen statt klotzen. Das erhoffte Sommermärchen bleibt aus. Und die Fußballer lösen keinen Ruck aus, der Deutschland wieder nach vorne bringt. Jetzt werden wir auch ohne Fußballwunder rackern müssen, wenn wir unseren Wohlstand nicht verspielen wollen, wie die Kicker gestern den Sieg im 16. Finale.
0: Nagelsmann oder Klopp, wer soll Bundestrainer bleiben oder werden? Schicken Sie uns Ihre Meinung per WhatsApp-Sprachnachricht. Wir sind gespannt wie ein Flitzebogen. Und hier kommt die passende Nummer dazu. 03591 für Bautzen, 299 299 und die 1.

0: So, jetzt geht's aber los an unserer WhatsApp-Nummer. Sie sagen uns bitte, wer soll Bundestrainer bleiben oder werden, Nagelsmann oder Klopp? Erste Antworten gibt's in der nächsten Stunde.
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9: Mit Anke Wolf. Schönen guten Tag. Bad Muskau lässt Möglichkeiten einer grenzüberschreitenden Wärmeversorgung untersuchen. Eine Machbarkeitsstudie wird erarbeitet. So soll unter anderem geprüft werden, ob die vorhandene Sohlebohrung in Bad Muskau als Wärmequelle genutzt werden kann. Die Studie ist Grundlage für die kommunale Wärmeplanung. Es geht um ökologische Aspekte, aber auch um finanzielle Fragen, ob die Lösungen den Bad Muskauern zugemutet werden können. Schock für das Personal der Kita Zauberwäldchen in Görlitz-Königshofen. Einbrecher haben Schränke und Schübe durchwühlt. Die Kita sei stark verwüstet worden, schrieb heute Morgen Leiter Nick Blackburn in der Kita-Kommunikations-App. Die Kids können dadurch erst morgen wieder betreut werden. Knut Michael Konot.
10: Nach einer ersten Schätzung der Polizei beträgt der Sachschaden mindestens 2000 Euro und der Stillschaden 600 Euro. Worauf es die Einbrecher abgesehen hatten, konnte uns ein Polizeisprecher noch nicht sagen. In der Nähe der Kita sei am frühen Morgen ein Tatverdächtiger gestellt worden, ein 40-jähriger Deutscher. Die Kripo geht von mehreren Einbrechern aus.
9: In Radeberg haben Betrüger ihre Beute im Kochtopf abgeholt. Sie jagten zuvor einer Radebergerin Angst ein, dass eine rumänische Diebesbande in der Gegend sei. Dann forderten sie die ältere Frau auf, den Tätern eine Falle zu stellen. Dabei übten sie weiter Druck auf sie aus. Die Geschädigte lief zur Bank, hob 5000 Euro ab und legte die Scheine in einen Topf und stellte ihn vor die Haustür. Wenig später war das Geld weg. Die Gegner der freiheitlich-demokratischen Grundordnung kommen von außen und von innen. Das hat Innenminister Alexander Dobrindt heute bei der Vorstellung des Verfassungsschutzberichts erklärt. Wörtlich stellte der CSU-Politiker fest:
11: Ausländische Aktivitäten in Deutschland, sie steigen. Mitteilungen und Erkenntnisse von Anschlagsvorbereitungen, sie steigen. Zahlen gewaltbereiter Extremisten steigen.
9: Das extremistische Potenzial von rechts und links werde größer, so Dobrindt weiter. Deutschland ist raus aus der Fußball-WM, aber die Welt dreht sich weiter und das Turnier auch. Um 19 Uhr trifft heute die Elfenbeinküste im 16. Finale auf Norwegen. Ab 23 Uhr spielt Frankreich gegen Schweden. In dieser Partie wird der Achtelfinalgegner von Paraguay ermittelt. Die Südamerikaner hatten ja in der Nacht das deutsche Team im Elfmeterschießen besiegt.
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12: Heute Nachmittag können noch mal Schauer und Gewitter durchziehen. Es ist noch drückend heute. Morgen dann starten wir erstmal mit vielen Wolken und es kann zwischendurch immer wieder mal regnen. Im Laufe des Tages lockert es dann aber etwas auf. Die Temperaturen morgen nur 15 bis 24 Grad. Der Donnerstag, der wird wieder sonniger. Achtung, A4 Görlitz Richtung Dresden zwischen dem Grenzübergang Ludwigsdorf und Görlitz im Moment stockender Verkehr. Und A17 Prag Richtung Dresden zwischen dem Grenzübergang Breitenau-Schönwald und Bad Gottleuba 2 Kilometer Stau. Und A17 die Abfahrt Dresden-Südvorstadt, da ist ein defekter LKW. Für Staus und Blitzer auf Ihrer Strecke können Sie kostenlos durchrufen. 03x800 und die 4 ist die Telefonnummer.
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0: So, Vino, Verno, Wasno. Therese schreibt, ich bin pro Klopp. Nagelsmann ist seit dem Abgang als Trainer von RB leider komplett raus. Für mich, der Ingo, das Absteigen der Nationalmannschaft zeigt das Spiegelbild der ganzen Gesellschaft. Und die Simone hat uns eine WhatsApp geschrieben, Jürgen Klopp soll Trainer der Nationalmannschaft werden. Und dann kam noch eine Sprachnachricht rein.
13: Ja, Mahlzeit zusammen. Nagelsmann oder Klopp? Ganz klar Klopp. Es braucht offensiven Fußball, es braucht Männerfußball, es braucht Mentalitätsfußball. Nagelsmann-Fußball ist Rumgetanze und Rumgeeiere in Weichspüler-Mentalität. Jürgen Klopp, es gibt keine andere Alternative.
0: So, wenn Sie auch der Meinung sind oder anderer, schicken Sie uns bitte eine WhatsApp-Sprachnachricht. Nummer finden Sie bei uns im Netz. Eier braucht das Land. Eier, wer hat's gesagt? Olli Kahn. Keine Ahnung, ich interessiere mich nicht für Fußball.

0: So, unser WhatsApp-Fach quillt ja über. Ich komme gar nicht mehr hinterher mit Schneiden und Beantworten, aber ich versuche auf jede WhatsApp zumindest auch mal ganz kurz ein Feedback zu geben. Der Wilfried hat geschrieben, wir brauchen keinen neuen Trainer, wir brauchen neue Spieler, die sind alle überbezahlt. Es geht um die Frage, Nagelsmann oder Klopp, wer soll es richten? Der Steffen hat uns eine Sprachnachricht geschickt.
1: Hallo ihr Lieben, zum Thema Bundestrainer, weder Nagelsmann noch Klopp. Für mich kommt nur Streich in Frage. Der könnte den Laden wieder aufräumen. Gut, schönen Tag für euch.
0: Tschüss. So, danke. Gleichfalls, lieber Steffen, weiterhin gern WhatsApp-Sprachnachricht schicken zum Thema, wer soll's richten, Nagelsmann oder Klopp?
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3: Herzlich willkommen hier in der müdesten Muntermacher-Radioshow der Welt.
4: Ja, ich war zu spät gestern.
3: Oh, das war jetzt irgendwie schief. Ist doch zu früh zum Pfeifen. Ja.
4: Wenn du keine Luft mehr bekommst, pfeifst du, ne?
3: 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Wir sind beim Schiedsrichter. Ja. Also ich meine, wie dicht Triumph und völlige Zerstörung beieinander liegen. Also es war jetzt nicht wirklich ein großartiges Spiel der deutschen Mannschaft gestern. Stand 1-1, dann gab es Verlängerung und hätte das 2-1 in der Verlängerung gezählt, was Deutschland dann geschossen hat, hätte das gezählt, dann wäre ja alles gut gewesen heute.
4: Gut, gegen Frankreich ausscheiden wäre dann wahrscheinlich in Ordnung gewesen. Ne? Da hätte man gesagt, ja komm, ist hier Weltmeister. Der Postillon hat heute Morgen geschrieben, das habe ich gesehen, Plan von Julian Nagelsmann geht auf. Treffen mit Angstgegner Frankreich vermieden.
3: Ja, sehr schön.
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Achtung, lieber Autofahrer, wichtige Meldung vom Verkehrsdienst. A4 Chemnitz Richtung Dresden zwischen Wilsdorf und Dreieck Dresden-West. Ungesicherte Unfallstelle. Auf der rechten und der mittleren Spur liegen Fahrzeugteile auf der Fahrbahn zwischen Wilsdorf und dem Dreieck Dresden-West. Ungesicherte Unfallstelle. Bitte fahren Sie vorsichtig.

0: ein Hoch auf uns und auf den deutschen Fußball. Nee, auf den bringen wir keinen Trost aus. Nagelsmann oder Klopp, das ist die Frage heute Nachmittag. Wir haben sich ja gebeten, uns WhatsApp-Sprachnachrichten zu schicken. Die meisten sagen, der Klopp muss machen. Es gibt aber ein paar ganz witzige.
1: Also du stellst am Radio gerade die Frage, Nagelsmann oder Klopp? Da kann ich dir klipp und klar noch sagen, Roman. Einfach nur Roman. Roman ist die Antwort auf alles. Und da kann man auch nur sagen, wenn Roman das in die Hand nehmen würde, ich würde Co-Trainer machen für dich.
2: Also lieber Roman, ganz ehrlich, mach du Bundestrainer. Du hast mehr Ahnung wie die Flitzbieben. Also das, was da gestern passiert ist, nicht nur der Hammer. Das ist eigentlich mehr wie lächerlich.
0: Hey, ich muss euch enttäuschen, ich mach's nicht, weil ich habe von vielen Dingen Ahnung, aber vom Fußball überhaupt keine. Und ich interessiere mich auch nicht für Fußball. Ich nicht. Ich mach's nicht. So, gleich geht's weiter mit dem Summer Sound.
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11: Schauer und Gewitter ziehen heute Nachmittag nochmal durch. Morgen dann starten wir auch erstmal mit vielen Wolken. Es kann zwischendurch immer wieder regnen und auch gewittern. Im Laufe des Tages lockert es dann aber etwas auf. Temperaturen 19 bis 23 Grad morgen. Der Donnerstag, der wird wieder sonniger. Achtung, liebe Autofahrer, A4 Dresden Richtung Görlitz zwischen Bautzen-Ost und Weißenberg 2 Kilometer Stau und A17 Prag Richtung Dresden zwischen dem Grenzübergang Breitenau-Schönwald und Bad Gottleuber ebenfalls 2 Kilometer Stau. Für Staus und Blitzer auf Ihrer Strecke können Sie kostenlos durchrufen. Unsere Telefonnummer ist die 03x800 und die 4. Und Sie können uns auch jederzeit eine WhatsApp schicken. Falls Sie die Nummer noch brauchen, die ist online auf radiolausitz.de.
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0: Einen wunderschönen Dienstagnachmittag.

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1: Heute Abend werden die Zitterauer Filmnächte auf der Freilichtbühne in der Weinau zur Bühne für beste Unterhaltung. Ab 21.30 Uhr läuft die Komödie Extrawurst. Was mit einer harmlosen Vereinsentscheidung beginnt, entwickelt sich zu einem ebenso pointierten wie urkomischen Schlagabtausch über Vorurteile, Toleranz und Zusammenhalt. Mit Harpe Kerkeling und einem spielfreudigen Ensemble bietet der Film intelligente Dialoge, überraschende Wendungen und jede Menge Lacher. Kinogenuss unter freiem Himmel heute bei den Zitterauer Filmnächten.
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0: ich habe mir sagen lassen, heute gab es wieder lange Schlangen an den Tankstellen, weil ja die Benzinpreisbremse weggefallen ist. Mal gucken, was mich dann morgen erwartet. Morgen muss ich auf alle Fälle auch mal wieder tanken fahren. Ich kann Ihnen aber sagen, was Sie musikalisch in der nächsten Stunde erwartet. Unter anderem Kultmusik aus den 80ern mit den Soul Sister, The Way to Your Heart.
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9: Mit Anke Wolf einen schönen guten Tag. Der Rüstungshersteller KNDS sieht für den neuen Standort Görlitz eine langfristige Perspektive. Die Auftragsbücher seien gefüllt. Die Beschäftigten brauchten sich deshalb in den nächsten 15 Jahren keine Sorgen zu machen, so KNDS-Chef Florian Hohenwarter. KNDS hat 300 der zuletzt 700 Alstom-Beschäftigten übernommen. Auf dem ehemaligen Alstom-Waggonbaugelände werden Module für die Panzer Leopard 2 und Boxer hergestellt, außerdem Lkw-Führer. Häuser. Harte Zeiten für das Zuse Computermuseum Hoyerswerda. Die Stadt will den jährlichen Zuschuss von 25.000 Euro streichen. Darüber soll heute der Stadtrat entscheiden. Das könnte das ausbedeuten. Mehr von Knut Michael Kunoth.
10: Wie aus der Beschlussvorlage hervorgeht, will auch die Wohnungsgesellschaft den Geldhahn zudrehen. Das sind immerhin 110.000 Euro im Jahr. Damit würde dem Museum das ausdrohen. Ein weiteres Thema im Hoyerswerda Stadtrat sind die Gebühren für Bewohnerparkausweise. Sie sollen um 20 auf 50 Euro angehoben werden. Die Sitzung im neuen Rathaus beginnt um 17 Uhr. Sie ist öffentlich.
9: Die Verbraucherpreise in Sachsen sind im Juni nicht mehr so stark gestiegen. Das zeigen neue Zahlen des Statistischen Landesamtes in Kamenz. Die Jahresteuerung lag bei 2,3%. Im Vergleich zum Mai sanken die Preise in fast allen Branchen. Der Sprit um mehr als 6%, auch wegen des Tankrabatts der Bundesregierung, der heute ausläuft. Billiger wurden auch Bekleidung, Heizöl oder Flüssiggas. Die Bundesnetzagentur hat entschieden, die Deutsche Bahn muss auf stark belasteten Fernverkehrsstrecken künftig mindestens ein Viertel der Kapazitäten an Wettbewerber abgeben. Die Behörde erhofft sich davon niedrigere Ticketpreise. Besonders profitieren könnte zum Beispiel das italienische Zugunternehmen Italo, das für 2028 seinen Markteintritt in Deutschland plant. Knapp eine Woche nach den Erdbeben gibt es immer noch Momente der Hoffnung in Venezuela. Moritz Einzel berichtet.
11: Es werden noch Überlebende gefunden. Einsatzkräfte aus El Salvador hätten einen Mann aus den Trümmern eines Einkaufszentrums geborgen, teilte der Präsident des Landes mit. Und Rettungskräfte aus Ecuador berichten von der Rettung eines 12-Jährigen. Die Zahl der Erdbebentoten in Venezuela liegt derzeit bei gut 1.700. Tausende Menschen werden noch vermisst.
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9: Am Abend kann es noch mal regnen und punktuell auch noch mal ein Gewitter geben. Später lockert es aber auf, die Temperaturen dann heute Nacht 19 bis 16 Grad. Morgen erstmal auch ein ungemütlicher Start mit Wolken und Regen, zum Teil auch noch mal Gewitter. Nachmittags dann trocken und etwas schöner, die Temperaturen 19 bis 23 Grad morgen nur. Und mehr Sonne bekommen wir dann wieder am Donnerstag. Achtung, liebe Autofahrer, A4 Dresden Richtung Görlitz zwischen Bautzen-Ost und Weißenberg. 4 Kilometer Stau, dauert ca. 20 Minuten länger. Und A17 Prag Richtung Dresden zwischen dem Grenzübergang Breitenau-Schönwald und Bad Gottleuba haben wir 2 Kilometer Stau. Ansonsten wünsche ich Ihnen eine gute Fahrt. Kommen Sie gut an und für Staus und Blitzer auf Ihrer Strecke rufen Sie uns an. Unsere kostenlose Telefonnummer ist die 03x800 und die 4.
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0: Gestern gab es einen wichtigen Tag für das Lausitzer Seenland. Wir haben darüber berichtet und nun die bange Frage, kommen nun mehr Touristen aus nah und fern ins Seenland? Hat der gestern eröffnete Seenverbund so eine Anziehungskraft? Wir haben mit der Chefin des Tourismusverbandes genau über diese Problematik gesprochen. Die ganze Geschichte dazu gibt es gleich bei uns.

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1: Traut man sich gar nicht zu atmen. Passenger, let her go. Und gleich geht's ab in die 80er, ins Jahr 1989 mit ihrem Lieblingsradio und Soul Sister, The Way to Your Heart.
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3: Nach dem großen Tag im Lausitzer Seenland ist nun wieder Ruhe eingezogen. Gestern liefen über 5000 Menschen mit blauen Badekappen in 5 Seen, um den Verbund zu feiern. Freizeitkapitäne können nun große Touren unternehmen. Senftenberger, Geierswalder, Partwitzer, Sedlitzer und Großräschner See. Sie alle sind mit Kanälen verbunden. Für die Chefin des Tourismusverbandes, Katrin Winkler, ein großer Meilenstein. Aber werden nun mehr Touristen ins Lausitzer Seenland kommen?
4: Ja, das wird ein besonderes Jahr fürs Lausitzer Seenland. Der Fokus ist gerade ganz extrem auf diese Region.
3: Und es sei nicht nur ein Signal für Urlauber.
4: Für die Einheimischen vor allen Dingen, aber natürlich auch für die Investoren. Jetzt geht's los.
3: Und den Touristikern ruft Winkler zu.
4: Einfach jetzt Ärmel hoch und los geht's.
3: Doch es ist noch einiges zu tun. So müssen erst noch Fahrgastschiffe gebaut werden, die durch die schmalen Kanäle passen. Auch reichen die Anlegestellen für Boote nicht aus. Aus Senftenberg, Knut Michael Kunort.
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0: YouTube, Gerald Rocker mit Beautiful Day. Yes, Sommer Radio gleich. Mit Holly Hamilton, aktuelle Hits heißt To Love Somebody. Ah, klingt gut, ist gut. Das ist der Sound für unsere wunderbare Lausitz. Gleich gibt's mehr davon.
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7: Am Abend kann es nochmal regnen und punktuell auch nochmal ein Gewitter geben. Später lockert es aber auf, die Temperaturen dann heute Nacht 19 bis 16 Grad. Morgen erstmal auch ein ungemütlicher Start mit Wolken und Regen, zum Teil auch nochmal Gewitter. Nachmittags dann trocken und etwas schöner, die Temperaturen 19 bis 23 Grad morgen nur. Und mehr Sonne bekommen wir dann wieder am Donnerstag. Achtung, liebe Autofahrer, A4 Dresden Richtung Görlitz zwischen Bautzen-Ost und Weißenberg. 4 Kilometer Stau, dauert ca. 20 Minuten länger. Und A17 Prag Richtung Dresden zwischen dem Grenzübergang Breitenau-Schönwald und Bad Gottleuba haben wir 2 Kilometer Stau. Ansonsten wünsche ich Ihnen eine gute Fahrt. Kommen Sie gut an und für Staus und Blitzer auf Ihrer Strecke rufen Sie uns an. Unsere kostenlose Telefonnummer ist die 03x800 und die 4.
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0: Gut, wir machen gleich mal was ganz Mutiges. Wir reden über die Fußball-WM. Das machen wir gleich nach Max Giesinger und 80 Millionen.

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2: Ganz Paraguay steht Kopf nach dem sensationellen 4:3 im Elfmeterschießen gegen Deutschland, hat der Staatspräsident Santiago Peña den Tag nach dem historischen Erfolg kurzerhand zum nationalen Feiertag erklärt. Hierzulande ist dagegen Katerstimmung nach dem WM-Aus angesagt, oder Jens Umbreit?
3: Ja, die Experten rechnen gnadenlos mit der deutschen Nationalmannschaft ab. Egal ob Lothar Matthäus, Jürgen Klinsmann, Bastian Schweinsteiger oder Mats Hummels. Und im Mittelpunkt der Kritik steht der Bundestrainer Julian Nagelsmann. Hummels bei Magenta TV.
4: Erstmal auf verantwortlichen Seite schreit es schon irgendwie nach Konsequenzen, das kann ich nicht anders sagen. Deswegen muss das ein Thema sein, sowohl, glaube ich, vom Bundestrainer selbst aus, als auch vom Verband. Dafür ist Fußball zu sehr Leistungssport.
3: Und auch wenn sich Sportchef Rudi Völler gestern demonstrativ hinter Nagelsmann gestellt hat, es wird schwer sein, dass dieser seinen Vertrag bis 2028 als Bundestrainer erfüllt. Dieses glanzlose WM-Ausscheiden schreit nach Konsequenzen. Und mit Jürgen Klopp steht ein Nachfolger ja quasi in den Startlöchern. Mannschaft und Bundestrainer sind gestern nochmal nach Winston-Salem geflogen. Dort werden heute im WM-Quartier die Koffer gepackt. Und dann geht's viel zu früh zurück in die Heimat. Die WM-Party ist vorbei. Skurril? Bundeskanzler Friedrich Merz schrieb nach der Niederlage gegen Paraguay auf X, die Mannschaft habe mit Einsatz und Teamgeist das Land begeistert. Man sei stolz. Eine Reaktion, die bei vielen für Kopfschütteln sorgte. Er hat gestern offenbar ein anderes Spiel gesehen.
2: Dankeschön. Jens Umbreit, wie hat einst ein Fußballtrainer gesagt, Lebe geht weiter. Das sicherlich auch für unsere Fußballnationalmannschaft. Haben die Jungs jetzt eben ein bisschen mehr Urlaub. Kurze Erinnerung an unsere kleine Umfrage. Klopp oder Nagelsmann? Soll der alte Bundestrainer weitermachen oder soll Jürgen Klopp übernehmen? Schicken Sie uns bitte zu diesem Thema Ihre Meinung per WhatsApp-Sprachnachricht.
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0: die Nummer finde ich richtig cool, die ist richtig heiß. Mando Diao aus Schweden, Black Saturday und gleich Kultmusik aus den 90ern mit Roxette, Spending My Time.
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7: Mit Anke Wolf. Einen schönen guten Tag. Der Rüstungshersteller KNDS sieht für den neuen Standort Görlitz eine langfristige Perspektive. Die Auftragsbücher seien gefüllt. Die Beschäftigten brauchten sich deshalb in den nächsten 15 Jahren keine Sorgen zu machen, so KNDS-Chef Florian Hohenwarter heute vor der Belegschaft. KNDS hat 300 der zuletzt 700 Alstom-Beschäftigten übernommen.
8: Das Team ist äußerst motiviert. Wir produzieren jetzt in Serie hier schon geschützte Kabinen und Missionsmodule und wir sind dabei, für den Leopard 2 A8 die Grundkomponenten zu produzieren. Mein Ziel für Görlitz ist, dass das ein integraler Standort im KNDS-Verbund ist, dass das ein wettbewerbsfähiger, voll ausgelasteter Rohbaustandort ist für uns als KNDS.
7: Bis Jahresende sollen weitere 100 Alstom-Beschäftigte eingestellt werden. Das neue Bundesprogramm Wir im Bischofswerdaer Land ist offiziell gestartet worden. Die Partnerschaft vereint 7 Kommunen und will das ehrenamtliche Engagement sowie den gesellschaftlichen Zusammenhalt vor Ort stärken. Für Vereine und gemeinnützige Organisationen stehen dafür in diesem Jahr rund 40.000 Euro bereit. Ab kommendem Jahr verdoppelt sich das Budget. Erste Projektanträge für lokale Ideen können bis 9. August eingereicht werden. Das sächsische Kabinett hat den Weg für weniger Bürokratie freigemacht. Mit dem Paket STAMO 1 werden Behördengänge ab Mai 2027 moderner, unter anderem durch E-Mails als Standard. Außerdem sollen unter anderem unnötige Auskunfts-, Nachweis- oder Aufbewahrungspflichten entfallen. Nach den tödlichen Schüssen in einer Mutter-Kind-Gruppe in Stade nahe Hamburg sind weitere Details zum Täter und seiner Familie bekannt geworden. Der mutmaßliche Schütze, dessen 3 Monate alte Tochter sich mit ihrer Mutter in der Einrichtung befand, soll das Kind zuvor geschüttelt haben, berichtet der Spiegel. Das war wohl Hintergrund eines Sorgerechtsstreits. Der 45-Jährige soll gestern in Stade 6 Menschen erschossen haben. Neben der sportlichen Blamage verpasst der DFB durch das frühe Aus der Nationalmannschaft bei der WM auch viel Geld. Das Achtelfinale hätte zusätzlich 4 Millionen Dollar gebracht. Nochmal 4 wären für das Viertelfinale draufgekommen. Kleines Trostpflaster, für den Einzug ins 16. Finale gibt's immerhin 11 Millionen Dollar.
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10: Mit vielen Wolken geht's erstmal weiter, inklusive Regen und lokal nochmal Gewitter. Später lockert's dann auf. Die Temperaturen heute Nacht 19 bis 16 Grad. Morgen dann ein ungemütlicher Start mit Wolken und Regen, zum Teil auch nochmal Gewitter. Nachmittags dann trocken und etwas schöner. Die Temperaturen morgen 19 bis 23 Grad. Achtung, A4 Dresden Richtung Görlitz zwischen Bautzen-Ost und Weißenberg. 5 Kilometer Stau, dauert ca. 20 Minuten länger. B6 Görlitz Richtung Bautzen zwischen Ebersbach und Königshufen. Im Moment stockender Verkehr und außerdem Richtung Görlitz zwischen Holtendorf und Königshufen ebenfalls stockend. Für Staus und Blitzer auf Ihrer Strecke können Sie natürlich weiterhin kostenlos anrufen. Unsere Telefonnummer ist die 03x800 und die 4.
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0: Ach, wir haben heute Nachmittag ein wunderbares Thema. Es geht um die Fußball-Weltmeisterschaft. Und wer soll denn nun das deutsche Team wieder auf den Pfad der Tugend zurückbringen? Macht's nochmal der Nagelsmann oder macht's der Jürgen Klopp oder ein anderer? Wenn man so mal durch Instagram und Co. durchgeht, also wer den Schaden hat, braucht für den Sport nicht zu sorgen, was da gerade so für Gülle ausgekippt wird. Letzte Woche war es noch Claudia Neumann, die angeblich schlechteste ZDF-Moderatorin oder Kommentatorin. Jetzt ist es Julian Nagelsmann. Jeder hat da so eine Meinung und das Thema ist jetzt nochmal ganz weit weg. Jetzt wollen wir wissen, wer soll es denn machen, Nagelsmann oder Klopp?
11: Nimmt ja nicht den Klopp, oh Gott, das will, kann man sich gar nicht vorstellen. Was kann denn Nagelsmann jetzt dafür, nur wegen Elfmeterschießen? Das hätte Klopp ohne verhindern können, das ist meine Meinung.
0: Ja, das war die Meinung von Marco. Vielen Dank dafür. Falls Sie auch eine Meinung haben, gern her damit per WhatsApp-Sprachnachricht. Die Nummer gibt's bei uns im Netz.
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0: Ja, Edscher, Meller, Kulpa, die große Frage, wie geht's weiter mit der deutschen Fußballnationalmannschaft? Sollte Nagelsmann weitermachen, kommt der Klopp oder wie auch immer? Wir haben Sie gebeten, uns per WhatsApp Sprachnachricht Ihre Meinung zum Thema zu schicken. Der Thilo hat's gemacht.
1: Hier meine Meinung zum Thema Julian Nagelsmann, gehen oder bleiben. Also für mich ganz klar, der Julian Nagelsmann muss als Bundestrainer abgesägt werden. Diese desaströse Leistung gestern Abend oder heute Nacht, das geht nicht. Und da muss er die Mannschaft besser einstellen und das hat er nicht geschafft. Und außerdem hat er auch schon im Vorfeld vor der WM schon gezeigt, dass er nicht der Richtige ist. Ich meine nur Thema Neuer und dann auf einmal wieder ins Team zu nehmen. Er ist einfach für diesen Job ungeeignet und hat es nicht geschafft, eine Mannschaft zu formen. Und deshalb sollte Jürgen Klopp übernehmen. Und dann wird sicherlich alles gut.
0: Ja, das war die Meinung vom Thilo. Wenn Sie auch eine haben, gerne als WhatsApp-Sprachnachricht zu uns schicken. Und musikalisch geht's weiter in der nächsten Stunde mit Baby Rexha und Faceless und New Religion. Das und viel mehr in ein paar Augenblicken.
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12: Mit vielen Wolken geht's erstmal noch weiter und Gewitter sind noch möglich. In der Nacht ziehen die Schauer dann raus und es lockert auf bei Temperaturen zwischen 19 und 16 Grad. Morgen der Start dann auch mit vielen Wolken und Regen, zum Teil nochmal kräftige Gewitter. Am Nachmittag dann auch mal Wolkenlücken bei 19 bis 23 Grad. Am Donnerstag dann Sonne und Wolken im Mix bei bis zu 28 Grad. Und hallo auf die Straßen A4 Görlitz Richtung Dresden zwischen dem Grenzübergang Ludwigsdorf und Görlitz dichter Verkehr und B6 Görlitz Richtung Bautzen zwischen Ebersbach und Königshofen ebenso. Staus und Blitzer auf Ihrer Strecke können Sie uns natürlich kostenlos melden. Die Telefonnummer ist die 03x800 und die 4. Und Sie können uns auch jederzeit eine WhatsApp schicken.
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0: So ist es. Kleiner Ausflug gefällig in die 80er. Ja, mit ein bisschen Schwung neu aufgefilmt vom norwegischen DJ Kygo. Hier sind Tina Turner und Kygo. What's Love Got to Do with It?

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2: Der deutsche WM-Traum ist in der Nacht um 1.28 Uhr geplatzt. Das DFB-Team blamierte sich im Elfmeterschießen gegen Paraguay und schied damit im 16. Finale aus. Heiß diskutiert wird nach diesem Fiasko die Bundestrainerfrage. Ist Julian Nagelsmann noch der Richtige? DFB-Sportdirektor Rudi Völler sagt ja.
3: Also ich bin immer noch davon überzeugt, dass er wahrscheinlich der Richtige ist, um weiterzumachen. Aber ich bin natürlich auch nicht der DFB alleine. Also ich habe das nicht alleine zu entscheiden. Aber ich finde, von meiner Seite aus finde ich immer noch, dass er ein Kämpfer ist, dass er auch jetzt nach so einer bitteren Niederlage, dass er sich schnell wieder gesammelt hat, dass er wieder angreifen will.
2: Auch Nagelsmann selbst will als Bundestrainer weitermachen. Der 38-Jährige besitzt beim Deutschen Fußballbund noch einen Vertrag bis zur Europameisterschaft 2028. Die Frage ist, lässt man ihn weitermachen? Unter Fans und Beobachtern wird längst über Jürgen Klopp spekuliert. Der sagt dazu bei Magenta TV:
4: Ich verstehe das, dass wenn über einen Bundestrainer gesprochen wird, dass dann in irgendeiner Form mein Name genannt wird. Aber es ist nicht der Moment, um darüber wirklich zu sprechen.
2: Für das deutsche Team beginnt heute die Heimreise. Unterdessen geht die Fußball-WM natürlich mit den 16. Finals weiter. Norwegen um Erling Haaland trifft ab 19 Uhr auf die Elfenbeinküste. Außerdem ermitteln Frankreich und Schweden den nächsten Gegner von Paraguay. Und in der Nacht kämpft Co-Gastgeber Mexiko gegen Ecuador um den Einzug ins Achtelfinale.
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0: 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Bebe Rexha, New Religion.
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13: Mit Anke Wolf. Die erste Kita in Bautzen schließt. Heute wurde in der Krippe an der Weigangstraße der Betrieb eingestellt. Grund sind sinkende Kinderzahlen sowie zu hohe Kosten für Sanierung und Brandschutz. Für alle betroffenen Kinder und die Angestellten seien Plätze in anderen städtischen Kitas gefunden worden, teilte die Stadtverwaltung mit. Zugleich dankte sie dem Team für die jahrelange Arbeit. Bad Muskau lässt Möglichkeiten einer grenzüberschreitenden Wärmeversorgung untersuchen. Eine Machbarkeitsstudie wird erarbeitet. Knut-Michael Kunot.
14: So soll unter anderem geprüft werden, ob die vorhandene Sohlebohrung in Bad Muskau als Wärmequelle genutzt werden kann. Die Studie ist Grundlage für die kommunale Wärmeplanung. Es geht um ökologische Aspekte, aber auch um finanzielle Fragen, ob die Lösungen den Bad Muskauern zugemutet werden können. Deshalb werden auch alternative technische Optionen untersucht.
13: Das städtische Klinikum Görlitz übernimmt die chirurgische Praxis von Roland Jatzkowski. Ab 1. Juli gehört die Praxis am Konsulplatz zur neu gegründeten Poliklinik des Klinikums. Für die Patienten ändert sich im Alltag nichts. Der Standort bleibt bestehen und Jatzkowski behandelt weiterhin persönlich. Durch die Übernahme in das medizinische Versorgungszentrum soll vor allem die Behandlung von Arbeits- und Schulunfällen in der Region langfristig gesichert werden. Auch viele Lausitzer haben sich heute an der Zapfsäule regelrecht angestellt. Denn ab morgen ist er Geschichte, der Tankrabatt. Und die Spritpreise ziehen bereits spürbar an. Laut ADAC kostete ein Liter Diesel am Mittag im bundesweiten Schnitt 3,5 Cent mehr als gestern. Super E10 verteuerte sich um 3,3 Cent. Der Automobilclub hält den Anstieg angesichts sinkender Ölpreise für nicht gerechtfertigt. Nach dem bitteren Aus bei der Fußball-WM gegen Paraguay beendet Nationaltorhüter Manuel Neuer endgültig seine Karriere im DFB-Trikot. Thomas Thonfeld.
15: Es sei extrem bitter, so aufzuhören, erklärt Neuer bei Magenta und zieht damit endgültig einen Schlussstrich unter seine Karriere in der Nationalmannschaft. Das wünschen sich immer mehr Experten auch von Julian Nagelsmann. Nicht nur Lothar Matthäus, auch Mats Hummels und vor allem Didi Hamann, der Nagelsmann schon in der WM-Vorbereitung Fehler ankreidet. DFB-Sportdirektor Rudi Völler kündigte an, dass die DFB-Spitze in den nächsten ein, zwei Tagen beraten werde. Er selbst, so Völler, würde an Nagelsmann festhalten, aber er entscheide das nicht allein.
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13: Mit vielen Wolken geht's erstmal noch weiter und Gewitter sind noch möglich. In der Nacht ziehen die Schauer dann raus und es lockert auf bei Temperaturen zwischen 19 und 16 Grad. Morgen der Start dann auch mit vielen Wolken und Regen, zum Teil nochmal kräftige Gewitter. Am Nachmittag dann auch mal Wolkenlücken bei 19 bis 23 Grad. Am Donnerstag dann Sonne und Wolken im Mix bei bis zu 28 Grad. Und hallo auf die Straßen A4 Görlitz Richtung Dresden zwischen dem Grenzübergang Ludwigsdorf und Görlitz dichter Verkehr und B6 Görlitz Richtung Bautzen zwischen Ebersbach und Königshofen ebenso. Staus und Blitzer auf Ihrer Strecke können Sie uns natürlich kostenlos melden. Die Telefonnummer ist die 03x800 und die 4. Und Sie können uns auch jederzeit eine WhatsApp schicken.
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3: Gleich gibt es spannende Einblicke, denn seit Anfang des Jahres wird im ehemaligen Waggonbauwerk in Görlitz für die Rüstungsindustrie produziert. Der KNDS-Konzern hat den Standort von Alstom übernommen und heute hat der Hausherr für uns Journalisten mal die Türen geöffnet und erste Einblicke gewährt. Mehr dazu gleich.

0: Mit der Sunrise Avenue und Life Saver geht's in Richtung Feierabend. Vielleicht sind Sie ja auch schon drin. Dann ganz viel Spaß bei allem, was Sie tun. Wir präsentieren Ihnen gleich den aktuellen Song von Mark Foster. Und da ist ihm wirklich wieder mal ein Schnapper gelungen. Ich finde ihn richtig gut, den Song. Ein Lied hören wir gleich.
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0: Das ist ganz frisch in unserer Playlist. Mark Forster, ein Lied. Klingt gut.
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2: Rüstungshersteller KNDS sieht für den neuen Standort Görlitz eine langfristige Perspektive. Die Auftragsbücher seien gefüllt. Die Beschäftigten brauchten sich deshalb in den nächsten 15 Jahren keine Sorgen zu machen, sagte heute KNDS-Chef Lorian Hohenwarter. KNDS ist seit April vergangenen Jahres in Görlitz. Auf dem ehemaligen Alstom-Waggonbaugelände werden Module für die Panzer Leopard 2 und Boxer hergestellt, außerdem LKW-Führerhäuser. Ziel ist die Serienproduktion von Großbaugruppen wie Panzertürmen und Panzerwannen sowie Fahrmodulen. Bis 2029 soll die volle Kapazität erreicht werden. KNDS sieht Görlitz als Roh- und Schweißzentrum für Stahl und Aluminium und knüpft hier an die Kompetenzen der Görlitzer Waggonbauer an. Der Konzern hat 300 der zuletzt 700 Alstom-Beschäftigten übernommen. Ich hatte heute Gelegenheit, mit dem KNDS-Chef Florian Hohenwarter zu sprechen. Das Interview in unserer App. Aus Görlitz, Knut Michael Kunort.
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0: So klingt der Sommer in ihrem Sommerradio. Hier ist Radio Lausitz. Die WM ist für Deutschland Geschichte, rausgeflogen gegen Paraguay im Elfmeterschießen. Welche Gedanken sich mein Kollege Sven Günther über die Niederlage von gestern gemacht hat, das hören Sie hier bei uns in ein paar Minuten.
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2: Mit vielen Wolken geht's jetzt erstmal noch weiter. Regen und Gewitter sind auch noch möglich. In der Nacht ziehen die Schauer dann raus und es lockert auf bei 19 bis 16 Grad. Morgen der Start dann auch mit vielen Wolken und Regen und zum Teil nochmal kräftige Gewitter. Am Nachmittag dann auch mal Wolkenlücken bei 19 bis 23 Grad morgen. Und am Donnerstag Sonne und Wolken sogar mal im Mix bei bis zu 28 Grad. Und hallo an alle unterwegs. Achtung A4, Görlitz Richtung Dresden zwischen dem Grenzübergang Ludwigsdorf und Görlitz, dichter Verkehr. Ansonsten wünsche ich Ihnen eine gute Fahrt, fahren Sie sicher und kommen Sie gut an. Und wenn es noch was gibt auf Ihrer Strecke, Staus oder Blitzer, dann rufen Sie uns an. Kostenlos natürlich. Die Telefonnummer ist die 03x800 und die 4.
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0: Wunderschönen guten Abend. Gleich wird bei uns Klartext gesprochen. Es geht natürlich um die Fußball-WM. Vorher gibt's Musik von Pink. What about us?

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1: Aus, aus, aus. Das Spiel ist aus. So rief es Herbert Zimmermann freudig erregt in sein Mikrofon, als Deutschland 1954 erstmals Fußballweltmeister wurde und ein Ruck durchs ganze Land ging. Deutschland sendete nach der widerwärtigen Nazizeit wieder ein positives Signal. Die Deutschen stellten sich an Fließbänder und Werkbänke und rackerten bis zum Umfallen. Mit diesem Arbeitseifer schafften sie das Wirtschaftswunder und legten die Grundlage dafür, dass wir es uns heute erlauben können, über so etwas wie Work-Life-Balance überhaupt zu debattieren. Aus, aus, aus, die WM ist aus, hieß es gestern Abend für unsere Nationalmannschaft. Rausgeflogen im Elfmeterschießen gegen Paraguay. Und irgendwie steht diese Niederlage für die Stimmung in unserem Land. Hängende Schultern statt breiter Brust, lamentieren statt durchziehen, klagen statt klotzen. Das erhoffte Sommermärchen bleibt aus und die Fußballer lösen keinen Ruck aus, der Deutschland wieder nach vorne bringt. Jetzt werden wir auch ohne Fußballwunder rackern müssen, wenn wir unseren Wohlstand nicht verspielen wollen, wie die Kicker gestern den Sieg im 16. Finale.
2: Klopp oder Nagelsmann? Das war heute Nachmittag die Frage. Der Micha hat sich gemeldet.
3: Klopp sollte sofort übernehmen. Dies hätte noch einen sehr positiven Nebeneffekt.

0: Ich bin dann wieder am Donnerstag für Sie da. Ich bin Roman Knoblauch. Viel Spaß.
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6: Mit Anke Wolf. Die Notunterkunft Kamenz schließt zum Monatsende. Hintergrund sind die derzeit ausreichenden freien Kapazitäten in den Gemeinschaftsunterkünften Kamenz und Hoyerswerda. Die 150 Bewohner der Notunterkunft werden in die Gemeinschaftsunterkunft Kamenz verlegt. Um auf mögliche steigende Zuweisungszahlen reagieren zu können, bleibt die Einrichtung bis zum Ende des Betreibervertrages mit der AWO am 31. Mai 2027 als Standby-Projekt betriebsbereit erhalten. Der Arbeitsmarkt in der Oberlausitz tritt weiter auf der Stelle. Aktuell haben rund 19.600 Frauen und Männer zwischen Eubin und Königsbrück und zwischen Bad Muskau und Bischofswerda kein eigenes Einkommen. Die Zahl der Jobsuchenden ging in diesem Monat nur um 1,2% zurück. Das sächsische Kabinett hat ein Gesetzespaket zur Bürokratieentlastung und Staatsmodernisierung auf den Weg gebracht. Das Vorhaben, kurz STAMO 1 genannt, soll den Umgang zwischen Behörden, Bürgern und Unternehmen grundlegend vereinfachen. Ingo Enke.
7: Geplant ist unter anderem, dass E-Mails zum Standard in der Kommunikation mit dem Staat werden und ab Mai 2027 zahlreiche Berichtspflichten entfallen. Staatskanzleichef Andreas Handschuh sprach von einem Systemwechsel. Künftig müsse der Staat begründen, warum eine bürokratische Hürde notwendig sei und nicht mehr der Bürger, warum sie abgeschafft werden sollte. Ein zweites Entlastungspaket ist bereits in Vorbereitung.
6: Das Bundeskartellamt will die Spritpreise nach dem Ende des Tankrabatts weiter beobachten. Der gilt ja nur noch heute. Unternehmen dürften die Situation nicht dazu nutzen, Preiserhöhungen vorzunehmen, die sich sachlich nicht rechtfertigen lassen, so Kartellamtschef Mund. Wer in den USA geboren wird, erhält automatisch die US-Staatsbürgerschaft. So war das bisher und so bleibt es auch, hat der Supreme Court, also das oberste US-Gericht, entschieden. Damit kassiert Präsident Trump eine Niederlage in der Sache. Er wollte das Geburtsrecht per Anordnung massiv einschränken. Deutschland ist ja raus aus der Fußball-WM, aber die Welt dreht sich weiter und das Turnier auch. Gleich um 19 Uhr trifft die Elfenbeinküste im 16. Finale auf Norwegen und ab 23 Uhr spielt Frankreich gegen Schweden. In dieser Partie wird der Achtelfinalgegner von Paraguay ermittelt. Die Südamerikaner hatten ja letzte Nacht das deutsche Team im Elfmeterschießen besiegt.
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8: Wir haben auch heute Abend viele Wolken und zum Teil regnet es noch. Besonders östlich der Elbe kommen einzelne kräftige Gewitter dazu. In der Nacht ziehen die Schauer und Gewitter raus. Achtung, es kann sich Nebel bilden. Die Temperaturen dann in der Nacht 19 bis 16 Grad. Morgen der Start auch mit vielen Wolken und Regen, zum Teil nochmal kräftige Gewitter. Am Nachmittag dann auch mal Wolkenlücken bei 19 bis 23 Grad. Am Donnerstag wieder bis 28 Grad und das wird ein ganz schöner Tag auch mit Sonne. Hallo auf die Straßen, A14 Leipzig Richtung Dresden zwischen Grimma und Mutschen, 4 Kilometer Stau, das dauert circa eine Viertelstunde länger. B174 Schopauer Straße in Chemnitz zwischen Bahnhofstraße und Klausstraße stockender Verkehr. Im Kreis Altenburger Land zwischen Mumsdorf und Falkenhain eine Vollsperrung, da ist die Feuerwehr im Einsatz. Wenn Sie können, da möglichst weit drumherum fahren. Und in Zwickau auf der Marienthaler Straße in Höhe Polenzstraße hat es einen Unfall gegeben und dort ebenfalls eine Vollsperrung aktuell. Blitzer stehen auf der B174, Chemnitz Richtung Zschopau in der Bushaltestelle bei Tempo 100. Außerdem in Leipzig auf der Rippachtalstraße stadtauswärts. Tempo 70 ist da. In Zwickau auf der Reichenbacher Straße stadteinwärts Höhe Ossietzky-Straße. Und nochmal auf der B173 Höhe Küchenmarkt stadteinwärts. Und in Dresden auf dem Leutewitzerring Ecke Herzogswalder Straße. Da wird in beiden Richtungen geblitzt. Dann fahren Sie weiterhin vorsichtig und kommen Sie gut an.
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1: Jennifer Lopez und David Guetta. Save me tonight.
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2: Wir haben auch heute Abend viele Wolken und zum Teil regnet es noch. Besonders östlich der Elbe kommen einzelne kräftige Gewitter dazu. In der Nacht ziehen die Schauer und Gewitter raus. Achtung, es kann sich Nebel bilden. Die Temperaturen dann in der Nacht 19 bis 16 Grad. Morgen der Start auch mit vielen Wolken und Regen, zum Teil nochmal kräftige Gewitter. Am Nachmittag dann auch mal Wolkenlücken bei 19 bis 23 Grad. Am Donnerstag wieder bis 28 Grad und das wird ein ganz schöner Tag auch mit Sonne. Hallo auf die Straßen A9 Leipzig Richtung Nürnberg zwischen Bad Klosterlausnitz und dem Hermsdorfer Kreuz. Gefahr durch Reifenteile auf allen Spuren. B170 Dresden-Zinnwald zwischen Ulberndorf und Oberkarsdorf nach einem Unfall eine Vollsperrung. Und in Zwickau auf der Marienthaler Straße in Höhe Polenzstraße ebenfalls ein Unfall und eine Vollsperrung. Blitzer stehen in Chemnitz auf dem Südring Richtung Annaberger Straße Höhe Sportforum. Außerdem auf der Nevestraße stadteinwärts, in Leipzig auf der Rippachtalstraße stadtauswärts bei Tempo 70. Auf der B174 Chemnitz Richtung Zschopau an der Bushaltestelle, in Zwickau auf der Reichenbacher Straße stadteinwärts Höhe Ossietzky-Straße und auf der B173 Höhe Küchenmarkt stadteinwärts und in Dresden auf dem Leutewitzer Ring Ecke Herzogswalder Straße in beiden Richtungen. Dankeschön für die Infos, gute Fahrt Ihnen allen.
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1: Mit Anke Wolf. Der Rüstungshersteller KNDS sieht für den neuen Standort Görlitz eine langfristige Perspektive. Die Auftragsbücher seien gefüllt. Die Beschäftigten brauchten sich deshalb in den nächsten 15 Jahren keine Sorgen zu machen, so KNDS-Chef Florian Hohenwarter heute vor der Belegschaft. KNDS hat 300 der zuletzt 700 Alstom-Beschäftigten übernommen.
2: Das Team ist äußerst motiviert. Wir produzieren jetzt in Serie hier schon geschützte Kabinen und Missionsmodule. Und wir sind dabei, für den Leopard 2A8 die Grundkomponenten zu produzieren. Mein Ziel für Görlitz ist, dass das ein integraler Standort im KNDS-Verbund ist, dass das ein wettbewerbsfähiger, voll ausgelasteter Rohbaustandort ist für uns als KNDS.
1: Die erste Kita in Bautzen schließt. Heute wurde in der Krippe an der Weigangstraße der Betrieb eingestellt. Grund sind sinkende Kinderzahlen sowie zu hohe Kosten für Sanierung und Brandschutz. Für alle betroffenen Kinder und die Angestellten seien Plätze in anderen städtischen Kitas gefunden worden, teilte die Stadtverwaltung mit. Zugleich dankte sie dem Team für die jahrelange Arbeit. Das sächsische Kabinett hat den Weg für weniger Bürokratie freigemacht. Mit dem Paket STAMO 1 werden Behördengänge ab Mai 2027 moderner, unter anderem durch E-Mails als Standard. Außerdem sollen unter anderem unnötige Auskunfts-, Nachweis- oder Aufbewahrungspflichten entfallen.
0: Und jetzt weitere Nachrichten aus Deutschland und der Welt.
3: Ich bin Fabian Schaffer. Bleibt Julian Nagelsmann Fußball-Bundestrainer? Die Entscheidung darüber wird der DFB wohl erst nach der Rückkehr nach Deutschland verkünden. DFB-Präsident Neuendorf bei Welt TV.
4: Wir können nach so einem Turnier nicht einfach zur Tagesordnung übergehen. In den kommenden Tagen, haben wir besprochen, werden wir uns zusammensetzen. Wir werden gemeinsam darüber sprechen, warum es uns nicht gelungen ist, unser Potenzial abzurufen.
3: Nagelsmann selbst hatte nach dem WM-Aus gegen Paraguay gesagt, er werde nicht zurücktreten. Der US Supreme Court hat entschieden, dass Bundesstaaten Transmädchen und Frauen vom Frauen- und Mädchensport ausschließen dürfen. Begründet wurde das mit Sicherheit und fairem Wettbewerb. Ein Richter verwies auf körperliche Unterschiede zwischen Männern und Frauen. US-Präsident Trump begrüßte das Urteil als großen Sieg. Der Anstieg der Verbraucherpreise hat sich im Juni weiter abgeschwächt. Die Inflationsrate werde im Vergleich zum Vorjahresmonat voraussichtlich 2,3% betragen, teilte das Statistische Bundesamt mit. Verglichen mit dem Vormonat Mai sank die Teuerungsrate demnach um 0,3%. Die Inflation hatte infolge deutlich gestiegener Energiepreise wegen des Iran-Kriegs zunächst spürbar angezogen. Im Mai sank sie dann aber wieder, auch wegen des Tankrabatts, der jetzt ausläuft. Die Deutsche Bahn muss Wettbewerbern im Fernverkehr künftig mindestens ein Viertel der Kapazitäten auf hochbelasteten Strecken überlassen. Das geht aus einem Beschluss der Bundesnetzagentur hervor. Die Behörde entspricht damit einer zentralen Forderung des italienischen Zugunternehmens Italo, das ab 2028 auf dem deutschen Markt angreifen will.
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6: In der Nacht ziehen die letzten Schauer und Gewitter raus und es lockert überall auf. Die Temperaturen 19 bis 16 Grad. Morgen der Start mit vielen Wolken und Regen, zum Teil nochmal kräftige Gewitter. Am Nachmittag dann aber auch mal Wolkenlücken, 19 bis 23 Grad morgen. Und am Donnerstag wieder bis 28 Grad und das wird ein ganz schöner Tag auch mit Sonne. Hallo auf die Straßen B170, Zinnwald Richtung Dresden. Die Straße ist zwischen Oberkarsdorf und Ulberndorf nach einem Unfall gesperrt. In Richtung Altenberg können Sie durchfahren. Außerdem in Zwickau auf der Marienthaler Straße in Höhe Polenzstraße Behinderungen nach einem Unfall. Und in Delitzsch ein Unfall auf der Karl-Marx-Straße, Ecke Albert-Böhme-Straße. Geblitzt wird in Chemnitz auf dem Südring Richtung Annaberger Straße Höhe Sportforum. Außerdem auf der Nevestraße stadteinwärts, in Leipzig auf der Rippachtalstraße stadtauswärts bei Tempo 70, auf der B174 Chemnitz Richtung Zschopau an der Bushaltestelle und außerdem in Zwickau auf der B173 Höhe Küchenmarkt stadteinwärts.
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2: In der Nacht ziehen die letzten Schauer und Gewitter raus und es lockert überall auf, die Temperaturen 19 bis 16 Grad. Morgen der Start mit vielen Wolken und Regen, zum Teil nochmal kräftige Gewitter. Am Nachmittag dann aber auch mal Wolkenlücken, 19 bis 23 Grad morgen. Und am Donnerstag wieder bis 28 Grad und das wird ein ganz schöner Tag auch mit Sonne. Hallo auf die Straßen B170, Zinnwald Richtung Dresden, zwischen Oberkarsdorf und Ulberndorf Behinderungen nach einem Unfall. Und Kreis Oberspreewald-Lausitz zu den Ausbauten zwischen Ende der Straße und Dörwalde, eine Vollsperrung nach einem Unfall. Blitzer stehen auf der A4 Görlitz Richtung Dresden, zwischen Dresden Flughafen und Hellerau in der Abendbaustelle bei Tempo 80. Außerdem auf der A14 Leipzig Richtung Dresden in der Baustelle an der Muldenbrücke bei Grimma. Und in Chemnitz auf dem Südring Richtung Annaberger Straße Höhe Sportforum und der Nevestraße stadteinwärts und in Leipzig auf der Rippachtalstraße stadtauswärts bei Tempo 70. Ihnen allen unterwegs eine gute Fahrt.
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0: Moment mal, Gedanken zum Tag mit Michaela Stahl.
1: Kennen Sie das? Sie haben vielleicht Ihre Freunde lange nicht gesehen und dann treffen Sie sich wieder. Und es fühlt sich so leicht an, so vertraut. Das ist auch bei unseren Freunden so. Wir sehen uns vielleicht ein- oder zweimal im Jahr, aber immer wenn wir uns sehen, dann fühlt sich's leicht an. So, als hätten wir gar keine Pause eingelegt. Wir schwingen im selben Rhythmus, haben also die gleiche Wellenlänge. Und das ist schon verrückt. Mit Menschen, die uns oft nahestehen, Bekannte, Familienmitglieder, der Kollege, da fühlt es sich oftmals nicht so an. Wie wunderbar ist es, Menschen um sich zu haben, die ähnlich ticken, die einen ohne Worte verstehen. Dafür bin ich echt dankbar. Dieses Gefühl kann uns auch Gott geben. Auch wenn wir vielleicht schon länger nicht mehr mit ihm gesprochen oder gebetet haben, so fühlt es sich dennoch vertraut und leicht an, wenn wir ihm begegnen, die Kleinigkeiten sehen und fühlen, dann schwingen wir auch auf einer Welle, so wie bei guten Freunden. Und genau das ist es, eine tiefe Verbundenheit, ohne Erwartungen, ohne Rollenspiel, einfach pur und ehrlich. Und das wünsche ich Ihnen. Ich wünsche Ihnen viele dieser Begegnungen, denn die machen wirklich glücklich.
0: Gedanken zum Tag, ein Service der katholischen Kirche in Sachsen.

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3: Mit Anke Wolf. Das neue Bundesprogramm Wir im Bischofswerda Land ist offiziell gestartet worden. Die Partnerschaft vereint 7 Kommunen und will das ehrenamtliche Engagement sowie den gesellschaftlichen Zusammenhalt vor Ort stärken. Für Vereine

0: und gemeinnützige Organisationen stehen dafür in diesem Jahr rund 40.000 Euro bereit. Ab kommendem Jahr verdoppelt sich das Budget. Der Rüstungshersteller KNDS sieht für den neuen Standort Görlitz eine langfristige Perspektive. Die Auftragsbücher seien gefüllt. Die Beschäftigten brauchten sich deshalb in den nächsten 15 Jahren keine Sorgen zu machen, so KNDS-Chef Florian Hohenwarter. Auf dem ehemaligen Alstom-Waggonbaugelände werden Module für die Panzer Leopard 2 und Boxer hergestellt, außerdem Lkw-Führerhäuser. Schock für das Personal der Kita Zauberwäldchen in Görlitz-Königshofen. Einbrecher haben Schränke und Schübe durchwühlt. Die Kita sei stark verwüstet worden, schrieb heute Morgen Leiter Nick Blackburn in der Kita-Kommunikations-App. Die Kids können dadurch erst morgen wieder betreut werden. Knut Michael Kunert.
1: Nach einer ersten Schätzung der Polizei beträgt der Sachschaden mindestens 2000 Euro und der Stillschaden 600 Euro. Worauf es die Einbrecher abgesehen hatten, konnte uns ein Polizeisprecher noch nicht sagen. In der Nähe der Kita sei am frühen Morgen ein Tatverdächtiger gestellt worden, ein 40-jähriger Deutscher. Die Kripo geht von mehreren Einbrechern aus.
2: Und jetzt weitere Nachrichten aus Deutschland und der Welt.
3: Ich bin Fabian Schaffer. Nach dem bitteren WM-Aus für die deutsche Fußballnationalmannschaft hat sich der DFB bislang noch nicht zur Zukunft von Bundestrainer Julian Nagelsmann geäußert. Verbandschef Neuendorf.
4: Wir sind alle sehr enttäuscht. Wir wissen, dieses Abschneiden bei dieser Weltmeisterschaft entspricht nicht den Ansprüchen, die wir uns vor dem Turnier gegeben haben.
3: Und zum Tennis in Wimbledon ist French Open-Sieger Alexander Zverev in die zweite Runde eingezogen. Er bezwang den Belgier Alexander Bloks in 4 Sätzen. US-Präsident Trump hat vor dem obersten Gerichtshof eine Niederlage erlitten. Der Supreme Court erklärte Trumps Anordnung für unrechtmäßig, wonach in den Vereinigten Staaten geborene Kinder nicht mehr automatisch die Staatsbürgerschaft erhalten. Das oberste Gericht hatte zudem im Februar die meisten seiner Zölle für unrechtmäßig erklärt. Nach den tödlichen Schüssen auf 6 Menschen in einer Jugendhilfeeinrichtung in Stade hat das Amtsgericht Haftbefehl gegen den Tatverdächtigen erlassen. Der 45-Jährige soll gestern in einer Mutter-Kind-Wohngruppe 4 Frauen und 2 Männer getötet haben. Hintergrund der Tat ist nach bisherigen Erkenntnissen wahrscheinlich ein Sorgerechtsstreit. Das Bundeskartellamt will die Spritpreise nach dem Ende des Tankrabatts weiter beobachten. Der gilt ja nur noch heute. Unternehmen dürften die Situation nicht dazu nutzen, Preiserhöhungen vorzunehmen, die sich sachlich nicht rechtfertigen ließen, so Kartellamtschef Mund. Der Tankstellenverband BFT erwartet, dass die Spritpreise ab morgen steigen. Laut ADAC machen sie das schon seit heute.
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6: In der Nacht ziehen die letzten Schauer und Gewitter raus und es lockert überall auf, die Temperaturen 19 bis 16 Grad. Morgen der Start mit vielen Wolken und Regen, zum Teil nochmal kräftige Gewitter. Am Nachmittag dann aber auch mal Wolkenlücken, 19 bis 23 Grad morgen. Und am Donnerstag wieder bis 28 Grad und das wird ein ganz schöner Tag auch mit Sonne. Hallo auf die Straßen, wir haben Blitzer heute Abend auf der A4 Görlitz in Richtung Dresden, zwischen Dresden Flughafen und Hellerau in der Abendbaustelle bei Tempo 80. Auf der A14 Leipzig Richtung Dresden in der Baustelle an der Muldenbrücke bei Grimma, in Plauen auf der Pausaer Straße Ecke Gellertstraße und in Chemnitz auf dem Südring Richtung Annaberger Straße Höhe Sportforum. Ich wünsche Ihnen allen eine gute Fahrt.
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1: In der Nacht ziehen die letzten Schauer und Gewitter raus und es lockert überall auf. Die Temperaturen 19 bis 16 Grad. Morgen der Start mit vielen Wolken und Regen, zum Teil nochmal kräftige Gewitter. Am Nachmittag dann aber auch mal Wolkenlücken. 19 bis 23 Grad morgen. Und am Donnerstag wieder bis 28 Grad. Und das wird ein ganz schöner Tag auch mit Sonne. Hallo auf die Straßen. Wir haben Blitzer heute Abend auf der A4 Görlitz in Richtung Dresden. Zwischen Dresden Flughafen und Hellerau in der Abendbaustelle bei Tempo 80. Auf der A14 Leipzig Richtung Dresden in der Baustelle an der Muldenbrücke bei Grimma. In Plauen auf der Pauserer Straße Ecke Gellertstraße. Und in Chemnitz auf dem Südring Richtung Annaberger Straße Höhe Sportforum. Ich wünsche Ihnen allen eine gute Fahrt.
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1: Mit Anke Wolf. Der Rüstungshersteller KNDS sieht für den neuen Standort Görlitz eine langfristige Perspektive. Die Auftragsbücher seien gefüllt. Die Beschäftigten brauchten sich deshalb in den nächsten 15 Jahren keine Sorgen zu machen, so KNDS-Chef Florian Hohenwarter heute vor der Belegschaft. KNDS hat 300 der zuletzt 700 Alstom-Beschäftigten übernommen.
2: Das Team ist äußerst motiviert. Wir produzieren jetzt in Serie hier schon geschützte Kabinen und Missionsmodule. Und wir sind dabei, für den Leopard 2 A8 die Grundkomponenten zu produzieren. Mein Ziel für Görlitz ist, dass das ein integraler Standort im KNDS-Verbund ist, dass das ein wettbewerbsfähiger, voll ausgelasteter Rohbaustandort ist für uns als KNDS.
1: Die erste Kita in Bautzen schließt. Heute wurde in der Krippe an der Weigangstraße der Betrieb eingestellt. Grund sind sinkende Kinderzahlen sowie zu hohe Kosten für Sanierung und Brandschutz. Für alle betroffenen Kinder und die Angestellten seien Plätze in anderen städtischen Kitas gefunden worden, teilte die Stadtverwaltung mit. Zugleich dankte sie dem Team für die jahrelange Arbeit. Das sächsische Kabinett hat den Weg für weniger Bürokratie freigemacht. Mit dem Paket STAMO 1 werden Behördengänge ab Mai 2027 moderner, unter anderem durch E-Mails als Standard. Außerdem sollen unter anderem unnötige Auskunfts-, Nachweis- oder Aufbewahrungspflichten entfallen.
0: Und jetzt weitere Nachrichten aus Deutschland und der Welt.
3: Ich bin Joshua Heise. Der Tankrabatt gilt ja nur noch bis Mitternacht, aber laut ADAC sind die Spritpreise schon am Mittag um bis zu 24 Cent pro Liter nach oben gesprungen, obwohl der Rohölpreis zuletzt gefallen ist. Der ADAC hält den Anstieg für nicht gerechtfertigt und vermutet, dass die Mineralölkonzerne die bevorstehende Steuererhöhung bereits eingepreist haben. Nach den tödlichen Schüssen in einer Jugendhilfeeinrichtung im niedersächsischen Stade sitzt der mutmaßliche Täter in Untersuchungshaft. Das Amtsgericht erließ Haftbefehl wegen des Verdachts des sechsfachen Mordes. Laut Staatsanwaltschaft soll der 45-Jährige während eines Termins zum Sorgerecht für seine 3 Monate alte Tochter plötzlich das Feuer auf Mitarbeiter der Einrichtung und des Jugendamts eröffnet haben. Altkanzlerin Merkel hat ihr offizielles Porträt für die Galerie im Kanzleramt vorgestellt. Das Gemälde eines deutsch-französischen Künstlers wurde zunächst im Berliner Bode-Museum enthüllt und soll im Oktober als Leihgabe ins Kanzleramt kommen. Das Bild zeigt Merkel im Stehen mit blauem Blazer vor goldbraunem Hintergrund. Bleibt Julian Nagelsmann Fußball-Bundestrainer? Die Entscheidung darüber wird der DFB wohl erst nach der Rückkehr des Teams nach Deutschland verkünden. DFB-Präsident Neuendorf:
4: In den kommenden Tagen haben wir deswegen besprochen, werden wir uns zusammensetzen. Wir werden gemeinsam darüber sprechen, warum es uns nicht gelungen ist, unser Potenzial abzurufen, was durchaus vorhanden ist, warum wir den Erwartungen nicht gerecht geworden sind, die Fußball Deutschland an uns hat, die wir an uns selber haben. Und ich glaube, wir können nach so einem Turnier nicht einfach zur Tagesordnung übergehen.
3: Und zum Tennis. In Wimbledon ist Alexander Zverev nach einem 4-Satz-Sieg gegen den Belgier Alexander Bloks in die zweite Runde eingezogen.
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6: In der Nacht ziehen die letzten Schauer und Gewitter raus und es lockert überall auf. Die Temperaturen 19 bis 16 Grad. Morgen der Start mit vielen Wolken und Regen, zum Teil nochmal kräftige Gewitter. Am Nachmittag dann aber auch mal Wolkenlücken. 19 bis 23 Grad morgen. Und am Donnerstag wieder bis 28 Grad. Und das wird ein ganz schöner Tag auch mit Sonne.
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9: In der Nacht ziehen die letzten Schauer und Gewitter raus und es lockert überall auf. Die Temperaturen 19 bis 16 Grad. Morgen der Start mit vielen Wolken und Regen, zum Teil nochmal kräftige Gewitter. Am Nachmittag dann aber auch mal Wolkenlücken. 19 bis 23 Grad morgen und am Donnerstag wieder bis 28 Grad. Und das wird ein ganz schöner Tag auch mit Sonne.
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9: Mit Anke Wolf. Das neue Bundesprogramm

0: Ihr im Bischofswerder Land ist offiziell gestartet worden. Die Partnerschaft vereint 7 Kommunen und will das ehrenamtliche Engagement sowie den gesellschaftlichen Zusammenhalt vor Ort stärken. Für Vereine und gemeinnützige Organisationen stehen dafür in diesem Jahr rund 40.000 Euro bereit. Ab kommendem Jahr verdoppelt sich das Budget. Der Rüstungshersteller KNDS sieht für den neuen Standort Görlitz eine langfristige Perspektive. Die Auftragsbücher seien gefüllt. Die Beschäftigten brauchten sich deshalb in den nächsten 15 Jahren keine Sorgen zu machen, so KNDS-Chef Florian Hohenwarter. Auf dem ehemaligen Alstom-Waggonbaugelände werden Module für die Panzer Leopard 2 und Boxer hergestellt, außerdem Lkw-Führerhäuser. Schock für das Personal der Kita Zauberwäldchen in Görlitz-Königshofen. Einbrecher haben Schränke und Schübe durchwühlt. Die Kita sei stark verwüstet worden, schrieb heute Morgen Leiter Nick Blackburn in der Kita-Kommunikations-App. Die Kids können dadurch erst morgen wieder betreut werden. Knut Michael Konot.
1: Nach einer ersten Schätzung der Polizei beträgt der Sachschaden mindestens 2.000 Euro und der Stillschaden 600 Euro. Worauf es die Einbrecher abgesehen hatten, konnte uns ein Polizeisprecher noch nicht sagen. In der Nähe der Kita sei am frühen Morgen ein Tatverdächtiger gestellt worden, ein 40-jähriger Deutscher. Die Kripo geht von mehreren Einbrechern aus.
2: Und jetzt weitere Nachrichten aus Deutschland und der Welt.
3: Ich bin Joshua Heise. Kurz vor dem Ende des Tankrabatts ziehen die Spritpreise bereits kräftig an. Laut ADAC war Super E10 am Mittag im Schnitt mehr als 20 Cent pro Liter teurer, Diesel sogar 24 Cent. Zoe Tassovali berichtet.
4: Der ADAC hält die aktuellen Preisaufschläge trotzdem für nicht gerechtfertigt. Die Ölpreise seien zuletzt gesunken. Trotzdem hätten die Mineralölkonzerne die höhere Steuer offenbar schon vor dem offiziellen Ende des Tankrabatts eingepreist. Für Mittwochmittag rechnen Experten damit, dass die Spritpreise noch stärker steigen. Das Bundeskartellamt hat angekündigt, überzogene Erhöhungen genau zu prüfen.
3: Schlecht für die Bahn, aber gut für uns. Die Bundesnetzagentur hat entschieden, dass die Deutsche Bahn im Fernverkehr künftig mindestens ein Viertel der Kapazitäten auf hochfrequentierten Strecken an andere Unternehmen vergeben muss. Die Behörde verspricht sich dadurch günstigere Tickets. Vorausgegangen war eine Beschwerde des italienischen Zugunternehmens Italo, das ab 2028 in den deutschen Markt eintreten will. Inmitten der Verzweiflung gibt es in Venezuela immer noch kleine Hoffnungsschimmer. Knapp eine Woche nach den schlimmen Erdbeben werden immer noch Überlebende aus den Trümmern geborgen. Jordanische Helfer bargen etwa ein 3-jähriges Kind in der Hauptstadt Caracas. Unterdessen ist die Zahl der Toten auf über 1.900 angestiegen. Tausende werden noch vermisst. Wer in den USA geboren wird, ist Amerikaner. Und das bleibt auch so, hat der Supreme Court entschieden. Grundlage ist die US-Verfassung, in der das Geburtsrecht genauso formuliert ist. US-Präsident Trump hatte per Dekret verfügt, dass die Staatsbürgerschaft nicht anerkannt werden soll, wenn kein Elternteil US-Bürger ist oder einen dauerhaften Aufenthaltstitel hat.
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6: In der Nacht ziehen die letzten Schauer und Gewitter raus und es lockert überall auf, die Temperaturen 19 bis 16 Grad. Morgen der Start mit vielen Wolken und Regen, zum Teil nochmal kräftige Gewitter. Am Nachmittag dann aber auch mal Wolkenlücken, 19 bis 23 Grad morgen. Und am Donnerstag wieder bis 28 Grad und das wird ein ganz schöner Tag auch mit Sonne.
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15: In der Nacht ziehen die letzten Schauer und Gewitter raus und es lockert überall auf. Die Temperaturen 19 bis 16 Grad. Morgen der Start mit vielen Wolken und Regen, zum Teil nochmal kräftige Gewitter. Am Nachmittag dann aber auch mal Wolkenlücken. 19 bis 23 Grad morgen und am Donnerstag wieder bis 28 Grad. Und das wird ein ganz schöner Tag auch mit Sonne.
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5: Ich bin Joshua Heise. Mit dem Schlag der Uhr um Mitternacht ist der Tankrabatt offiziell Geschichte. Die von der Bundesregierung beschlossene Steuersenkung auf Spritpreise um rund 17 Cent ist abgelaufen. Schon am Mittag hatte sich gezeigt, dass die Tankstellen die Preise ordentlich angehoben haben, trotz zuletzt günstigerer Rohölpreise. Das sächsische Kabinett hat heute ein Gesetzespaket zur Bürokratieentlastung und Staatsmodernisierung auf den Weg gebracht. Das Vorhaben, kurz STAMO 1 genannt, soll den Umgang zwischen Behörden, Bürgern und Unternehmen vereinfachen. Ingo Enke berichtet.
6: Geplant ist unter anderem, dass E-Mails zum Standard in der Kommunikation mit dem Staat werden und ab Mai 2027 zahlreiche Berichtspflichten entfallen. Staatskanzleichef Andreas Handschuh sprach von einem Systemwechsel. Künftig müsse der Staat begründen, warum eine bürokratische Hürde notwendig sei und nicht mehr der Bürger, warum sie abgeschafft werden sollte. Ein zweites Entlastungspaket ist bereits in Vorbereitung.
5: Die Union gewinnt beim Thema politische Kompetenz leicht dazu. Das zeigt das aktuelle RTL-NTV-Trendbarometer. Demnach sehen 14% die Union bei der Lösung der Probleme im Land vorne. Die AfD kommt auf 12%. Zoe Tassovali berichtet.
7: Bei der Sonntagsfrage bleibt die AfD trotz leichter Verluste mit 26% klar vorne. Die Union kommt auf 22% und kann ihren kleinen Vorsprung beim Thema politische Kompetenz bisher also nicht in bessere Umfragewerte ummünzen. Auffällig ist außerdem das große Misstrauen vieler Menschen. Mehr als jeder Zweite traut aktuell keiner Partei zu, die Probleme im Land zu lösen.
5: Stehend im leuchtend blauen Blazer vor goldblauem Hintergrund, aber ohne Raute. So wird Altkanzlerin Merkel in ihrem offiziellen Staatsporträt für die Galerie im Kanzleramt gezeigt. Gemalt hat das Bild der erst 28-jährige Deutsch-Franzose Jérémie Kerrat. Erstmal ist das Gemälde im Berliner Bode-Museum zu sehen. Im Oktober soll es als Leihgabe an Regierungschef Merz für das Kanzleramt übergeben werden. Der US Supreme Court hat die Obergrenze bei der Wahlkampffinanzierung abgeschafft. Die Beschränkung sei unvereinbar mit der Meinungsfreiheit, sagten die vorrangig konservativen Richter zur Begründung. Durch die Lockerung

0: Können Parteien und Kandidaten künftig unbegrenzt viel Geld in ihren Wahlkampf pumpen. Kritiker warnen, dass dadurch reiche Geldgeber mehr Einfluss bekommen.
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3: In der Nacht ziehen die letzten Schauer und Gewitter raus und es lockert überall auf. Die Temperaturen 19 bis 16 Grad. Morgen der Start mit vielen Wolken und Regen, zum Teil nochmal kräftige Gewitter. Am Nachmittag dann aber auch mal Wolkenlücken, 19 bis 23 Grad morgen. Und am Donnerstag wieder bis 28 Grad und das wird ein ganz schöner Tag auch mit Sonne.
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1: Jennifer Lopez und David Guetta. Save Me Tonight.
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6: Ich bin Joshua Heise. Um Mitternacht ist der Tankrabatt ausgelaufen und das sorgt in der Opposition für Unmut. Die Regierung lasse Millionen Menschen sowie kleine und mittlere Unternehmen im Regen stehen, kritisierte Linken-Fraktionsvorsitzende Reicheneck bei T-Online. Der Grünen-Politiker Al-Wazir fügte hinzu, dass der Tankrabatt schon vor 4 Jahren nicht klug gewesen sei und schlug eine Senkung der Stromsteuer für alle vor. Die Verbraucherpreise in Sachsen sind im Juni nicht mehr so stark gestiegen. Das zeigen neue Zahlen des Statistischen Landesamtes in Kamenz. Die Jahresteuerung lag bei 2,3%. Im Vergleich zum Mai sanken die Preise in fast allen Branchen. Der Sprit um mehr als 6%, auch wegen des Tankrabatts. Billiger wurden auch Bekleidung, Heizöl oder Flüssiggas. Hat Wirtschaftsministerin Reiche Gastbeiträge in Zeitungen von KI schreiben lassen? Recherchen des Spiegels und des Online-Portals The Pioneer deuten zumindest darauf hin. Reiches Ministerium erklärte, KI sei in der Politik ein alltägliches Werkzeug geworden. Wie viel Reiche selbst geschrieben habe, blieb unbeantwortet. Zuletzt waren Digitalminister Wildberger und Thüringens Ministerpräsident Vogt für den Einsatz von KI in die Kritik geraten. Erneute Klatsche für US-Präsident Trump. Das oberste Gericht hat entschieden, dass das sogenannte Geburtsrecht weiterhin gilt. Tina Eck berichtet.
7: Es war eine von Präsident Trumps wichtigsten Herzensangelegenheiten, das sogenannte Geburtsrecht abzuschaffen. Ein verfassungsmäßig verankertes Gesetz, das Babys, die in den USA geboren werden, automatisch die amerikanische Staatsbürgerschaft zuerkennt. Für Trump ist das eine herbe Niederlage, denn nach seiner Meinung wird diese Regelung von illegalen Einwanderern und Asylsuchenden ausgenutzt.
6: Jungen Fans war er vor allem als Gellert Grindelwald im 7. Harry Potter Film bekannt, der älteren Generation als Nazi-General Vogel in Indiana Jones und der letzte Kreuzzug. Der britische Schauspieler Michael Byrne ist tot. Wie britische Medien berichten, starb der 82-Jährige bereits am 20. Juni in seiner Heimatstadt London. Zur Todesursache wurde nichts bekannt.
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8: Mit Wolken und Regen starten wir in den Mittwoch. Es kann noch mal zum Teil kräftige Gewitter geben. Am Nachmittag lockert es dann auch mal auf. Temperaturen 19 bis 23 Grad. Donnerstag und Freitag dann ruhiger und nur noch wenige Schauer und dann auch mit mehr Sonne. Und Temperaturen bis 28 Grad am Donnerstag.
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2: Ich bin Joshua Heise. In Berlin geht es heute heiß her. Die Spitzen von Union und SPD wollen ihr Reformpaket finalisieren. Die Eckpunkte: Steuerentlastungen für kleine und mittlere Unternehmen, Arbeitsmarktreformen, Rente, Gesundheit und Pflege. Bevor beraten wird, ist aber noch NATO-Generalsekretär Rütte zu Gast in der Kabinettssitzung. Hier wird es wohl um die Verteidigung gehen. Die Verbraucherpreise in Sachsen sind im Juni nicht mehr so stark gestiegen. Das zeigen neue Zahlen des Statistischen Landesamtes in Carmens. Die Jahresteuerung lag bei 2,3%. Im Vergleich zum Mai sanken die Preise in fast allen Branchen. Der Sprit um mehr als 6%, auch wegen des Tankrabatts. Billiger wurden auch Bekleidung, Heizöl oder Flüssiggas. Altkanzlerin Merkel hat ihr offizielles Porträt für die Galerie im Kanzleramt vorgestellt. Das Gemälde eines deutsch-französischen Künstlers wurde zunächst im Berliner Bode-Museum enthüllt und soll im Oktober als Leihgabe ins Kanzleramt kommen. Das Bild zeigt Merkel im Stehen mit blauem Blazer vor goldbraunem Hintergrund. Der US Supreme Court hat entschieden, dass Bundesstaaten Transmädchen und Frauen vom Frauen- und Mädchensport ausschließen dürfen. Begründet wurde das mit Sicherheit und fairem Wettbewerb. Ein Richter verwies auf körperliche Unterschiede zwischen Männern und Frauen. US-Präsident Trump begrüßte das Urteil als großen Sieg. Bleibt Julian Nagelsmann Fußball-Bundestrainer? Die Entscheidung darüber wird der DFB wohl erst nach der Rückkehr des Teams nach Deutschland verkünden. DFB-Präsident Neuendorf:
3: In den kommenden Tagen haben wir deswegen besprochen, werden wir uns zusammensetzen. Wir werden gemeinsam darüber sprechen, warum es uns nicht gelungen ist, unser Potenzial abzurufen, was durchaus vorhanden ist, warum wir den Erwartungen nicht gerecht geworden sind, die Fußball Deutschland an uns hat, die wir an uns selber haben. Und ich glaube, wir können nach so einem Turnier nicht einfach zur Tagesordnung übergehen.
2: Und zum Tennis. In Wimbledon ist Alexander Zverev nach einem Viersatzsieg gegen den Belgier Alexander Bloks in die zweite Runde eingezogen.
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4: Mit Wolken und Regen starten wir in den Mittwoch. Es kann noch mal zum Teil kräftige Gewitter geben. Am Nachmittag lockert es dann auch mal auf. Temperaturen 19 bis 23 Grad. Donnerstag und Freitag dann ruhiger und nur noch wenige Schauer und dann auch mit mehr Sonne. Und Temperaturen bis 28 Grad am Donnerstag.
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